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1: Liebe Freundinnen und Freunde, hier ist tatsächlich das Freie Radio Kassel mit dem Nachtprogramm. Und heute Nacht gibt es Musik von Miles Davis zu hören. Eben das legendäre Doppelalbum Bitches Brew aus dem Jahr 1969 waren die ersten Sessions und 1970 ist die Platte dann veröffentlicht worden. Das klassische Jazz-Rock-Meisterwerk von Miles Davis und einer ganzen Reihe von weiteren extrem prominenten Leuten, die dabei waren und ihm geholfen haben, ihn unterstützt haben bei der Produktion dieser Platte. Seine Band bestand damals wirklich aus absoluten Stars. Wir haben ja eben schon gehört, Herbie Hancock und Chick Corea, Joe Zawinul, Wayne Shorter, John McLaughlin und noch einige andere Promis waren mit dabei. Und diese Leute haben dann auch später in den nächsten Jahren, Jahrzehnten quasi die Jazz-Szene und die Jazz-Rock-Szene massiv beeinflusst, eigentlich geprägt und geführt, angeführt mehr oder weniger. Wenn man bedenkt, dass Joe Zawinul, der übrigens ursprünglich aus Österreich stammte, dass der dann später die Band Weather Report gegründet hat, die zu den erfolgreichsten Bands der Jazz-Szene überhaupt zählt. John McLaughlin hat das Mahavishnu Orchestra gegründet. Da gab es dann auch einen gewissen, spirituellen Überbau. Aber das war auch eines der herausragenden Ensembles im Jazz-Rock-Bereich. Ja, und wie gesagt, Herbie Hancock, Chick Corea, die kennen wir ja heute noch. Das sind ja immer noch prominente und ja, sehr, sehr populäre Künstler in dem Bereich. Miles Davis war damals nicht der Erste, der Jazz-Rock gemacht hat. Und diesen Begriff gab es damals eigentlich auch schon. Wie gesagt, die Platte ist 1970 erschienen. Und zu dem Zeitpunkt gab es im kommerziellen Bereich, sagen wir mal, eh schon diese Jazz-Rock-Bewegung. Das waren aber dann eher Leute aus dem Rock-Bereich, die im Prinzip nichts anderes gemacht haben, als Bläser in ihren Sound integriert. Gruppen wie Chicago oder Blood, Sweat and Tears haben musikalisch gesehen sich eigentlich eher aus dem Rock her bedient und nicht unbedingt aus dem Jazz. Aber wie gesagt, Miles Davis, der kam ja vom Jazz und das hört man auch ganz deutlich, was die Struktur der Lieder betrifft, was heißt Lieder, der Stücke betrifft. Und auch die Art und Weise des Herangehens und auch die Komplexität der Arrangements teilweise. Und viel wurde eben, wie gesagt, auch improvisiert. Wir haben es ja eben gehört, reine Improvisation, völlig frei improvisiert. Vielleicht bestenfalls ein paar Anhaltspunkte, ein paar Akkordfolgen oder Töne gab es, die dann sozusagen als Grundlage genutzt wurden. Und das hat er sich natürlich abgeguckt von den großen kalifornischen Bands, Rockbands der damaligen Zeit, die auch kollektiv improvisiert haben und vollkommen frei ihre Musik gestaltet haben. Außerdem war er natürlich beeinflusst von den Beatles, die ja damals im Bereich, gerade auch was Studiotechnik betraf, einiges Erneuerungen eingebracht haben. Davon war er sehr beeindruckt, der gute Miles Davis. Und auch Bands wie zum Beispiel Sly and the Family Stone haben ihn beeinflusst mit ihrem Funk- und Soul-Rock, den sie damals gespielt haben. Andere Soul-Gruppen wie die Temptations und andere, die fand er auch ganz toll und von denen hat er sich auch beeinflussen lassen. Und dann eben, wie gesagt, Musik gemacht, die mit dem üblichen Jazz, Kriterien, die man damals hatte, nicht mehr zu fassen war. Und das hat dann auch viele Leute, viele traditionelle Jazz-Anhänger und Miles Davis-Fans etwas verschreckt. Aber er hat, wie gesagt, dadurch ein jüngeres Publikum angesprochen. Er ist dann mit seiner Band auch in den großen Rocktempeln aufgetreten, beispielsweise im Fillmore als Vorband teilweise für andere große Rockkünstler. Aber er hat gewusst, dass er damit ein breiteres und vor allem auch jüngeres Publikum anspricht. Er ist beim großen Isle of Wight Festival in England aufgetreten vor 500.000 Leute und hat damit eben auch das Publikum massiv erweitert und die Verkaufszahlen haben dann auch für ihn gesprochen, denn Bitches Brew, das wir eben gehört haben, war ein großer Verkaufserfolg, wenn auch natürlich nicht ganz so groß wie die kommerziellen Jazzrockbands wie Chicago, Blood, Sweat and Tears und so weiter, aber immerhin für eine Jazzplatte war das schon ganz beachtlich, was damals verkauft wurde. Wir haben hier noch ein weiteres Stück, das ich noch spielen möchte, eine weitere Aufnahme aus den Sessions von Bitches Brew, eine Komposition von Wayne Shorter, dem Saxophonisten. Und das zeigt auch, dass Miles Davis nicht beileibe nicht nur seine eigenen Songs gespielt hat, sondern er hat auch immer seinen Musikern gewisse Freiräume gelassen und die Möglichkeit gegeben, auch ihre Ideen mit einzubringen. Und das war ja auch das Konzept bei Miles Davis und das Besondere, was er wirklich konnte wie kein Zweiter, die richtigen Leute finden für seine Band, für seine Ensembles. Er selbst war ein ziemlicher Diktator. Er war auch wohl im persönlichen Umgang etwas schwierig. Jedenfalls wird das immer so beschrieben. Etwas eigensinnig und starrsinnig. Und er hat dann auch teilweise die Leute aus der Band wieder rausgeekelt. Aber wenn die gut funktioniert haben, die Leute, dann haben sie bestens funktioniert. Und er war, wie gesagt, in der Lage, auch die Fähigkeiten und die Fertigkeiten dieser großen Künstler immer bestens zu nutzen und für seine Möglichkeiten und für seine Zwecke dann auch auszunutzen. Hier also ein weiteres Stück aus den Bitches Brew Sessions, aufgenommen im Jahr 1970, muss das gewesen sein, Anfang 1970.

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2: Ja, da sind sie offenbar sehr vergnügt, die Herren, nach diesem Stück. Das war eine Einspielung, ein Auszug aus den Sessions zum Bitches Brew Album von Miles Davis. Und wir haben es gehört, wirklich fast völlig freie Improvisation. Obwohl, wir haben es vielleicht mitbekommen, dieser Bass, der hat wirklich die ganze Zeit über immer die gleichen drei Töne gespielt. Also quasi ein rhythmisches und harmonisches Fundament gelegt. Aber die anderen haben sich da relativ wenig drum gekümmert, sondern haben ihren ganz eigenen Teil beigetragen und haben sich da wirklich nicht von irgendwelchen harmonischen und rhythmischen Formen beeinflussen lassen. Das war eben, wie gesagt, Musik aus dem Jahr 1970 und ich habe eben vorhin, als ich erzählt habe, wie diese Platte zustande kam und welche Wurzeln Miles Davis damals hatte, habe ich einen Namen noch unterschlagen, den man ganz dringend erwähnen muss, nämlich Jimi Hendrix. Miles Davis war ein großer Jimi Hendrix-Fan und umgekehrt auch. Hendrix hat immer wieder auch gesagt, dass die Musik von Miles Davis ihn massiv beeinflusst hat. Und Miles Davis hat damals ja auch gehört, was um ihn herum passierte, also in der Rockszene, in dieser Phase Ende der 60er Jahre, als man wirklich gerade so explosionsartige Entwicklungen hatte. Permanent gab es was Neues, was Spannendes, Interessantes, auch technisch, soundtechnisch. Und Hendrix war ja einer der führenden Leute auf diesem Gebiet. Und Miles Davis hat sich von ihm auch beeinflussen lassen. Obwohl man muss schon sagen, es gab zwischen Miles Davis und Jimi Hendrix einen ganz entscheidenden Unterschied, was dann die musikalische Umsetzung betrifft. Und zwar war bei Jimi Hendrix ja auf jeden Fall immer permanent, egal was er gemacht hat, sein Gesang und seine Gitarre im Vordergrund. Also seine Begleitmusiker, egal ob das die Experience war oder Band of Gypsies oder wie sie alle heißen, also der Bassist und der Schlagzeuger, das waren eigentlich immer nur Begleitmusiker. Die haben ihn sozusagen unterstützt und haben quasi ein Soundgerüst geliefert. Ansonsten stand Hendrix, vor allem die Gitarre, natürlich immer im Vordergrund. Er hat dann später in den letzten ein, zwei Jahren im Studio alle möglichen Experimente auch gemacht und sich da ein bisschen in andere Richtungen bewegt, aber die Gitarre war auf jeden Fall immer im Vordergrund. Und Miles Davis hingegen bei seinen Jazz-Rock-Exkursionen, wie wir eben schon gehört haben, da war die Trompete zwar auch natürlich präsent und sie war als Soloinstrument mit dabei, logischerweise, aber nicht alleine im Vordergrund, sondern die anderen Soloinstrumente, Klavier und Saxophon, Gitarre und so weiter, die hatten mindestens einen genauso wichtigen Bestandteil oder genauso wichtige Rolle in der Band und in der Konzeption. Und das hat sich dann später noch ein klein bisschen verstärkt, wie wir jetzt gleich hören werden. Gut, man kann das vielleicht nicht ganz vergleichen, weil Miles Davis ja immerhin ungefähr 40 Jahre Zeit hatte, seinen Sound zu entwickeln, während Jimi Hendrix ja bekanntlich nur 4 Jahre tätig war als Musiker, also als Solist. Und danach kam dann leider sein kurzfristiger Tod dazwischen. Das hat noch dazu geführt, dass zwischen den beiden, zwischen Miles Davis und Jimi Hendrix, die geplanten Aufnahmesessions, die schon verabredet waren wohl, dass die nicht mehr stattgefunden haben, weil ja bei Hendrix, wie gesagt, dann was dazwischen kam im Jahr 1970, wie wir alle wissen. Wer weiß, was da rausgekommen wäre. Das wäre sicherlich sehr interessant gewesen, mal zu hören, was diese beiden Titanen an ihren Instrumenten gemeinsam auf die Reihe bekommen hätten. Ja, wie gesagt, die Musik, die wir eben gehört haben, wirklich schon sehr, sehr avantgardistisch. Und das hatte mit dem Jazz-Rock, der damals in den Charts war, also von Gruppen wie gesagt, Chicago, Blood Sweat and Tears, überhaupt nichts zu tun. Das waren zwei völlig andere Welten. Die einzige Gruppe, die mir einfällt, die in diesem Bereich vorgestoßen ist damals, das waren die englischen Soft Machine. Die haben ungefähr zu dieser Zeit ähnlich avantgardistische und ähnlich weitreichende Konzepte verfolgt und haben da auch einiges Hochinteressantes produziert, aber das ist ein anderes Thema. Jetzt, wie gesagt, jetzt gehen wir einen Schritt weiter und kommen zu einer Platte, die 2 Jahre später erschienen ist, also 2 Jahre nach Bitches Brew. Und da haben sich dann die rhythmischen, harmonischen und sonstigen Strukturen völlig aufgelöst. Und da ist dann auch die Trompete nicht mehr im Vordergrund. Wie gesagt, bei Bitches Brew, da hat sie noch so teilweise ihre Kreise gezogen. Und jetzt bei dem Album On the Corner aus dem Jahr 1972, da ist das nicht mehr der Fall. Da ist im Prinzip nur noch eine einzige kochende und brodelnde Suppe zu hören. Eine Melange sozusagen aus ganz vielen verschiedenen Sounds und Effekten. Es wird sehr viel experimentiert, auch mit Studioeffekten. Es gibt viel Phaser, Flanger, Wah-Wah-Effekte. Fast jedes Instrument wird irgendwie elektronisch verfremdet und es, die lösen die Strukturen, egal ob rhythmisch oder harmonisch, melodisch, das löst sich alles fast vollständig auf. Es ist im Prinzip ein einziger langer Strom, ein mitreißender Fluss, voll Groove, voll Aktion und es passiert dauernd irgendwas, aber man kann es schlecht mit den normalen musikalischen Mitteln fassen eigentlich und es wird auch vor allem viel improvisiert. Das Ganze erinnert mich so ein klein wenig an das, was Gruppen wie zum Beispiel Can zu der Zeit hier in Europa, in Deutschland gemacht haben. Also da gab es dann auch transatlantische Gedankenschwingungen, die offenbar sich gegenseitig dann beeinflusst haben. On the Corner, damals im Jahr 72 erschienen, und das war die Platte, wo dann auch die letzten alten Miles Davis Fans von der Fahne gegangen sind und haben gesagt, das hat mit Jazz und mit Miles Davis überhaupt nichts mehr zu tun, das ist was völlig anderes und da wollen wir nicht mehr mit dabei sein. Aber trotzdem, ich finde es eine ganz großartige Platte, vielleicht eine seiner interessantesten überhaupt. Und hier sind auch dann noch einige Leute von der alten Besetzung von Bitches Brew mit dabei. Chick Corea ist mit dabei, John McLaughlin ist mit dabei, Herbie Hancock und auch Jack DeJohnette, der berühmte Schlagzeuger, der ist auch mit hier an Bord und sorgt für perkussive Einflüsse. Es gibt auch noch andere Perkussionisten, die dabei sind und es gibt auch einige, sagen wir mal, afrikanische Einflüsse. Miles Davis hat sich in der Zeit auch gerade mit Musik aus anderen Kontinenten beschäftigt und hat da einiges auch mit einfließen lassen. Hier also in der langen Nacht zu Miles Davis, hier im Freien Radio Kassel, das Album On the Corner von 1972.

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1: Einen wunderschönen guten Morgen, liebe Freundinnen und Freunde. Hier ist das Freie Radio Kassel mit dem Nachtprogramm in aller Herrgottsfrühe. Und heute Nacht gibt es Musik von Miles Davis, eben die LP On the Corner von 1972. Ja, und da hat es doch wirklich wunderbar geklappert und gerasselt. Und das, was wir zum Schluss gehört haben, ist sicherlich nicht weit entfernt von dem, was Gruppen wie Can damals hier in Deutschland gemacht haben. Also, wie vorhin schon gesagt, transatlantische Verbindungen, zumindest geistig in irgendeiner Form. Diese Platte im Jahr 72 erschienen, ist für viele Miles Davis-Fans nicht unbedingt was Wunderbares, sondern die waren damals ziemlich entsetzt. Aber inzwischen zählt auch dieses Album zu den Klassikern, und auch dieses Album zeigt, wie breit das Spektrum von Miles Davis war und welche wirklich gewaltigen Schritte er gegangen ist damals in den 40 Jahren seiner Karriere zwischen den verschiedenen Phasen und den verschiedenen Epochen, in denen er Musik gemacht hat. Tja, liebe Freundinnen und Freunde, jetzt hier im Freien Radio Kassel kommen wir zum letzten Album, das wir komplett unterkriegen, und das muss natürlich dann die Platte sein, die für Miles Davis-Fans und für Jazz-Fans quasi das Nonplusultra ist. Und ich denke, der ein oder andere wird auch darauf gewartet haben. Und wir kommen ohne die Platte nicht aus. Die wohl berühmteste und auch erfolgreichste Jazzplatte aller Zeiten. Schlicht und einfach. Kind of Blue, das Meisterwerk von Miles Davis aus dem Jahre 1959. Damals mit seinem berühmten Quintett aufgenommen. Unter anderem mit John Coltrane, genau, der ist dabei gewesen. Und Bill Evans am Klavier war dabei. Und Julian Adderley, Cannonball Adderley, der hat, ich glaube, Saxophon gespielt, und noch einige andere waren dabei. Ja, und dieses Album, wie gesagt, Kind of Blue, das zählt sozusagen als Meilenstein in der Jazzgeschichte, nicht nur in der Jazzgeschichte, sondern auch in der Musikgeschichte insgesamt. Und die Platte ist auch die meistverkaufte Jazz-LP aller Zeiten. Über 6 Millionen Stück sind bisher davon verkauft worden. Und das ist für ein Jazzalbum schon sehr, sehr beachtlich. Die Platte ist so berühmt und so legendär, dass der amerikanische Kongress, das heißt das Repräsentantenhaus, also das amerikanische Parlament, im Jahr 2008, glaube ich, oder 2009 zum 50-jährigen Jubiläum von Kind of Blue eine Resolution verfasst hat, in der dieses Album als Meilenstein und Meisterwerk und als wichtiger Bestandteil der amerikanischen Kultur gefeiert wird, und der Jazz insgesamt wird als Kulturgut ersten Ranges, als nationales Kulturgut bezeichnet, und die Regierung wird aufgefordert, den Jazz zu fördern und zu unterstützen, eben als nationales Kulturgut. Wie gesagt, das hat das amerikanische Repräsentantenhaus einstimmig beschlossen, und das Album Kind of Blue gilt auch immer wieder als eine der besten Platten überhaupt, und wenn jemand irgendwie 3 Jazzplatten hat, da ist diese Platte mit Sicherheit mit dabei. Tja, und warum das der Fall ist, da gibt es viele verschiedene Ansichten zu. Es ist einfach wirklich ziemlich fantastische Musik, die hier zu hören ist, wie ihr jetzt hier feststellen könnt. Aufgenommen bei 2 Sessions im Frühjahr 1959 und erschienen dann, ich glaube, im Herbst 1959, Miles Davis mit seinen Kollegen das berühmte Meisterwerk Kind of Blue. Und das passt wirklich auch sehr gut zur Tageszeit und zur Nachtzeit. Viel Spaß.

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1: Hier in den frühen Morgenstunden das Freie Radio Kassel. Genau, mit dem Nachtprogramm. Und heute Nacht gab es Musik zu hören von Miles Davis, eben das legendäre klassische Jazzalbum, das Jazzalbum schlechthin, Kind of Blue. Aber wenn ich das richtig verstanden und richtig gelesen habe, waren die beiden letzten Stücke vertauscht auf dieser CD-Edition, die ich hier gespielt habe. Im Original, auf dem Originalalbum, waren, glaube ich, die beiden Stücke Flamenco Sketches und All Blues in der anderen Reihenfolge. Aber das macht überhaupt nichts. Das war dieses legendäre Album, dieses berühmte Album, das inzwischen das meistverkaufte Jazzalbum überhaupt ist, Kind of Blue, und das auch überall als das Album für die einsame Insel genannt wird. Und insbesondere, denke ich mir, für die Nachtstunden auch auf einer einsamen Insel ist diese Musik wirklich hervorragend geeignet. Das ist sozusagen die klassische Ära des Cool Jazz gewesen. Miles Davis hat ja viele Jazzformen beeinflusst, den Bebop in seiner Frühzeit, Hard Bop, dann den Cool Jazz, also diese sehr entspannte, sehr ruhige Musik, wie wir sie eben gehört haben. Später dann eben Jazz, Rock und Fusion. Also er war ein Mann, der in vielen Bereichen tätig war im Laufe seiner 40-jährigen Karriere. Wir haben ja vorhin schon seine berühmten Jazz-Rock-Alben gehört, On the Corner und Bitches Brew. Danach, also ungefähr Mitte der 70er Jahre, hat er dann sich eine Auszeit genommen von 5 Jahren, hat sich völlig zurückgezogen vom Musikgeschäft, hat keine Konzerte gespielt, hat keine Platten aufgenommen. Und dann Anfang der 80er Jahre hat er wieder angefangen, Musik zu machen. Er hat im Laufe der 80er Jahre noch eine ganze Reihe von Platten aufgenommen, hat auch wieder Konzerte gespielt, ist auf Tour gegangen. Aber diese Zeit, 80er Jahre, die ist etwas, wie sagen, umstritten unter Fans. Auch heute noch, während andere umstrittene Phasen, wie zum Beispiel die Jazz-Rock-Phase, ja heute auch anerkannt werden als wirklich wichtige und herausragende Leistung von Miles Davis, ist die Zeit der 80er Jahre immer noch so ein klein bisschen, er wird etwas geringer geschätzt, weil er da wirklich teilweise ziemlich unangenehme Geschichten gemacht hat. Er hat da sich mit Disco und Soul-Einflüssen beschäftigt, hat teilweise mit Synthesizern experimentiert, was natürlich damals ziemlich in und modern war, aber heute dann umso angestaubter und altmodischer klingt. Gerade diese Synthesizer-Sounds aus den 80ern, auch von der Produktion her waren die Platten nicht mehr so besonders. Leider ist er dann im Jahr 91 gestorben, und das hat dazu geführt, dass er leider keine Gelegenheit mehr hatte, wie andere große Künstler, wie Johnny Cash beispielsweise, noch ein großes Spätwerk zu schaffen. Vielleicht wäre er dann in den 90er Jahren auch nochmal richtig groß geworden, hätte auch künstlerisch noch einiges hervorgebracht, aber das sollte nicht mehr sein. Im Jahr 91 ist er dann, er hatte ohnehin schon gesundheitliche Probleme, und im Jahr 91 ist er dann gestorben. Mit noch nicht so hohem Alter zumindest. Also er ist nicht sehr alt geworden, leider. Gut, ja, und hier zum Schluss in der langen Nacht im Freien Radio Kassel mit Musik von Miles Davis gehen wir nochmal zurück in seine ganz große Ära, in die Jazz-Rock-Phase. Das war im Jahr 1970 als Nachfolger vom berühmten Album Bitches Brew, das wir vorhin schon gehört haben, gab es eine Platte mit dem Titel A Tribute to Jack Johnson. Jack Johnson war ein schwarzer Boxer, der erste schwarze Boxfeldmeister Anfang des 20. Jahrhunderts. Der ist auch schweren Anfeindungen damals ausgesetzt gewesen, rassistischer Art, logischerweise damals in Amerika. Und im Jahr 1970 ist eine Dokumentation, eine Fernsehdokumentation produziert worden. Und aus dem Anlass hat Miles Davis sozusagen sein Tribut gezollt an Jack Johnson, an diesen großen Sportler und auch Vorkämpfer für die Rechte der Schwarzen in den USA. Und die Platte, die daraus entstanden ist, besteht aus 2 langen Stücken, jeweils ungefähr 25 Minuten lang, also jeweils eine Plattenseite. Und da wird auch wirklich improvisiert, was das Zeug hält. Und das ist auch ein großer Klassiker von Miles Davis. Da hören wir jetzt nochmal rein. Wir werden es nicht ganz schaffen, aber zumindest einige Minuten von Jack Johnson gibt es zu hören, noch hier im Freien Radio Kassel. Und damit entlasse ich euch in den Tag. Einen schönen Tag hier im FRK. Und tschüss, bis demnächst.

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0: Hello and welcome to the Children's Program on Freies Radio Kassel. Hallo und herzlich willkommen hier im Kinderprogramm im Freien Radio Kassel. Wir sind die 5A der SIS, der Swiss International School. Ihr habt es schon gehört, bei uns wechselt es immer mal zwischen Deutsch und Englisch. Denn bei uns wird es immer der Unterricht zweisprachig gemacht, auf Deutsch und auf Englisch.
1: As part of the Politics for Future project, we have created podcasts this week. We were able to choose our own topics. They are about people who help others or tell others things about children and what you can say or what you shouldn't say. We hope you enjoy it.
2: Bei dem Projekt Politics for Future kann man Podcasts produzieren und die Themen haben wir uns selbst ausgesucht. Es geht um Menschen, die helfen oder anderen etwas erzählen. Es geht um Kinder und was man sagen darf oder was besser nicht. Dabei wünschen wir dir viel Spaß. Am Mikrofon begleiten euch durch die Sendung Lina, Alia, Alma, Sophia, Chomfa, Lea und Max. Helfen ist gut und wichtig und es macht einen glücklich, wenn man anderen helfen konnte. Und anderen zu helfen, darum geht es jetzt auch im ersten Beitrag. Auf der Welt gibt es viele Menschen, die nicht das bekommen, was wir für selbstverständlich halten.
3: Hallo, ich bin Matthias und bei mir sind
4: Barflo,
2: Max
5: und Kuno.
3: Und wir gehen in die 5A der SIS, der Swiss International School in Kassel. Und wir haben uns mit dem Thema Global Welfare Organizations beschäftigt. Und wir stellen euch jetzt ein paar Organisationen vor, die wir ziemlich wichtig finden. Kuno und ich beginnen mit UNICEF.

0: UNICEF, das Kinderhilfswerk der Vereinten Nationen, setzt sich für die Rechte aller Kinder ein. Insbesondere der, die am stärksten benachteiligt und am schwersten zu erreichen sind. Also Kinder in sehr armen Gegenden, damit sie zum Beispiel trotzdem irgendwie zur Schule gehen können. In über 190 Ländern und Gebieten tun sie alles, um Kindern zu helfen, zu überleben, sich zu entwickeln und ihr volles Potenzial auszuschöpfen. Also wenn Kinder zur Schule gehen können, dann haben sie später einmal bessere Möglichkeiten, was sie arbeiten. Denn wenn man nicht lesen und schreiben kann, kann man bestimmte Berufe auch nicht machen.
1: Woher bekommen Sie denn das Geld?
0: Sie finanzieren sich über freiwillige Zahlungen von Regierungen, Organisationen und durch Spenden.
1: UNICEF wurde am 11. Dezember 1946 von der Generalversammlung der Vereinten Nationen gegründet. Man kann auch Geld spenden, mit dem sie dann den Kindern helfen. Wenn du 100 Euro an UNICEF spendest, kommen ungefähr 82 Euro in Form von Hilfe bei den Kindern an. Und das ist ziemlich viel, denn nur 12 Euro werden für die Organisation und Werbung verwendet.
2: Hallo, ich bin Max und ihr kennt doch bestimmt das Deutsche Rote Kreuz. Und ich erzähle euch heute was über das DRK und hoffe, dass ihr danach mehr darüber wisst. In Deutschland arbeiten über 210.000 Mitarbeiter beim DRK und es sind über 450.000 ehrenamtliche Helfer. Und deutschlandweit gibt es sogar über 3 Millionen Mitglieder. Und das sind wirklich ganz schön viele Menschen, die mit dem Roten Kreuz zu tun haben. Die Aufgaben von Deutschen Roten Kreuz sind Blutspenden, der Rettungsdienst, der Katastrophenschutz, Pflege, Kinder- und Jugendhilfe und internationale humanitäre Hilfe. Das Deutsche Rote Kreuz, auch DRK abgekürzt, leistet viele gute Taten und ist ein sehr wichtiges Unternehmen für Deutschland. Vor allen Dingen der Rettungsdienst und vielen wichtigen Hilfsaktionen. In einem Bereich sind sie auch aktiv, den nicht alle kennen. Sie haben eine Rettungshundestaffel. Das heißt, mit den Hunden kann man Menschen suchen und finden, wenn sie sich verlaufen haben oder zum Beispiel durch eine Lawine verschüttet wurden. Und wie kam es überhaupt zu der Gründung von dem Roten Kreuz? 1859 beobachtet Henri Dunant aus der Schweiz den Krieg zwischen Frankreich und Österreich und war entsetzt, dass niemand den verletzten Soldaten half und schrieb darüber ein Buch, was sehr bekannt wurde. Jahre danach hat er dafür gesorgt, dass viele wichtige Staaten das Rote Kreuz gegründet haben. Das Deutsche Rote Kreuz wurde 1921 in Baden-Württemberg gegründet. Das IKRK jedoch entstand 1859 in Genf, also in der Schweiz. An der Spitze der Organisation steht das IKRK, das Internationale Komitee vom Roten Kreuz. Es besteht aus 25 Menschen, die Schweizer Bürger sein müssen. Sie sorgen für die Planung von Einsätzen auf der ganzen Welt. Jetzt noch ein kleiner Funfact: Die Flagge vom DRK wurde von der Schweizer Flagge gemacht und ist fast identisch mit der Schweizer Flagge, nur dass die Farben getauscht wurden. Das DRK steht für Menschlichkeit, Neutralität, Unparteilichkeit und Freiwilligkeit. Jetzt kommen wir zu Ärzte ohne Grenzen mit Pavlo. Danke, dass ihr mich zugehört habt und ich hoffe, ihr wisst jetzt ein bisschen mehr über das DRK.
3: Hallo, ich bin Pavlo und erzähle euch etwas über Medicines Sans Frontiers oder Ärzte ohne Grenzen. Ohne Grenzen bedeutet, dass Ärzte und Journalisten nicht nur zum Beispiel in Deutschland, sondern auch in anderen Ländern helfen wollen, wo ihre Hilfe gebraucht wird und wo es wichtig für die Menschen ist, über ihre Leid zu berichten, damit es in der Welt nicht vergessen wird. Und das ist in Ländern zum Beispiel der Fall, in denen Naturkatastrophen, Kriege und Hungersnöte herrschen. Es wurde 1971 gegründet. Inzwischen sind sie in 60 Ländern aktiv. Eine ganz besondere Auszeichnung hat die Organisation 1999 bekommen. Den Friedensnobelpreis. Das ist schon echt cool, um möglichst schnell bei einem Unglück eine Hilfsaktion starten zu können, gibt es verschiedene Hilfsbaukästen, die je nach Situation verschieden bestückt sind. Da sind dann zum Beispiel Medikamente, medizinische Geräte, Zelte und Wassertanks drin. Je nachdem, was gebraucht wird. Break the Silence ist eine Aktion, die auch zum Beispiel in der Klasse durchgeführt werden kann. Dabei kann man Spenden sammeln oder andere Aktionen durchführen und sich mit der Arbeit der Ärzte ohne Grenzen beschäftigen. Wir haben immer wieder von Spenden gesprochen. Alle drei von uns vorgestellten Organisationen der RK, UNICEF und Ärzte ohne Grenzen liegen mit über 80% der Spendeneffizienz sehr gut. Und wenn jemand etwas Geld übrig hat, es gibt so viele Menschen, die Hilfe brauchen. Auch kleine Beträge helfen. Das war's für uns. Pavlo,
2: Kuno, Max
0: und Matthias.
2: Ciao! Tschüss.

0: Alia.
1: Und Maneli, wir berichten heute über Meinungsfreiheit und wir reden nicht so viel und fangen direkt an. Viel Spaß!
2: Meinungsfreiheit ist ein Grundrecht. Sie ermöglicht allen Menschen, freie Gedanken zu äußern und miteinander zu diskutieren.
0: Grundrecht? Was ist denn ein Grundrecht?
3: Gute Frage. Grundrechte sind sowas wie Basisrechte für alle Menschen. Daraus folgen dann alle anderen Rechte. Sie werden auch Menschenrechte genannt, weil sie für alle gelten. Einfach weil Menschen Menschen sind, haben sie automatisch diese Rechte.
1: In Deutschland stehen die Menschenrechte im Grundgesetz. Sicher habt ihr schon mal von Artikel 1 gehört. Die Würde des Menschen ist unantastbar. Die Meinungsfreiheit steht in Artikel 5. Aber was bedeutet Meinungsfreiheit jetzt genau?
3: Meinungsfreiheit bedeutet, dass man in der Öffentlichkeit seine Meinung in Wörtern, Texten, Bildern oder in den Medien äußern darf. Und ohne Meinungsfreiheit gäbe es keine Freiheit, Veränderung und Gerechtigkeit.
1: Meinungsfreiheit ist es auch, wenn man den anderen zuhört und ihre Meinung akzeptiert. Oder auch, wenn man auf eine Demonstration geht.
4: Darf ich also einfach alles sagen oder gibt es Grenzen? Was ist zum Beispiel mit Beleidigungen?
1: Beleidigungen ist, wenn man rausgeht und was Schlimmes sagt, mit vielen Schimpfwörtern. Aber Meinung ist, wenn man seine eigene Meinung sagt, ohne Schimpfwörtern und ganz nett. Zum Beispiel ist es nicht erlaubt, wenn man zu fremden Menschen was Rassistisches sagt. Oder wenn ich jetzt sage, Alia, du bist ein Nazi. Ist es eine Beleidigung oder ist es Meinungsfreiheit?
0: Ey, ich bin noch kein Nazi. Das ist ganz klar eine Beleidigung. In diesem Fall könnte ich dich jetzt anzeigen.
1: Ja, das stimmt. Aber das war zum Glück nur ein Beispiel. Doch echte Nazis darf man natürlich auch Nazis nennen. Einige Politiker von der AfD zum Beispiel darf man so nennen, weil sie heute rassistische Sachen sagen, die die Nazis auch früher gesagt haben. Und das habe ich mir nicht ausgedacht, sondern das haben die Gerichte entschieden.
4: Das war jetzt zur Lage in Deutschland, aber wie sieht's eigentlich in anderen Ländern aus? Wir vom Free Speech Studio haben ein paar Länder rausgesucht und uns angeschaut, wie es dort mit der Meinungsfreiheit aussieht. Maneli, wie frei sind denn die Menschen im Iran?
1: Wenn Menschen in Iran auf die Straße gehen, weil sie eine andere Meinung als die Regierung haben, werden sie festgenommen oder getötet. Es ist sehr traurig, weil Berichten nach auch viele Kinder getötet wurden. Man kann also die eigene Meinung auf eine Demonstration nicht sagen. Deshalb ist die Meinungsfreiheit hier sehr eingeschränkt.
4: Auch El Salvador ist leider ein kritisches Land, weil laut Reportern ohne Grenzen das Land im Pressefreiheitsindex auf Platz 135 von 180 steht. Der Pressefreiheitsindex ist eine Liste und so weiter hinten ein Land auf der Liste steht, desto schlechter ist es mit der Pressefreiheit und damit auch mit der Meinungsfreiheit. In El Salvador liegt das hauptsächlich an der Belästigung von kritischen Medien und an der Kriminalisierung vom Berichten über die Regierung. Jetzt haben wir schon über viele Länder gesprochen, aber besonders habe ich schon schlechte Sachen über Nordkorea gehört. Lüg, weißt du mehr?
3: In Nordkorea gibt es sehr strenge Regeln. Wenn man hier seine Meinung äußert, die dem Diktator nicht passt, kann man ins Gefängnis kommen, wird gefoltert, umgebracht oder in bestimmte Lager gebracht. Kinder, die in den Lagern geboren werden, sind offiziell Gefangene, obwohl sie nichts getan haben.
4: Syria has no free speech because of the regime. If you demonstrate in Syria, you might get killed or be incrimed. Syria slipped from place 107 in the Press Freedom Index to 177th place. Nevertheless, people go to demonstrations because they have an opinion.
1: Russia has rules that limit free speech as well. The government, led by President Putin, controls many media and can punish people who speak against them. 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

0: Wenn man in Eritrea seine Meinung sagt, wird man verhaftet, inhaftiert, gefoltert oder man verschwindet. Eritrea ist auf Platz 180 auf dem Pressefreiheitsindex, also auf dem letzten Platz. Wer aus dem Land flieht, wird im Ausland weiterhin überwacht. Die Hauptziele von den Fliehenden sind Deutschland, Schweden und die Schweiz.
1: Also sie fliehen in Länder, in denen es besser aussieht mit der Meinungsfreiheit. Wir sind so froh, dass wir in einem Land mit Meinungsfreiheit leben und zum Beispiel auf eine Demonstration gehen können, ohne Angst zu haben. Und Deutschland steht auf Platz 11, das Pressefreiheitsindex. Also darf die Presse ziemlich frei berichten, das ist auch sehr wichtig.
2: Danke fürs Zuhören.
3: Adios, amigos. Es verabschieden sich Luc, Alia und Maneli.
4: Hallo, ihr hört das Kinderprogramm im Freien Radio Kassel. Heute mit der 5a Swiss International School. Ihr hört hier heute Podcasts, die wir im Unterricht produziert haben. Für so ein Projekt braucht man verschiedene Partner. Und die stellen wir dir jetzt mal vor.
5: Wir sind die 5A der Swiss International School, haben beim Projekt mitgemacht und die Beiträge erstellt.
6: Unsere Lehrer, Frau Mitreska und Mr. Lang, haben uns dabei unterstützt. Die HLZ, die Hessische Landeszentrale für politische Bildung, fördert zusammen mit der Medienanstalt Hessen dieses Projekt.
4: Der Medienblitz e.V. hat die Technik zur Verfügung gestellt, damit wir die Beiträge in der Schule produzieren könnten. Dann sind wir hier im Freien Radio Kassel zu Gast. Das ist auch ganz wichtig. Sonst könnten wir jetzt keine Radiosendung machen. Und zu uns kamen Susanne und Bo. Sie haben uns alles gezeigt und erklärt, wie es geht und was wir machen müssen.
7: Jeder kennt sie und trägt sie den ganzen Tag in der Hosentasche mit sich herum. Nein, ich meinte nicht unsere Haustürschlüssel, sondern die Influencer auf unseren Smartphones. Sie begleiten uns durch den Tag und zeigen uns viel von ihrem Leben. Doch wie viel davon ist wirklich wahr? Wollen sie uns wirklich etwas von sich zeigen oder nur ihre Produkte verkaufen? Und sollten wir Kinder ihnen vertrauen? Influencer accompany us throughout the day and show us a lot about their lives. But how much of it is really true? Do they really want to show us something about themselves or just sell their products? And should we children trust them?
8: Hello Germany. Today me and my two classmates, Leah and Alma, are going to make a podcast about influencers and if they are positive role models for kids. Hallo Kassel und alle anderen Menschen da draußen. Ich bin Lina und bin 11 Jahre alt und heute mache ich und meine zwei Klassenkameraden Leah und Alma einen Podcast über Influencer und ob sie ein positives Vorbild für Kinder sind. Influencer sind Leute, die Videos, Bilder oder Stories auf sozialen Medien wie TikTok, YouTube, Snapchat oder Instagram posten. Aber wie sind Influencer gute Influencer?
9: Sie sind gute Influencer, wenn sie ein gutes Vorbild sind, also ehrlich und respektvoll sind.
10: Sie motivieren Leute zum Beispiel, die Hausaufgaben machen oder einen neuen Sport auszuprobieren. Sie können also eine große Hilfe im Leben sein.
11: Aber Influencer posten auf Inhalte, die geplant und geschönt sind. Das hat dann nichts mit der Realität zu tun.
10: Und dadurch fangen junge Menschen an, sich zu vergleichen und sich dann unwohl zu fühlen. Außerdem zeigen Influencer Produkte manchmal ohne zu sagen, dass das eine Werbung ist.
12: Okay, stop it. Ich glaube, ihr macht es euch gerade ein bisschen zu einfach. Lasst uns mal ein paar Beispiele angucken und erst dann ein Urteil fällen.
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11: Mimira X, das ist der Name von Melissa Kotschak auf Social Media. In ihren Videos macht sie zum Beispiel Armbänder oder malt etwas. Auf TikTok hat sie über 4 Millionen Followers. Melissa gehört damit zu den größten deutschen TikToker-Stars und ist besonders bei jungen Zuschauern sehr beliebt. Sie macht Roomtours, also zeigt ihr Zuhause, ihr Zimmer und was sie verändert und was sie immer alles kauft. Manchmal macht sie Challenges oder Videos mit ihren Freunden wie Emir Bayrak, Jessie und Jule. Was macht Melissa Kotschak positiv? Sie ist respektvoll gegen anderen wie Follower und Kinder. Besonders gut finde ich, dass sie auch nie rassistisch ist und keine Fake News verbreitet. Ich habe Vertrauen zu ihr aufgebaut und somit verstanden, dass sie eine positive Influencerin ist. Nicht negativ wie viele anderen, wie zum Beispiel Natalie Royal. Sie hat letzte Mal ein Video gepostet, wie sie gemalt hat und Kunst erstellt hat. Dann habe ich das Gleiche gemacht und es hat funktioniert. Und somit habe ich weiter angefangen, mehr Videos über sie zu gucken, weil ich ihr vertraue.
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13: 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Also Influencer können ein gutes, aber auch ein schlechtes Vorbild sein. Manche sind freundlich, bauen in ihrer Community Selbstvertrauen auf und sind respektvoll.
11: Während andere unfreundlich oder respektlos und in erster Linie an Geld und Aufmerksamkeit interessiert sind.
9: Wichtig ist, dass man erst nachdenkt, bevor man jemanden etwas nachmacht oder jemanden folgt. Und denkt immer dran, eine gute Freundin ist wichtiger als alle Likes auf Social Media.
2: Danke fürs Zuhören.
11: Bevor wir zu unserem letzten Podcast kommen, hören wir uns ein Lied an. Und das ist von der Band Honigs Kuchenpferd. Die hat zusammen mit Kinderrechten Schulen den Text zu dem Song geschrieben. Die Grundschule am Waal hier in Kassel hat auch mitgemacht. Das Lied heißt Ich darf das.

0: Unser letzter Beitrag hat auch ein ganz wichtiges Thema. Es geht um etwas, das uns Kinder schützt, das uns helfen soll, glücklich zu sein.
1: Our last post also deals with a very important topic. It's about something that protects us children and helps us to be happy.
2: Rechte.
3: Gesundheit.
4: Schutz.
5: Essen. Identität.
6: Freiheit.
7: Spielen.
8: Meinung.
9: Bildung.
10: Rassismus.
11: Kinderarbeit.
12: Weltweit.
0: Wir sind
13: Lea,
0: Sophia und Schomfa aus der 5a der SIS. Das steht für Swiss International School. Der Name ist etwas speziell, denn bei uns an der Schule findet der Unterricht zweisprachig statt.
14: Wir beschäftigen uns mit einem Thema, das sehr, sehr wichtig ist für uns Kinder.
15: Kinderrechte.
16: Wisst ihr, was Kinderrechte sind?
17: Wenn nicht, dann seid ihr hier genau richtig.
0: Die Vereinten Nationen formulierten die Kinderrechte 1924 in der Genfer Erklärung. Das Dokument zum Schutz der Kinder wurde inzwischen von 193 Mitgliedstaaten der Vereinten Nationen anerkannt, außer den USA. Es haben auch noch 4 Nicht-UN-Länder die Kinderrechtskonvention unterschrieben. Das sind die Cookinsel, Niue, Palästina und der Vatikanstaat. Es ging darum, dass Erwachsene Verantwortung für die Kinder übernehmen sollten. Viele Länder haben nach dem Zweiten Weltkrieg zugestimmt. Es gibt mittlerweile 54 Artikel. Artikel bedeutet eine Nummer für ein Kinderrecht. In den Jahrzehnten wurden immer mehr Kinderrechte hinzugefügt. Seit dem 5. April 1992 geht die Kinderrechtskonvention in Deutschland. Aber es gab noch Vorbehalte. Denn erst seit 2010 gilt es bei uns ohne Einschränkungen.
16: Was ist eine UN-Kinderrechtskonvention?
14: UN steht für United Nations. Übersetzt bedeutet das Vereinte Nationen.
0: Kinderrechtskonvention heißt, es haben sich viele Länder getroffen und über Kinderrechte gesprochen und schließlich einen Vertrag gemacht.
14: Und weshalb hat die USA nicht unterschrieben?
0: Weil die US-amerikanischen Politiker befürchten, dass Eltern dann weniger Rechte als ihre Kinder haben. Für die Kinderrechtskonvention gibt es 4 Grundprinzipien. Kinder sind keine Privat- oder Nebensache. Man muss immer auf das Wohl der Kinder achten. Der Staat muss Kinder schützen und fördern.
14: Hi, my name is Leah. Today I will talk about the right of identity. Kids have the right of a name and friendship to their parents. What should the government do? The government should make sure that people write the name down of the kid when they were born, because it is very important that we have names, so we are not all only a number. Kids have the right to know their identity. They have the right to know who they are, to what kind of country they belong, and who their parents are. I believe that they should do that. Then they think it is worthwhile for their living. They do not think they are nothing. If everyone has the same identity, then you will not feel special. After the children write 38, kids under 15 cannot be a soldier. Germany did not agree to it. They believe everybody should be over 18.
16: Was? Mit 15 als Soldat im Krieg kämpfen, das
2: ist eigentlich auch noch viel zu jung. Aber wieso sollen denn noch jüngere Kinder Soldaten werden?
14: Naja, man nennt sie ja auch Kindersoldaten. Und Kinder kann man noch leichter beeinflussen. Sie machen dann eher, was von ihnen verlangt wird. Es werden Kinder auch entführt, um sie als Kindersoldaten auszubilden. Und Kinder sind immer am billigsten. Es ist sehr schrecklich.
4: Hallo, ich bin Sophia und bin 10 Jahre alt. Ich stelle euch den Artikel 24 vor. Das Recht auf Gesundheit. Jedes Kind hat ein Recht, gesund zu sein. Und wenn sie krank sind, dürfen Kinder zum Arzt gehen und um Hilfe bitten. Es ist egal, ob man weiße oder schwarze Haut hat, ob man lange oder kurze Haare hat und viel, viel mehr. Die Länder, die dieses Kinderrecht unterschrieben haben, müssen auch dafür sorgen, dass das Kind zum Beispiel gesundes Essen oder sauberes Trinkwasser bekommt. Auch schwangeren Müttern muss geholfen werden.
6: Hi, ich bin Chamfa und bin auch 10 Jahre alt. Bei mir geht es um das Kinderrecht, Recht auf Bildung, Artikel 28. Jedes Kind hat das Recht auf Bildung. Das heißt, jedes Kind darf in die Schule gehen. Es ist egal, ob das Kind arm oder reich ist, Mädchen oder Junge, und die Hautfarbe ist auch egal. Das Recht auf Bildung ist sehr wichtig, weil, wenn es das Recht nicht gäbe, könnten viele Kinder nicht in die Schule. In manchen Ländern können Kinder trotzdem nicht in die Schule gehen, wegen den Kosten für Schuluniformen oder Schulmaterialien. Und in vielen Ländern kostet es etwas, zur Schule zu gehen. Aber es gibt auch ein paar Schulen in den Ländern, die kostenlos sind, zum Beispiel in Thailand.
8: Im Artikel 32 geht es um das Recht auf Kindheit. In Deutschland gibt es strenge Regeln, die festgelegt sind. In Deutschland ist Kinderarbeit streng verboten, aber diese Regel gilt nur bis 15 Jahre. Die Jugendlichen können einen leichten Job machen, aber nur, wenn sie das selbst wollen und die Eltern das auch erlauben. In Deutschland dürfen Kinder nur leichte Arbeiten, wie Zeitungen austragen oder Babysitten machen. Wichtig ist aber, dass sie weiter zur Schule gehen. Kinder, die jünger als 13 sind, können leichte Arbeiten maximal für 2 Stunden pro Tag machen. Aber Kinder ab 13 dürfen 3 Stunden pro Tag eine leichte Arbeit machen. Ich finde es wichtig, dass Kinder auch Freiheiten haben, Freizeit, um zu spielen und sich zu entfalten, zum Beispiel kreativ sein können oder Sport machen, um eine fröhliche Kindheit zu haben. Sonst, wenn es ihnen nicht gut geht, gehen sie mit anderen Menschen vielleicht nicht so gut um und tun anderen weh. Wo und was müssen Kinder in anderen Ländern arbeiten?
6: Kinder und Jugendliche müssen in vielen Ländern arbeiten, vor allem in Afrika und Asien. Kennt ihr Glimmer?
2: Das klingt ja total toll.
14: Nach Glitzer? Und Glänzen? So ein Mädchenzeug eben.
6: Nicht ganz. Das mit dem Glimmer ist aber gar nicht so süß, wie es klingt. Denn in Madagaskar, das gehört zu Afrika, wird Glimmer in Minen, also in Bergwerken, abgebaut. Dort machen etwa 10.000 Kinder diese schwere Arbeit. Das heißt, sie arbeiten den ganzen Tag im Berg und es ist sehr staubig. Sie haben so gut wie keine Freizeit und können auch nicht in die Schule gehen. In dem Bericht, den ich gelesen habe, waren die Kinder 8 bis 16 Jahre alt. Die sind da sogar noch 2 Jahre jünger als wir. Oh mein Gott! Glimmer wird in Kosmetik, Farben und elektronischen Geräten verwendet. Und jetzt fragen wir uns, warum müssen Kinder für diesen Stoff in Kosmetik und Farben so leiden? Diese Kinder können ihre Kindheit nicht leben. Sie können nicht spielen und lernen. Sie leben gefährlich und werden nicht geschützt.
2: Wir finden es toll, dass es Kinderrechte gibt und dass so viele Länder diese unterschrieben haben.
6: Das Problem ist allerdings, dass viele Kinder ihr Recht auf zum Beispiel Identität, Gesundheit, Bildung und eine gute Kindheit nicht unbedingt einfordern können. Hier müssten viele Kinder noch viel mehr unterstützt werden.
14: Und wir hoffen, dass es immer mehr Erwachsene gibt, die uns Kinder auf der ganzen Welt helfen und unterstützen. Und damit wünschen wir euch noch einen kreativen, verspielten und einfach einen schönen Tag. Wir,
6: Schomfa,
16: Sophia
14: und Lea, verabschieden uns nun.
15: Tschüss!

0: Ja, hallo, hier ist Susanne und ich leite dieses Projekt und habe dieses Projekt mit dem Bo durchgeführt. Und jetzt haben wir noch ein bisschen Zeit für ein kleines Studiogespräch. Und bei mir sind jetzt die Lina, Alma, Schampfer, Alia, Max, Moritz, Luc. Genau, so ein Projekt hat heute seinen Abschluss, aber irgendwann hat es ja angefangen. Und Alma, wie fing denn das Projekt für euch eigentlich an? Mit was habt ihr angefangen?
1: Wir haben angefangen, uns Themen zu sammeln. Und nach wir den Themen gesammelt haben, haben wir uns in Gruppen aufgeteilt und dann ganz viel Recherche gemacht über unser Thema. Und dann
2: haben wir aufgenommen, also über die Sachen, die wir recherchiert haben, eine Postcard gemacht und die haben wir dann aufgenommen und dann haben wir geschnitten.
0: Ja, aber da sind wir ja schon, da sind wir schon ganz schön weit. Jetzt hätte ich noch mal eine kurze Frage zu den Themen. War das schwierig, ein Thema zu finden, weil ihr solltet ja wirklich Themen euch suchen, die euch interessieren. Das ist in der Schule manchmal nicht so der Fall, dass man Sachen machen darf, die man selber mag. Meistens werden die Themen von den Lehrern vorgegeben. Wie war das mit dem Finden der Themen?
1: Es war eigentlich nicht so schwer. Jeder hatte ganz viele gute Themen. Und nachdem wir die Themen gesammelt haben, haben wir uns alle die Themen auf ein Blatt geschrieben. Und die Menschen, die denselben Themen hatten, wurden in eine Gruppe gemacht.
0: Sehr gut. Lina, du wolltest noch was ergänzen?
3: Wir haben dann, also das mit den Recherchieren war ein bisschen tricky, weil wir durften halt nicht allgemein ChatGPT oder Google benutzen, sondern so Kinder-Webseiten benutzen wie logo.com. Oder frag Finn und so.
0: Okay, da muss ich mal ganz kurz reinkrätschen. Da könnte man jetzt eine ganze Stunde was über KI und Recherchieren sagen, aber nur ganz kurz, weil wir haben jetzt nicht so viel Zeit. Wenn ihr recherchiert, ist diese KI-Zusammenfassung, die man zum Beispiel bei der Suchmaschine Google angezeigt bekommt, einfach nur ein Ergebnis von Wahrscheinlichkeiten und da kann vieles stimmen. Da sind aber in der Regel auch Fehler drin. Deshalb und KI-generierte Ergebnisse darf man nie als Quelle anwenden, weil wenn ich den Suchbefehl nochmal eingebe, dann kommt eine andere Antwort raus, weil das immer wieder andere Berechnungen sind. Ja? Okay, also deshalb richtige Quellen dass man die Informationen aus richtigen Quellen zieht. Ganz wichtig für euer weiteres Leben und für alle, die zuhören. ChatGPT ist keine Quelle. Okay, gut. Dann mussten ja Texte geschrieben werden. Und das war ein bisschen anstrengend, die vielen Sammlungen. Ne? Alia, wie war das mit dem Texte schreiben, war das für dich einfach?
1: Ja.
0: Ja? Okay. Wer fand das mit dem Textschreiben schwerer oder so? Ja, Lina?
3: Also ich fand es ein bisschen schwer, weil ich habe, also wo ich halt gegoogelt habe, also mit einer bestimmten Webseite, hat es halt viel Sätze rausgebracht und ich musste die halt abschreiben, weil das halt perfekte Sätze waren für unser Thema. Aber halt, wo ich angefangen habe zu schreiben, hat halt angefangen, meine Hand weh zu tun. Deswegen war es ein bisschen schwer.
0: Okay. Alma?
1: Es war schwer, die Sätze zu formulieren und die Text zu halt machen, weil die werden halt so, die Webseiten haben Texte gemacht, aber die passten nicht so wirklich zu unserem Thema dann.
0: Genau. Und wer irgendwie die Podcasts jetzt gehört hat, wir haben ja jetzt alle Podcasts gehört, da merkt man ja auch, dass die Texte, die man da drin hört, nicht unbedingt auf irgendwelchen Webseiten zu finden sind, sondern dass die Sätze eben zu eurem Podcast passend und nicht auf irgendeine Webseite unbedingt. Ne? Sondern das musste man alles noch ein bisschen umformulieren. Okay, jetzt haben wir, waren die Texte fertig, dann haben wir die Texte aufgenommen. Max, wie war das Textaufnehmen für dich?
4: Also ja, es hat Spaß gemacht und es war aber auch ein bisschen anstrengend. Vor allen Dingen, wir haben, unser Podcast war, glaube ich, 8 Minuten oder so lang. Man hat 20 Minuten aufgenommen oder so, also da sieht man schon, dass es mehr ist. Und ja, man verspricht sich auch oft, deswegen musste man am Ende auch viel rausschneiden.
0: Genau. Lina?
3: Genau, wie Max gerade gesagt hat, also beim Aufnehmen war es schon auch ein bisschen schwer, weil eigentlich hat ja unser Podcast mehr oder weniger gedauert, aber halt beim Aufnehmen hat es halt mehr gedauert, weil man sich mehrmals verspricht oder so, da kann man keine Wörter richtig aussprechen, wie ich. Ich konnte zum Beispiel Social Media nicht richtig aussprechen, habe fast 10 Minuten gebraucht, es richtig auszusprechen, also ja, hat auch viel Zeit verschwendet. Also wir haben einen Tag, glaube ich, dafür gebraucht.
0: Genau, und wer die Podcast jetzt gehört hat, der hat wahrscheinlich keinen Versprecher gehört. Oder wir haben auch manchmal, wenn wir was aufgenommen haben, da hat man gesagt, vielleicht betonst du es nochmal ein bisschen anders. Oder ja, da steht ein Doppelpunkt dahinter, dann will ich den Doppelpunkt auch hören. Das heißt dann nicht, dass man sagt, Doppelpunkt, sondern man sagt das so wie eine Überschrift klingen könnte oder so, ne? Alma?
1: Ich fand's auch richtig schwer beim halt Schneiden und so, weil unsere Hände tun und wir haben manchmal vergessen, wie das funktioniert. Wir brauchen richtig viel Hilfe und deswegen war es auch schwer.
0: Ja. Schampfer?
2: Also ich fand's beim Schneiden, es war das halt nicht so schwer war und ich fand, es hat auch Spaß gemacht.
0: Ja, du warst auch richtig schnell, genau. Bei dir habe ich es mehr mitgekriegt, der Max war auch ziemlich schnell, bei den anderen habe ich es nicht so mitgekriegt, deshalb habe ich euch jetzt so ein bisschen rausgepickt. So, wir haben noch ein bisschen Zeit, weil die Sendung ist ja auch bald vorbei. Jetzt sind die Podcasts fertig. Wenn so ein Projekt anfängt, dann hat man ja oft irgendeine Vorstellung, was am Ende rauskommt. Entweder man denkt, oh mein Gott, das wird bestimmt total peinlich. Oder man sagt, ja, ich werde bestimmt voll berühmt. So, jetzt sind die Ergebnisse sozusagen auf dem Tisch. Habt ihr irgendwie sowas erwartet? Oder ja, habt ihr was ganz anderes erwartet? Wie ist es jetzt für euch, die Ergebnisse gehört zu haben? Alia?
1: Also wir waren schon sehr happy, dass wir fertig waren und wir müssen sehr viel schneiden am Ende und neue Musik machen, ja.
0: Und wie, du hast es jetzt gehört, deinen Podcast, wie fandst du den dann?
1: Also ich fand es sehr gut.
0: Ja, ne? Fand ich auch voll gut, auch wenn dann so ein bisschen Musik mit drin ist und so. Moritz, wie der Moritz... Der gehört nämlich gar nicht hier in die Klasse, das ist nur ein Bruder. Was heißt nur? Er ist ein Bruder von einem, der mit in der Klasse ist. Und wie fandest du denn die Ergebnisse?
5: Die Ergebnisse fand ich eigentlich ganz gut. Ich fand, sie haben alle den Text sehr fließend sagen können und ich habe fast keine Fehler gehört und keine Versprecher. Also fand ich die Ergebnisse eigentlich sehr, sehr positiv.
0: Mhm. Also Daumen hoch.
5: Ja.
0: Wunderbar.
5: Auf jeden Fall.
0: Luc, du wolltest auch noch was zum Ergebnis sagen,
6: ja,
0: oder?
6: Also genau. Ich bin ziemlich happy mit dem Endergebnis, denn wir haben auch ziemlich lange daran gearbeitet und ja.
0: Du bist happy.
6: Ja, ich bin einfach happy, dass wir, also dass das so einfach, oder es war nicht einfach, aber ich bin happy, dass ich es geschafft habe.
0: Ja, wunderbar. Genau, wir sind auch alle happy und vor allen Dingen, ich glaube, auch die ganzen Eltern. Hier sind nämlich auch ganz viele Eltern hier im Radio. Die Bude ist nämlich wieder mal voll. Und ich habe auch bisher nur Rückmeldungen bekommen, dass alle irgendwie happy sind. So, und bevor die Abschlussmoderation kommt, machen wir noch mal ganz kurz Musik. Dann bauen wir hier mal kurz um. Okay.

0: Oh no, what a shame. Our program is already over. We hope you enjoyed our podcast. We had a great time here at the radio station.
1: Schade, jetzt ist unsere Sendung schon vorbei. Wir hoffen, dir haben unsere Podcaste gefallen. Wir fanden es hier im Radio toll. Morgen, Montag, früh kannst du die Sendung nochmal hören, falls du was verpasst hast, von 8 bis 9 Uhr, hier im Freien Radio Kassel. Am Mikrofon verabschieden sich jetzt Max, Lina, Alia, Sophia, Chompa, Alma und Lia.
2: Stopp, noch nicht wegschalten.
0: Die Sendung ist noch nicht vorbei. Denn wenn wir schon mal hier sind, wollen wir auch noch ein paar Grüße loswerden. Gleich geht es los. Hold on, don't switch off yet, the program isn't over yet. While we're here, we'd like to send a few greetings. We'll start in a moment.

0: Hallo, hier ist Lina. Ich werde meine ganze Familie grüßen, die da draußen ist, und meine Familie in Berlin und meine zwei besten Freunden Lia und Elisa.
1: Hallo, mein Name ist Moritz und ich grüße Alexander Tolmatschew, Dill Schwarze und Kuno Treiber.
2: Hi, ich bin Max und ich grüße meine Eltern und meine ganze Familie und zwei Freunde von mir.
3: Hallo, ich bin Luke und ich grüße meine Oma, meine Mama, mein Papa und meine kleine Schwester.
4: Hallihallo, ich bin Sophia und ich grüße meine Familie, auf jeden Fall meine Schwester Alicia und alle Lehrer und Lehrerinnen, die auf unserer Schule sind.
5: Wir sind Alma und Schomper
6: und wir grüßen uns an unsere Familie und
7: Blackpink
8: und Kids.
9: Hallo, ich bin Alia und ich grüße meine ganze Familie und Maneli, weil sie es nicht geschafft hat, hier hinzukommen.
10: Dann grüße ich auch auf jeden Fall noch Lea, die heute auch nicht da sein konnte. Vielen Dank an euch alle für die harte Arbeit.

Guten Abend, liebe Hörerinnen und Hörer. Hier meldet sich wieder das Tanzparkett mit einer Stunde Musik von Original-Schellack-Platten. An der Technik ist wie immer der Michael Rolf und hier am Mikrofon mein Name ist Peter Michael. Heute wollen wir Sie musikalisch ins kleine Dänemark, unseren nördlichen Nachbarn, entführen. Und wir wollen Sie bekannt machen mit einem Geschwisterpaar, Bruder und Schwester, zwei swingbegeisterte junge Leute in den 30er und 40er Jahren, nämlich Gerda und Ulrich Neumann. In der ersten Hälfte der Sendung werden wir Aufnahmen für die Firma His Masters Voice bringen. Da haben Gerda und Ulrich Neumann noch dänisch gesungen. Später auf den Tonoaufnahmen werden wir sie dann auch auf Englisch hören, überwiegend auf Englisch. Und das wird eine kleine Sendefolge. Wir haben das auf 3 Sendungen projektiert. Jetzt aber erstmal Musik. Wir fangen an mit einer Nummer, die heißt Den Lille Lissgrüne Sang, das kleine hellgrüne Lied, könnte man das übersetzen. Und die Rückseite heißt dann Tordenskjöld. Und die sind in Kopenhagen am 22.05.1940 entstanden.

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Das waren die Titel, den Lillelis Grüne sang, und Tordenskjold mit Gerda und Ulrich Neumann, um die es heute geht. Jetzt ein wenig zur Biografie Ulrich Neumanns. Er hieß eigentlich Hans Ulrich Neumann mit komplettem Namen. Geboren war er am 23. Oktober 1918 in Kopenhagen. Am 28. Juni 1994 ist er in Malmö verstorben. Er war nicht nur Sänger, er hat auch sehr virtuos Gitarre gespielt, er hat komponiert und ist auch in Filmen aufgetreten. Er begann seine Karriere bereits in den 1930er Jahren im Duo mit seiner Schwester, der Sängerin Gerda Neumann. Sie traten hauptsächlich in Dänemark und Norwegen auf, und auch während der deutschen Besatzungszeit hören wir sie durchgängig, da sogar hauptsächlich auf Englisch, singen. 1946 heiratete er die schwedische Schauspielerin Stina Sorbon, und Ende der 1950er Jahre wurde er Mitglied des Trios Sve Dans zusammen mit dem dänischen Jazzviolinisten Sven Asmussen und der schwedischen Sängerin Alice Babs. Beides Namen, die uns auch in dieser Sendung schon begegnet sind. Diese Gruppe tourte erfolgreich durch Europa und die Vereinigten Staaten. Nach der Auflösung des Trios 1961 gab es weiterhin eine Zusammenarbeit mit Sven Asmussen im Duo. Darauf folgend gründete er zusammen mit seiner Tochter Ulla Neumann und seinem Sohn Michael das Trio Dreimal Neumann. Neben seiner Tätigkeit als Gitarrist nahm Ulrich Neumann eine Reihe von Schallplatten auf, von denen werden wir einige hören in den nächsten beiden Sendungen auch noch, und spielte als Darsteller in diversen Filmen mit, zu denen er zum Teil auch die Musik schrieb. Zu seinen bekanntesten Kompositionen zählt das Stück Love Walls. Jetzt aber erstmal wieder Musik. Wir hören eine weitere Platte, die für His Master's Voice entstanden ist, und zwar im September 1940. Zuerst ein Old Danish Folk Song und auf der Rückseite Hönsefötter o Guleröder. 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

Das waren Gerda und Ulrich Neumann mit Jens Dennoffs Softband als Begleitorchester. An Old Danish Folk Song, hier hörten wir sie Englisch singen. Und das ist tatsächlich ein Volkslied, ein dänisches. Marken Ermejet heißt das im Original. Und auf der Rückseite hörten wir dann Hönsefödder o Gülleröder. Kommen wir jetzt zur Biografie von Gerda Neumann. Viel weiß die Wikipedia da nicht. Geboren ist sie in Kopenhagen am 14. Dezember 1915 und gestorben ist sie schon am 26. Januar 1947. Und zwar ebenfalls in Kopenhagen bei einem Flugzeugcrash. Sie war die ältere Schwester von Ulrich Neumann, das haben wir ja schon gehört. Und das ist auch schon alles, was wir über die Biografie sagen können, außer dass sie in einigen Filmen mitgespielt hat. Jetzt kommen wir wieder zur Musik, und zwar eine weitere Platte für His Master's Voice. Wir hören zuerst den Söde Lille Melodie und auf der Rückseite dann Tonnernes ABC. Auch hier werden die Neumanns wieder von Jens Dennoffs Softband begleitet. Beide Titel sind in Kopenhagen am 7. Oktober 1940 entstanden.

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1: Den Södelille Melody hieß der erste Titel, den wir gerade hörten, und danach Törnernes ABC. Die Aufnahme, die wir als nächstes hören, bringt uns Gerda Neumann als Solokünstlerin. Begleitet wird sie vom Apollo Theaterorchester unter der Leitung von Kjeld Nørregaard. Und am Schluss hören wir auch noch einen Frauenchor. Der Titel heißt Aften. Die Rückseite, das ist wieder die übliche Machart von Gerda und Ulrich Neumann. Swingende rhythmische Musik. Julius Juli Tre Il Juli heißt dieser Titel, und hier werden Gerda und Ulrich Neumann von einer unbekannten Rhythmusgruppe begleitet. Beide Titel sind in Kopenhagen am 1. September 1941 entstanden.

Das war der Slow Fox Aften, den wir zuerst hörten. Hier war Gerda Neumann als Solokünstlerin zu hören und die Rückseite Gerda und Ulrich Neumann zusammen. Julius, Juletre, Juli. Und der Räusperer oder Huster, den wir da zu Anfang hörten, das war keiner von uns hier im Studio. Das war tatsächlich die Gerda Neumann. Da hatte offensichtlich der Techniker zu früh das Mikrofon aufgezogen. Jetzt kommen wir zu der letzten Aufnahme für His Master's Voice in dieser Sendung. Danach wechselten Gerda und Ulrich Neumann zu Tono. Zuerst hören wir Futoyet und die Rückseite heißt Sonntagssang, Sonntagslied vermutlich, Sonntagsgesang übersetzt. Diese Aufnahmen sind am 1.9.1941 in Kopenhagen entstanden.

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Zuerst hörten wir ein Eisenbahnnummer mit Namen Futoget und danach den Titel Sonntagssangen. Für diejenigen, die im Verlaufe der Sendung eingeschaltet haben, sie hören das Freie Radio Kassel. Unsere Sendung heißt Tanzparkett und wir spielen heute Aufnahmen der beiden Swing-Geschwister Gerda und Ulrik Neumann aus Dänemark. Und jetzt kommen wir zu Aufnahmen, die Gerda und Ulrik Neumann für die Firma Tono aufgenommen haben. Hier ist die Mehrzahl in Englisch gesungen. Es gibt zwar auch dänisch gesungene Tonos, da kommen auch welche dran, aber die meisten sind jetzt in Englisch. Und wir hören die nächste Platte vom 27.06.1941 in Kopenhagen aufgenommen. Zwei Potpourris. Zuerst das Tekne-Films-Potpourri, das heißt übersetzt Zeichentrickfilm-Potpourri. Und die Rückseite bringt uns das Pinocchio-Potpourri, also aus dem Disney-Film Pinocchio. Und Gerda und Ulrik Neumann werden vom Apollo-Theater-Orchester unter Gjeld Nørregaard begleitet.

Zuerst hörten wir das Thekenfilms-Potpourri. Das war ein Potpourri mit Melodien aus Disney-Zeichentrickfilmen. Das Arrangement hat übrigens Ulrich Neumann geschrieben. Das steht sogar so auf dem Etikett. Und die Rückseite brachte uns das Pinocchio-Potpourri. Dieser Film war ebenfalls von Disney. In dem Potpourri enthalten war auch der größte Hit dieses Filmes, When I Wish Upon a Star. Und jetzt hören wir wieder die jazzige Seite von Gerda und Ulrich Neumann. Wir hören zuerst die amerikanische Chaplin-Komposition Posen und die Rückseite bringt uns dann einen altbekannten Schlager aus den 20er Jahren hier im Swing-Gewand, nämlich Smiles. Begleitet werden Gerda und Ulrich Neumann hier mit von Klarinette, Piano und Bass. Und die Gitarre spielt Ulrich Neumann natürlich selbst. Beide Titel sind am 27.06.1941 in Kopenhagen entstanden. 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

Zuerst hörten wir den Titel Posin, komponiert von Chaplin, aber nicht Charlie Chaplin. Das ist eine Namensgleichheit. Und danach hörten wir einen alten Bekannten, das war Smiles, ein Riesenhit in den 20er Jahren, hier als Swing-Version. Und eine weitere Nummer aus den Golden Twenties, die aber als Standard noch heute in den meisten Jazz-Repertoires ist, zumindest bei denen, die Swing spielen, das ist der Titel The Sheik of Araby. Und die Rückseite bringt uns The Donkey Serenade. Das ist eine Rudolf-Friemel-Komposition. Die beiden Titel sind in Kopenhagen am 11.09.1941 entstanden.

Das waren die Titel The Sheik of Araby und The Donkey Serenade. Und jetzt kommen wir zum Dezember 1941. Da waren Gerda und Ulrich Neumann wieder im Tonostudio. Wir hören zuerst Mama, I Wanna Make Rhythm und danach Tippitin.

Das war's fast schon wieder. Wir haben noch einen Verabschiedungstitel, Kiss the Boys Goodbye mit Gerda und Ulrich Neumann, im Dezember 41 in Kopenhagen entstanden. Und damit verabschieden sich der Michael Rolf an der Technik und hier am Mikrofon. Ich bin, wie immer, Peter Michael.

Guten Abend, liebe Hörerinnen und Hörer. Hier ist wieder das Tanzparkett mit einer Stunde Musik von Original-Schellack-Platten. Und an der Technik begrüßt Sie natürlich wieder der Michael Rolf und hier am Mikrofon. Ich bin Peter Michael. Heute gibt es den zweiten Teil von Aufnahmen der beiden swingbegeisterten Geschwister Gerda und Ulrik Neumann aus Dänemark. Und wir sind jetzt im Jahr 1941 angekommen. Die Aufnahmen, die wir in dieser Sendung hören, sind alle für die dänische Eigenmarke Tono, die übrigens doch der Marktführer war in der Zeit, entstanden. Zuerst hören wir das Potpourri Plantation Songs. Das geht über zwei Plattenseiten weg. Auf der ersten Seite besteht das Medley aus den Titeln Old Folks at Home, Gone Are the Days und O Susanna. Die Rückseite bringt uns dann Carry Me Back to Old Virginny, My Old Kentucky Home und Darling Nellie Gray. Und begleitet werden die Neumanns vom Apollo Theaterorchester unter der Leitung von Kjart Nørregaard.

Das war das Plantation Songs Medley gegenüber zwei Seiten und war vom 10. November 1941. Jetzt ein wenig Biografisches. Wie schon gesagt, die Neumanns, Gerda und Ulrik, waren Geschwister. Gerda war die Ältere. Geboren ist sie in Kopenhagen am 14. Dezember 1915. Ulrik ist in der gleichen Stadt am 23. Oktober 1918 zur Welt gekommen. Gerda ist schon sehr früh gestorben, nämlich bei einem Flugzeugunfall am 26. Januar 1947, ebenfalls in Kopenhagen. Ulrik Neumann, der hatte ein langes, erfülltes Leben. Der ist erst am 28. Juni 1994 in Malmö gestorben. Beide waren sie Sänger, haben sehr gut Englisch gesungen, akzentfrei eigentlich wie die Muttersprachler, davon konnten wir uns ja schon überzeugen. Ulrik war nebenher auch noch Gitarrist. In Filmen haben sie beide mitgespielt. Der Ulrik, der hat auch noch komponiert. Bis 1947, bis zum Tode der Schwester, sind sie eben als musikalisches Duo aufgetreten. Danach hatte Ulrik Neumann noch eine Solokarriere. Und in den 50er Jahren trat er zusammen mit dem Jazzgeiger Sven Asmussen und der schwedischen Sängerin Alice Babs in einer Dreiergruppe auf. Als sich diese Gruppe auflöste, hat er mit Asmussen alleine weitergearbeitet und dann später in den 60er Jahren zusammen mit seiner Tochter Ulla und seinem Sohn Michael als das Trio dreimal Neumann. Jetzt wieder zurück zur Musik. Wir hören jetzt einen Titel, der heißt Amapola und der ist im Dezember 1941 für Tono in Kopenhagen entstanden.

Softband. Und wir hören eine deutsche Komposition, die aber international populär wurde. Glenn Miller hat in der gleichen Zeit diesen Titel zum Beispiel als My Prayer aufgenommen. Komponiert hat ihn der Geiger Georges Boulanger, der in den 30er Jahren im Hotel Adlon in Berlin mit seiner Band aufgetreten ist. Der Titel ist Avant de mourir und Gerda Neumann singt hier diesen langsam getragenen Titel. Die Aufnahme ist am 25. Februar 1942 in Kopenhagen entstanden.

Das war also die Georges Boulanger-Komposition Avant de mourir, hier als My Prayer, beziehungsweise die Gerda Neumann singt My Love. Aber bei Glenn Miller heißt es zum Beispiel My Prayer. Jetzt kommen wir zu einer Aufnahme vom 13.04.1942. Das ist eine Leo Mathissen-Komposition, Take It Easy heißt die. Und hier hören wir wieder Gerda und Ulrich Neumann zusammen. Begleitet werden sie von einem Klarinettisten und einer Rhythmusgruppe, die hier auf dem Etikett nicht näher bezeichnet ist. Die Rückseite, Old Favorites, das ist ein Medley vom 14.04.42, einen Tag später aufgenommen. Und das enthält die Titel Ain't Misbehavin', I'm Getting Sentimental Over You und Pardon Me, Pretty Baby.

das war zuerst der Titel Take It Easy, trotz des englischen Textes eine dänische Komposition von Leo Mathisen, der es übrigens auch mit englischem Text auf Platte aufgenommen hat. Und die Rückseite Old Favorites brachte uns ein Medley aus Ain't Misbehaving, I'm Getting Sentimental Over You und Pardon Me, Pretty Baby. Und die nächste Aufnahme bringt uns Ulrich Neumann als Gitarrensolisten. Die Schwester Gerda, die hat hier Pause gehabt. Wir hören den Cole Porter-Titel Night and Day. Die Rückseite bringt übrigens auch Neumann-Gitarrensolo, allerdings eine klassische Aufnahme, die den Rahmen unserer Sendung hier sprengen würde. Wir spielen also hier nur Night and Day und die ist in Kopenhagen am 28.05.1942 entstanden.

Das war Ulrich Neumann als Solo-Gitarrist mit einem besinnlichen Night and Day. Und hier können wir als großes Vorbild ganz klar den frühen Jazz-Gitarristen Eddie Lang ausmachen, der zu dieser Zeit schon fast 10 Jahre tot war. Von Django Reinhardts Stil war da nichts zu hören, der ja sonst in dieser Zeit tonangebend in Europa war. Als nächstes hören wir wieder ein Potpourri, und zwar mit Gerda und Ulrich Neumann mit einem anonymen Begleitorchester. Das Potpourri heißt Prairie Songs und das beinhaltet I'm happy on the prairie all the day, south of the border and she came rolling down the mountain und als letztes Beautiful Heaven. Die Rückseite bringt uns eine sehr nette Radioparodie, die Gerda und Ulrich Neumann auch zusammen kreiert haben. Beide Aufnahmen sind am 28.05.1942 in Kopenhagen für Tono eingespielt.

Das war zuerst das Prairie Songs Medley und danach hörten wir Gerda und Ulrich Neumann mit ihrer Radioparodie. Und für die jüngeren Hörer, falls wir solche haben sollten, sei es hier nochmal erwähnt, das war damals die Zeit der Kurz- und Mittelwelle mit ihren technischen Unvollkommenheiten. UKW gab es in dieser Zeit noch nicht. Und Kurz- und Mittelwelle, da wandern manchmal die Sender weg, schalten sich andere Sender ein, die stärker sind. Morsezeichen waren manchmal zu hören. Diese seltsamen Geräusche, die sie da gemacht haben, sowas konnte man eben als Radiohörer damals live noch erleben und das war den Leuten damals noch bekannt. Und bei Radio, da bleiben wir jetzt auch für diejenigen, die eingeschaltet haben. Sie hören das Freie Radio Kassel. Unsere Sendung heißt Tanzparkett und unser heutiges Thema sind die sehr musikalisch swingenden Geschwister Gerda und Ulrich Neumann aus Dänemark. Die nächste Aufnahme, das sind zwei dänische Titel. Kerlinghed ved første blik, das ist der erste. Und Bare Jek er sammert mit Dick ist der zweite Titel. Und die sind in Kopenhagen für die Firma Tono am 15.09.1942 entstanden.

Nach diesen beiden dänisch gesungenen Aufnahmen mit Gerda und Ulrik Neumann gibt es jetzt wieder zwei amerikanische Titel. Wobei hier übrigens interessant ist, dass das in dieser Zeit in Dänemark möglich war, denn wir rufen uns in Erinnerung, Dänemark war ja von der deutschen Wehrmacht besetzt in dieser Zeit. Es schien da aber musikalisch keinerlei Einschränkungen gegeben zu haben, denn durchgängig konnten dänische Künstler, dänische Kapellen, englische und amerikanische Titel mit Originalgesang aufnehmen. Das war in Deutschland in dieser Zeit so dann doch nicht mehr möglich. Wir hören zuerst die Shepherd Serenade vom 8.10.1942 und danach das sehr populäre Don't Sit Under the Apple Tree vom 15.10.1942.

Das war zuerst die Shepherd Serenade und danach Don't Sit Under the Apple Tree. Jetzt hören wir als erstes den Titel I Like to Do Things for You. Schon ein wenig angejahrt im Jahr 1942, war ursprünglich in dem Paul Whiteman Film The King of Jazz. Und die Rückseite, Lying in the Hay heißt diese. Die sind beide am 9. Dezember 1942 in Kopenhagen für Tono entstanden.

0: Das waren also Gerda und Ulrich Neumann, zuerst mit I Like to Do Things for You. Und danach hörten wir Lying in the Hay, übrigens eine Komposition der französischen Chansonette Mirelle. Und da waren noch zwei weitere Sänger zum Schluss im Chor mit zu hören. Jetzt kommen wir zu einem amerikanischen Titel, der aber dänisch gesungen ist. Wir hören Spooky Takes a Holiday, in Amerika auch als Satan Takes a Holiday bekannt. Larry Clinton hat den komponiert. Der heißt hier Till Spögelsels Ball. Und die Rückseite bringt uns einen Swing Fox, den Leo Matissen komponiert hat, nämlich Undskyld. Beide Titel sind im Januar 1943 entstanden.
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Das war zuerst das gespenstige Till Spögesels Ball und danach hörten wir den Swing Fox Uns Killt. Und damit läuft unsere Sendezeit langsam ab. Wir haben heute an die swingenden Geschwister Gerda und Ulrich Neumann erinnert. Das war schon der zweite Teil. Einen weiteren wird es noch geben und wir hören noch zum Ausklang den Titel The Fuddy Duddy Watchmaker. Den werden wir ausblenden müssen. Mit dem geht es dann aber im dritten Teil unserer kleinen Sendefolge über die Neumanns wieder los. Wir verabschieden uns für heute. Michael Rolfe an der Technik. Mein Name ist Peter Michael und wir hoffen, dass Sie uns in 2 Wochen wieder hören möchten.

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Der gute Willie Nelson mit einer etwas ja, leidenschaftslos country-poppig dahin gesungenen Version eines Klassikertitels der Musik- und Eisenbahngeschichte. Er hat uns da die Geschichte des City of New Orleans erzählt, einer der berühmtesten Passagierzüge der Menschheitsgeschichte, wenn man das so nennen will. Es geht um die letzte Reise eines berühmten, tja, sonst früher Linienverkehrszuges von Chicago nach New Orleans und wieder zurück. Der Verkehr auf der Linie wurde eingestellt und darüber hat sich jemand Gedanken gemacht auf der letzten Fahrt und Reise. Ein ganz berühmter Folkie, ein Singer-Songwriter, nämlich Steve Goodman. Um genau den geht es in dieser Folge. Das Stück weltberühmt gemacht hatte allerdings in den 70er Jahren jemand ganz anderes. Das war der gute Arlo Guthrie, der Sohn des legendären Folkies Woody Guthrie, dessen 100. Geburtstag wir hier in den letzten Wochen ausführlich zelebriert haben. Wie gesagt, heute in dieser Sendung, tja, der Singer-Songwriter, der leider nicht mehr unter uns weilt. Steve Goodman. Und der hat wirklich eine ganze Perlenkette echter, toller Songs für uns eingespielt und hinterlassen.

Ein herrlich schräger, witziger Blick auf die Dinge des alltäglichen Lebens. Tja, so kann man natürlich auch Songs verfassen. Und wer hat das gemacht? Steve Goodman. Um den dreht sich heute hier alles. Steve Goodman, der mit dem Stück City of New Orleans mal Musikgeschichte geschrieben hatte. Man könnte die Subheadline heute auch nennen: American Songs of Railroads, Highways and Byways. Steve Goodman, der wurde am 25. Juli 1948 in Chicago geboren. Mitte der 60er Jahre schrieb er sich an der University of Illinois für politische Wissenschaften ein. Etwas später ging er dann nach New York, um in den Parkanlagen dort für ein Trinkgeld Straßenmusik zu machen. Nach der harten Schule des Tingelns begann er ab Ende der Dekade intensiv zu komponieren. 1971 erschien dann seine erste Platte. Sein Folk-Stil war zumeist von der Country-Music beeinflusst.

So Leute, ihr habt es natürlich erkannt. Das war das unerreichte Original des berühmten Titels City of New Orleans. Das war der Autor und Komponist selber mit seiner Version, Steve Goodman. Der Künstler Goodman hinterließ weit mehr als lediglich diesen einen Ohrwurm. Einen klassischen Railroad-Song, der ja sprichwörtlich um die ganze Welt reiste. In Steve Goodmans Persönlichkeit waren großartige Stücke Schreiberkunst, sozial, kritisch, journalistische Beobachtungsweise und zugleich witzig entspannte Bühnenpräsenz vereint. Steve Goodman galt als Meister der urbanen Folkszene, so seinerzeit das Musikmagazin Rolling Stone. Er konnte jedoch nie seinen Insider-Status ablegen. Viele Musikerkollegen und Kolleginnen übernahmen etliche seiner Songs und wurden berühmt damit. Bestes Beispiel: Arlo Guthrie. Seine eigenen Produktionen sprachen dagegen nur eine kleine, vorwiegend intellektuelle Folk-Gemeinde an, die Goodman auch nach seinem frühen Tode noch kultartig verehrten.

Steve Goodman, von Kollegen hochgeschätzt. Unter anderem von solchen Promis wie Willie Nelson, den wir eingangs hörten, und auch von Johnny Cash. Der gute Steve Goodman begleitete unter anderem Jimmy Buffett auf mehreren Platten, unterstützte Bonnie Collock, Tom Paxton und förderte damals auch diesen eigenwilligen Sänger, seinen Kollegen aus Chicago, John Prine. Er wechselte mit seinen Alben mehrmals seinen gekonnten Gitarrenstil, behielt jedoch eine stets wiedererkennbare eigene Handschrift bei. Und seine Bühnenpräsentation entbehrte nicht eines gewissen leicht schrägen Humors. Der Typ war echt klasse. Steve Goodman litt seit den frühen 70er Jahren an Leukämie und starb im Januar 1984. Freunde wie John Prine, Arlo Guthrie und Bonnie Raitt würdigten sein Werk mit dem Doppelalbum A Tribute to Steve Goodman. Wie alle Originalalben des Künstlers ein Klassiker, der in keiner anständigen Folk-Singer-Songwriter-Sammlung fehlen sollte.

Über Steve Goodmans Stil hatte ich vorhin gesagt, er sei country-orientiert, country-angelehnt. Und wir hörten soeben ein wunderschönes Beispiel für meine Behauptung. Das war eben die ultimative Zweitfassung eines Hank Williams-Klassikers. Oder gibt's da irgendwelche Einwände? Und wenn wir schon dabei sind, Steve Goodman, der hat nicht nur über Eisenbahnen geschrieben und übers Reisen, sondern eben auch das Reisen und Mitreisen, zum Beispiel das Trampen auf den Highways und Byways in Amerika. Und hier kommt jetzt gleich eine absolut schräge, abgefahrene Geschichte. Ein richtiges Highway-Märchen. Wunderschön.

0: im Freien Radio Kassel heute eine kleine Erinnerung an einen ganz großen Folky, einen ganz großen Stückeschreiber. Steve Goodman, der eben diesen Ohrwurm City of New Orleans geschrieben und eingespielt hatte. Seine Version unerreicht. Ich verabschiede mich schon mal von euch. Bis zum nächsten Mal. Da dreht sich dann alles um. Tja, Charlie Poole. Ein Name aus der sogenannten Old-Time-Music. Das sind sozusagen die Vorläufer der modernen Country-Music gewesen. Die ersten Schallplattenaufnahmen, die damals in den 20er und 30er Jahren in dieser Richtung entstanden. Und nochmal kurz zurück zu Steve Goodman. Ich hatte vorhin erwähnt, dass Promis wie Willie Nelson und andere Künstler, Bob Dylan und so weiter, ihn als Stückeschreiber regelrecht verehrten und nannte unter anderem auch den Man in Black, Johnny Cash. Und hier kommt genau der mit seiner Version des Klassikers. Bis demnächst, folks. Take care, everybody. Have a good week. Bye-bye.
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0: Heute mal.
1: So, Moment, wir müssen erstmal herzlich willkommen zu Devil's Kitchen sagen, weil die Knöpfe waren nicht unten. Wir sind hier ein bisschen, wir haben noch anderes nebenbei zu tun.
2: Genau.
1: Genau. Das war Sander eben.
2: Genau, mit She Likes the Cocaine.
1: Genau, so was soll hier vorkommen.
2: Genau. Als nächstes haben wir für euch Metallica von der Hardwire to Self-Destruct, Moth into Flame.
1: Genau, das machen wir jetzt.

0: Ja, Monster Man von dem aktuellen Accept Tribute mit unter anderem Jeff Scott Soto und Jeff Loomis, bekannt durch Arch Enemy und Nevermore.
1: Genau.
0: Ja, als nächstes haben wir einen kleinen Klassiker für euch, zu dem du mir auch mal eine Anekdote erzählt hast. Und zwar Bewitched von Candlemass.
1: Habe ich da eine Anekdote zu erzählen?
0: Ja, dass du angeblich
1: Also,
0: erbärmliche Musik hörst.
1: ja, das war meine Mutter. Die kam ins Zimmer, aber das war eigentlich der Chopin-Totenmarsch, weißt
0: Ja.
1: du? Von Candlemass natürlich mit segenden Gitarren gespielt und da
0: Und
1: kam meine
0: euch, um
1: Mutter.
0: euch vom Gegenteil zu überzeugen, machen wir jetzt mal Bewitched von Candlemass an.
1: Genau, für unsere kleine Hexe.
0: Dazu kommen wir noch.
1: Genau.

0: So, wir hatten ein paar technische Probleme.
1: Ja.
0: Ich weiß nicht, ob es am Rechner liegt, an uns lag es eigentlich nicht.
1: Genau.
0: Ja, da war doch eine Musik dazwischen gekommen. Sanhedrin habt ihr gehört mehrmals. Wir hoffen, dass das jetzt klappt, dass wir es behoben haben.
2: So, und wir hatten es ja gerade angekündigt. Das Hagasusa-Tattoo-Studio in der Schillerstraße vor ein paar Wochen erst aufgemacht. Für die Besitzerin war übrigens gerade Dimmu Borgir mit dem Song In Death's Embrace.
0: Die sie aber nicht gehört haben, weil ja dann Sanhedrin gelaufen ist. Dann machst du einfach nochmal.
2: Ja, wir können, dann machen wir halt nochmal In Death Embrace von Dimmu Borgir. Und am 31.10. trefft ihr uns am Witchmarkt im Sandershaus hier in Kassel.
0: Richtig, das veranstaltet nämlich die Effi Black, so heißt sie.
2: Genau, also kommt gerne vorbei.
0: Richtig, habe ja auch schon gelesen auf ihrem Account, es sind ja einige Leute aus Kassel, die ihr folgen auf Facebook und so. Einige Namen kenne ich da aus der Metal-Szene. Deswegen passt das hier hin, finde ich.
2: Ganz genau. Und da wir gerade Schwierigkeiten haben, läuft nochmal die Dimmu Borgir In Death Embrace.
0: Hoffentlich läuft es auch ohne, dass dann Sanhedrin dazwischen kommt.
2: Genau.

0: Ja.
1: Ja, das waren Judah mit dem Bathory-Klassiker Born for Burning.
0: Richtig. Der einzige Song von Bathory, der mir gefällt.
1: Und du hast ihn jetzt in einer schönen Coverversion gehört.
0: Richtig. Für unsere kleine Hexe.
1: Genau. Wie gesagt, 31.10. Sandershaus Kassel, Hexenmarkt.
0: Richtig.
1: Von 15 bis 22 Uhr. Guckt gerne vorbei.
0: Richtig, wir gucken.
1: Tja, und wir haben euch jetzt für euch Ossi, weil ihr kennt unsere Regel, kein Ossi, kein Devil's Kitchen ohne Ossi.
0: Genau.
1: Ich dachte mir mal, The Ultimate Sin.
0: Können wir machen.
1: Tja, dann viel Spaß mit The Ultimate Sin, Ossi Osbourne.

0: Ja, Elektrohexe.
1: Von Eisregen.
0: Richtig.
1: Tja, diese Woche kam auch traurige Nachrichten. Ja. Und zwar Angry Anderson. Gary Angry Anderson.
0: Ist verstorben.
1: Letzten Montag. Und aus diesem Anlass spielen wir doch heute mal für euch We Can't Be Beaten, Rose Tattoo.
0: Genau, und ich habe ihn noch in Wacken live gesehen dieses Jahr.
1: Du Schwein.
0: Yeah.

0: Ja, Necrophagia. Ja. Hexentanz.
1: Schön. Jetzt hätten wir aber genug Hexen, oder?
0: Finde ich auch. So, Bommi, du hast noch was das Schönes mitgebracht.
1: Genau, kommen wir wieder in die Brockecke, und zwar eine Kasseler Brockband. Eigentlich meine Lieblingsband aus Kassel.
0: Immer diese Progger.
1: Ja, Mesmerized.
0: Genau, mit dem Song Darkness.
1: Genau, von ihrem Album Face of the World von 2016. Da spielen wir jetzt Darkness von.
0: Da bin ich mal gespannt.

0: Ja, das waren Crypta mit dem Song Lord of Ruins. Als nächstes dachten wir, spielen wir doch mal, sagen wir mal, ein Trash-Urgestein, und zwar Overkill mit Bastard Nation.
1: Richtig. So machen wir's.

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0: Ja.
1: Behemoth mit dem Song The Shit of God.
2: Genau, das, was wir sind.
1: Hat dir der Song denn gefallen?
2: Behemoth finde ich ja gut.
1: Sind sie auch.
2: Aber ja, wer weiß, mir vielleicht kommt der Black Metal-Anteil hier ein wenig zu heftig geworden. Das wird sich bald hin ändern.
1: Ja, jetzt haben wir mal wieder was aus Deutschland für euch. Und zwar aus Stuttgart, da kommen die, glaube ich, her, Blutgott mit dem Song Queen of Pain.
2: Genau.

0: Tja, Airborne, Blond, Bad and Beautiful.
1: Jawohl.
0: Bommi legt jetzt mal was auf.
1: Ja, weil mir ist so der Black-Metal-Anteil doch ein bisschen zu stark heute geworden. Jetzt gibt's wieder Brot und ein softer Song, wo einer auch richtig singen kann. Nämlich der Herr Labrie, der Herr Weichkäse von Tremseer da.
0: Ja, wie ein Weichkäse klingt er manchmal.
1: Ja, ist auch richtig so. Hier ist nämlich, ach nee, das haben wir ja hier drauf, Wait for Sleep vom Images and Words Album damals.
0: Das machen wir mal.
1: Das machen wir nämlich jetzt.

0: Tja, The Devil is Calling von Gorgoroth.
1: Ja.
0: Aber ohne Girl.
1: Ach, dann ist es keine Schwulenband gewesen eben.
0: Nein.
1: Gut, ist ja auch nicht so wichtig.
0: Tja, als nächstes haben wir mal was alt von was Neues von einer sehr alten Band.
1: Richtig, von Deep Purple nehme ich.
0: Und zwar von dem letzten Album Splat, den Song Diablo.
1: Richtig.

0: So, Foghat war das. Und du hast es ausgewählt.
1: Mit Driving Wheel. Ja, ich wollte mal den lieben Bommi überraschen.
0: Ja, hat's auch.
1: Ja, und nicht vergessen, 28. und 29.10. Back to the Beginning im Kino.
0: Richtig.
1: Kapitol Kassel.
0: Oder Filmpalast auch.
1: Oder Filmpalast. Ich weiß noch nicht, ob ich im Filmpalast oder ins Kapitol gehe.
0: Ins Kapitol besser.
1: Ich guck mal, wir gehen zusammen
0: da rein.
1: Auf jeden Fall. Ja, und
0: die Supersitze, die mit Beine hoch und Tischchen, dass man dem Tischchen noch Sachen machen kann, Bier abstellen und so.
1: Ganz genau. Und zu dem Anlass spielen wir jetzt nochmal Black Sabbath, allerdings mich mit Ozzy Osbourne, diesmal mit dem technisch gesehen besseren Sänger und ebenfalls so großartig Tony Martin.
0: Richtig.
1: Den Song Valhalla.
0: Bitteschön.

0: Ja, Scars of a Crucifix.
1: Halt!
0: Seaside.
2: So geht das.
0: Scars of a Crucifix, Deicide.
2: Genau.
0: Ja, als nächstes spielen wir mal den guten alten King Diamond, den Song Cremation.
2: Von Mercyful Fate.
0: Hey, das ist King Diamond.
2: Da vor Mercyful Fate steht.
0: Lass dich überraschen.
2: Ja, ich lass mich ja überraschen, schon die ganze Zeit.

0: Ja.
1: King Diamond, Cremation.
0: Und wir sind am Ende der Sendung.
1: Genau. Wir sagen noch mal, schon mal Tschüss und noch mal sorry wegen der kleinen Panne eben.
0: Für die wir aber nichts konnten.
1: Genau. Als Abschiedssong für heute Evil, Merciful Fate.
0: Genau. Macht's gut. Bis nächste
1: Mach's
0: Woche.
1: Mach's gut.

0: Einen wunderschönen guten Abend hier bei Welcome to Hell.
1: Ja, dem kann ich mich nur anschließen und der Kollege hat recht mit jedem Wort, das er sagt.
0: Ja, waren ja noch nicht so viele Worte tatsächlich in diesem Zusammenhang. Ja, der Kollege ist wieder da, Griechenland ist vorbei. Ich habe euch aber heute im Laufe der Sendung einen schönen, längeren Rockhard Festival Greece Bericht mitgebracht, auch ein Interview mit dem Veranstalter. Das ist ein Teil der heutigen Sendung bei Welcome to Hell, das Metal-Radio eurer Wahl, immer Sonntagabend zwischen 22 und 24 Uhr. Dann gibt es Neuvorstellungen, unter anderem von den Spiders, Tigers of Pantang sind dabei, Leper Colony, wir haben Rage mit Ralf Richter im Programm. Und das ist jetzt natürlich auch wieder eine ganz traurige Geschichte, weil der ist in dieser Woche verstorben. Jetzt hatten wir eben Dissection am Anfang mit Where Dead Angels Lie, mit dem nächsten Verstorbenen, der allerdings schon ein paar Tage tot ist, dem John Nödweit, der ja Frontmann und Gitarrist von Dissection war. Und wir haben noch eine traurige Nachricht, denn auch Angry Anderson hat leider diese Woche der Tod ereilt. Angry Anderson ist eine Figur der Rockgeschichte, wie sie eigentlich prägnanter kaum gewesen sein könnte. Eine Band aus Australien namens Rose Tattoo ist die Heimat von Angry Anderson gewesen. Und Angry Anderson heißt übrigens so tatsächlich, weil er ursprünglich mal Angry Ant hieß in seiner Jugend, weil er so ein bisschen aufbrausend war, die wütende Ameise. Er ist ja auch nicht so der Größte, also von der Körpergröße her. Und aus diesem wurde später sein Künstlernamen Angry Anderson. Für alle, die so ein bisschen auf Details stehen, die Band hat ein lebenslanges Auftrittsverbot im australischen Fernsehen bekommen, hat man uns zugespielt, weil Angry Anderson und Gitarrist Mike Cox freihändig einen Kaugummi austauschten und ein Verantwortlicher hat es damals für einen Kuss gehalten und das ging natürlich gar nicht und deswegen wurden das damals mehrere Radiosender, nahmen die Songs der Band aus dem Programm und ja, im Fernsehen läuft es eben auch nicht mehr. Ja, er ist leider diese Woche gestorben, Angry Anderson, geboren 5. August 1947, gestorben 21. September 2026, also wer ein bisschen schnell Kopf rechnen kann, wird sagen, er ist knapp 80 Jahre alt geworden, also schon ein recht hohes Alter. Trotzdem sind sie vor kurzem noch in Deutschland getourt und dann ist die Tour aber abgebrochen worden, was natürlich dann vielleicht schon ein bisschen damit zusammenhing, denn es soll wohl doch ein Tod gewesen sein mit Ankündigungen. Ja, Rose Tattoo ist eine Band, die ist an mir immer so ein ganz ein bisschen vorbeigegangen, muss ich zugeben. Ich habe die zwar ein, zweimal live gesehen, unter anderem auch am Rock am Stück mal vor einigen Jahren oder auch in Wacken. Aber für mich war das immer eine ganz gute Rock'n'Roll-Band, die sich ja ursprünglich mal als Blues-Band definiert hatten. Aber dann doch eigentlich so ein bisschen mit den Rock'n'Roll aus Australien hier ins gelobte Land gebracht haben.
1: Ja, jetzt hast du mir ja ganz viele Fakten schon weggenommen. Was soll man sagen? Ja, tatsächlich habe ich die Band auch vor vielen, vielen Monaten auf einem Wacken gesehen. Und sie spielen ja schon so diesen typischen dreckigen Rock'n'Roll, sage ich mal. Und ich finde immer so, Fans, die Motorhead gut finden, können an Rose Tattoo eigentlich auch nicht vorbeigehen. Weil das zumindest auch so vom Spirit her ziemlich in dieselbe Richtung geht. Was bleibt dazu zu sagen? Na klar, ich meine, 79 Jahre, ne, als Rock'n'Roller ist ein ganz gutes Alter bei der Lebensweise. Angry Anderson war ja auch Schauspieler, kann man hier auch nochmal sagen, ne, hat in einem furiosen Mad Max-Film hinter der Donnerkuppel mitgespielt.
0: Ah, okay, krass.
1: Ne, und,
0: die Rock'n'Roll-Welt wird ihn vermissen.
1: Diese Rock'n'Roll-Welt wird es auf jeden Fall tun, weil wer kommt schon hinterher? Also welche Band könnte da nachfolgen? Ist bei mir nur ein großes Schulterzucken.
0: Ja, viele gibt es da wohl aktuell nicht mehr. Und wenn AC/DC mal irgendwann dann vielleicht auch den Stab zur Seite legen, dann ist die Rock'n'Roll-Welt quasi um ihre ganzen Urgesteine ärmer an der Stelle. Deswegen Rest in Peace, Angry Anderson. An dieser Stelle wollen wir natürlich nochmal den größten Hit, also man möge uns verzeihen, das ist für uns jetzt zumindest der größte Hit der Band spielen, also zumindest der Song, mit dem ihm viele die Band auch verknüpfen, nämlich Nice Boys Don't Play Rock'n'Roll. Und ich glaube, dieser Song sagt eigentlich schon fast alles, was man zu Rose Tattoo wissen muss. Hier sind sie, Nice Boys, und damit unsere kleine Ansprache zum Tod von Angry Anderson.

Jawohl, Rest in Peace, Angry Anderson von Roasted 2, in dieser Woche leider auch verstorben. Dann kommen wir mal zu den Neuigkeiten, die wir

0: diese noch als 101. braucht. Sie ist aber nicht schlecht. Also sie nervt auch nicht. Nicht zu viele Experimente. Kann man machen. Es kommt auch erst noch raus. Also ihr habt noch ein bisschen Bedenkzeit quasi. Am 2. Oktober, also quasi ist das
1: diese
0: Freitag.
1: Woche. Ja, diese Freitag, Woche, diese ne? Woche. Ja, genau.
0: Ja, und wir geben euch quasi einen Vorgucker. Das ist doch mal was. Und zwar von Def Cult, von ihrem neuen Album Cult of the Dog, Author of Cadis.
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0: Das war ein Death Cult mit dem Song Author of Cadies vom Album Cult of the Dog. Tatsächlich fand ich das ganz cool. Hat so eine Mischung gehabt aus ja, früheren Gorgoroth, gerade so diese Räudigkeit und dann aber auch so dieses, der Schluss war sehr Satyricon-lastig, also so wie auf der Shadow Throne. Da gibt es ja auch ein, zwei Songs, die so ein bisschen episch, majestätisch enden mit so einem ja, fast wandernden Beat. Also das war gar nicht so schlecht. Bin ich mal gespannt. 2.10. ist Release. Könnt ihr euch also dann direkt kaufen. Das nächste ist schon im Laden erhältlich seit 10. September. Und es ist eine alte Kultband. Und es gibt ja alte Kultbands wie Satan zum Beispiel, die immer noch richtig geile Platten machen. Wie ist das denn bei den Tigers of Pantang? Anders.
1: Ja. Nein, also nein, nicht wirklich. Also die neue Platte heißt Electrified. Und ja, sie bieten recht gefälligen Heavy Metal, ich tue mich schwer damit, das zu sagen. Es ist so in der Schnittmenge zwischen Hardrock und Heavy Metal bei ihnen. Sie sind nun quasi auch eine Legende der New Wave of British Heavy Metal. Aber von dieser Originalbesetzung ist tatsächlich nur noch ein Gitarrist dabei. Der Rest, ne, wie das halt so ist, sind alles jüngere, neuere Leute. Es ist gut geworden. Ich würde jetzt aber nicht sagen, dass es an die Glanzzeiten der Band so anknüpfen kann. Ne? So Wildcats und so, das ja schon aus dem Anfang der 80er.
0: Ist doch schwierig, weil es ist ja schon auch eine Zeit gewesen, die genau. Sehr prägnant war und wo man halt auch einfach noch selber, ich sag mal, sowas wie einen Weg mitbestimmen konnte. Heute ist man ja nur noch einer von vielen.
1: Das stimmt. Und zwar damals einfach auch von der Zeitgeschichte einfach eine andere Phase so, ne? Auch für die Hörer, sage ich mal. Also ich glaube nicht, dass noch ein junger Mensch irgendwann die Tigers of Pantang hört und sagt, oh, das ist aber geil. Mhm. Das ist ja total, das öffnet mir eine völlig neue Welt. Was vielleicht früher in den Anfang der 80er tatsächlich so war. Schwierig. Ich möchte es aber auch nicht runterreden. Das ist schon handwerklich gut gemacht und Fans der Band werden auf keinen Fall enttäuscht. Das ist schon okay. Die Frage ist jetzt, würde ich mein sauer verdientes Geld dafür ausgeben? Ich würde sagen, nein. Das ist leider, das ist so.
0: Gibt ja auch genug andere Releases, in die man das Geld stecken kann.
1: Genau, es gibt halt einfach sehr, sehr viel heutzutage. Ja. Damals gab es sehr, sehr wenig.
0: Ja, ist so.
1: Das ist einfach so.
0: Wir hatten ja nichts. Und Oma mit dem Bollerwagen und so.
1: Ihr genau, kennt das. Mit 50 Pfennig nicht auf der Kirmes, ne?
0: Genau.
1: Ja, Tigers of Pantang, Electrified. Der Song The Nail.
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0: Da hat noch mal einer draufgehauen. Tigers of Pantang vom neuen Studioalbum Electrified mit dem Song The Nail. Ja, tatsächlich stoße ich mich auch ein bisschen am Gesang. Ich finde den jetzt nicht so ganz überzeugend, aber das ist natürlich auch nur meine Meinung. Und alle, die auf diesen Oldschool Hard Rock meets Heavy Metal stehen, werden da wahrscheinlich sowieso schon mal reingehört haben. Also vielleicht ist es ja trotzdem genau euers.
1: Genau, wir machen mal weiter mit einer schwedischen Band. Wir hatten ja lange keine schwedische Musik mehr. Schon seit 3 Bands oder so.
0: Genau, du wolltest sagen, wir haben doch schon was Schwedisches gehabt heute.
1: Ja, die Rede ist von Spider, einer Rock'n'Roll-Hardrock-Band aus Schweden. Das ist ja quasi das andere Standbein vieler Death-Metal-Musiker. Tatsächlich diese Band auch. Da spielten bis vor kurzem auch der Schlagzeuger von Graveyard mit. Ist es mehr so eine C-Klasse-Death-Metal-Band?
0: Oder du? Nee. Graveyard ist doch diese, so Hardrock. Graveyard, die Death Metal Band, kommt aus
1: Spanien.
0: Dankeschön.
1: Ja, dann waren es die. Naja, jedenfalls von Graveyard spielt wer mit. Okay. Und Crystal Eyes heißt die neue Scheibe. Und tatsächlich habe ich die Scheibe, die davor rauskam, die habe ich ziemlich gemocht. Da war, glaube ich, sogar mindestens auch ein Tipp hier in der Sendung.
0: Die Spiders dich enttäuscht.
1: Nicht enttäuscht, aber sie sind nochmal softer geworden. Und ich finde das, ja, also dann lieber so dreckiger Rock'n'Roll wie Rose Tattoo. Ich finde, das kann man sich geben irgendwie. Wenn es dann zu glatt poliert wird, nee.
0: Ja,
1: dann dann flutscht mir das so durch die Finger. Dann geht das so nicht. Crystal Eyes heißt die neue Scheibe. Es mag für euch anders sein. Deshalb werden wir euch auch gerne den Opener dieser Scheibe vorstellen.
0: Warum muss ich jetzt an Flutschfinger denken?
1: Das weiß ich nicht. Das ist ganz allein deine Fantasie.
0: Ja, ist ein Eis aus den 80ern? Falls der eine oder andere es nicht mehr weiß, was das ist.
1: Wir sind eine Metal-Sendung. Die meisten Leute werden in den 80ern schon aktiv gewesen sein.
0: Genau, die kennen das Flutschfinger.
1: Die kennen das Flutschfinger, ganz bestimmt. Ja, Creatures of the Night von Spider.

0: Ja, ein guter Vergleich wäre, glaube ich, das ist so ein bisschen wie ein Jüngling kurz vor der Pubertät, wo er noch keine Haare am Sack hat. Also ist so ein bisschen, alles so ein bisschen glatt gebügelt
1: Sag ich ja.
0: und ein bisschen weich gespült und ein bisschen gefällig. Es hat so ein bisschen das Problem, dass da einfach keine Eier drin sind. Spiders heißt die Band, Creature of the Night der Song und ich glaube Crystal Eyes das Album, richtig?
1: Das stimmt, das ist richtig so. Manche Leute sagen auch Spiders zu der Band und Creatures of the Night zu dem
0: Ja.
1: Song. Ist egal.
0: Ist
1: Wir
0: aber
1: machen.
0: schon draußen. Könnt
1: Ja,
0: ihr euch da kaufen, wenn ihr Bock
1: genau.
0: habt.
1: Was nicht draußen ist, ist das nächste, was wir vorstellen
0: Genau,
1: wollen.
0: es ist noch ein Vorgucker, aber trotzdem ein sehr guter Vorgucker
1: Deshalb gibt es
0: tatsächlich.
1: auch zwei Songs davon, weil es ein sehr guter Vorgucker ist. Die Rede ist von Leperkolonie. Die hatten wir vor einiger Zeit schon mal in der Sendung mit ihrem, ich glaube, zweiten Album. Das hier ist jedenfalls das dritte, steht jedenfalls im Plattenfirmeninfo.
0: Die lügen nie.
1: Nee, das tun sie nicht. Back to Primal Sludge heißt es. Und ja, wer Leperkolonie nicht kennt, ist es eine Death-Metal-Band, auch relativ oldschoolig. Und das erklärt sich auch schon an den Mitwirkenden. Das ist zum einen der Roger Johansson, der mindestens in jeder zweiten Death-Metal-Band, die aus Schweden kommt, mitspielt.
0: Mindestens, ja.
1: Mindestens.
0: Ja.
1: Vielleicht sind es auch Drehlinge, man weiß es
0: Und
1: nicht.
0: auch in der Regel jede zweite schon selber gegründet hat. Also
1: Genau.
0: viele.
1: Genau.
0: Manche haben auch tatsächlich immer nur eine Platte gemacht und dann gab es sie nicht mehr.
1: Aber dann hat er sofort eine andere Band
0: Genau,
1: hinterhergeschoben.
0: gab's noch, genau, dann gab es lieber noch zwei neue Bands,
1: Und der hat
0: genau.
1: einen riesen Output. Und das Interessante ist, der macht nie schlechte Songs. Die sind alle immer gut. Die sind auch nie fantastisch. Oder wo ich sage, boah, das ist jetzt eine CD der Woche. Aber Tippniveau hat er ganz oft.
0: Ja, das
1: Also
0: stimmt.
1: er hat eine relativ hohe Trefferquote.
0: Aber
1: Und
0: diesmal singt er gar nicht.
1: er singt nicht. Nee, wer da singt, ist Mark Rewe. Und das ist natürlich jetzt auch für den geneigten Death-Metal-Hörer durchaus auch ein Kaufargument, weil der Mann einfach eine geile Death-Metal-Stimme hat.
0: Definitiv, ja.
1: Und da kann man im Prinzip nichts falsch machen. Also Leperkolonie, solltet ihr euch merken, keine Ahnung, ob die jemals live spielen werden. Wenn sie es tun, würde ich es mir angucken, wenn sie hier wären. Auf jeden Fall, weil das bestimmt cool ist. Ja, außerdem ist immer cool, wenn man irgendwo hinkommt, ne, zu seinen Kumpels und sagt hier, ich höre Leperkolonie und kein Schwein kennt's.
0: Ja, sehr
1: Das ist
0: schön.
1: doch cool. Ist auch ein Coolheitsfaktor. Also, 9.10. kommt die Scheibe raus. Checkt schon mal an. Wir spielen euch auf jeden Fall zwei Songs, weil es ein Tipp geworden ist. Wir fangen mit dem Opener der Scheibe an. Madness is a Kingdom von Leper Colony.

0: Da hat jemand mal wieder ein bisschen alte Gruselfilme aufgelegt. Das war ein Leper Colony von Back to Primal Sludge mit dem Song Madness is a Kingdom. Ja, und wie wir schon festgestellt haben, Mark Greves Stimme ist einfach geil und relativ zeitlos. Und ich meine, Morgoth war nicht umsonst mit der Cursed eine der wenigen Bands, die wirklich Death hätten das Wasser reichen können zu der Zeit. Zumindest stimmlich und von der Atmosphäre her. Das hat schon seine Bewandtnis gehabt.
1: Das ist so. Und weil das so cool ist, spielen wir tatsächlich auch einen zweiten Song von Leper Colony. Merkt euch die Band. Ich hoffe tatsächlich, dass sie irgendwann tatsächlich mal auf Tour kommen sollte. Back to Primal Sludge heißt die Scheibe und wir spielen euch den Song These Blades.

0: Also man, das kann man ja wirklich machen, ne? Einen Song mit einem schönen beenden. Das war ein Leper Colony für euch mit dem Song These Blades vom neuen Studioalbum Back to Primal Sludge. Kommt in ja, etwas mehr als 10 Tagen auf den Markt. Also schon mal vormerken. Das, was wir jetzt haben, ist schon draußen. Und zwar, mal gucken, ich glaube, seit 18., nee, seit 20.8. sogar schon. Also schon ein bisschen länger, aber nichtsdestotrotz, Qualität siegt und wir spielen das natürlich.
1: Genau, aus der Südstaatenmetropole Atlanta, die Band Kickin' Valentina, die tatsächlich so diesen klassischen 80er Jahre Good Time Hard Rock spielt, den ich sehr schön finde, gerade so im Sommer. Es ist genau die richtige Musik und geht auch im Spätsommer, also keine Sorge. Anthems from the Underground heißt die Scheibe und hat mich in der Beziehung sehr, sehr abgeholt. Deshalb ist es auch ein Tipp geworden und auch von dieser Scheibe werden wir euch 2 Songs vorstellen. Der erste heißt Dance of Destruction und den spielen wir jetzt für euch.

0: Dance of Destruction. Das waren die Jungs von Kickin' Valentina vom neuen Album Anthems from the Underground. Ja, fluffig und mit ein bisschen Pep auch, das kann man machen.
1: So ist es. Und so ist auch die ganze Scheibe. Und deshalb würde ich da auch sagen, kann man machen. Anthem from the Underground heißt die Scheibe. Seit dem 20. August im Laden erhältlich. Ihr könnt also zuschlagen. Tut es doch auch einfach. Und wir spielen euch noch einen zweiten Song der Scheibe, nämlich Don't Be Mad.

0: Don't Be Mad von Kickin' Valentine von den Anthems from the Underground. Und jetzt kommen wir zu einer ganz interessanten Geschichte, nämlich zu einer Kollaboration zwischen einer deutschen Metal-Legende und einem sehr, sehr tollen Schauspieler, der uns leider auch vor ein paar Tagen verlassen hat, nämlich Ralf Richter. Am 15. September ist er leider gestorben und er arbeitet zusammen mit Rage.
1: Genau, tatsächlich ist das vorliegende Hörbuch quasi die Lesung des Buches, was der gute P.B. Wagner zusammen mit Timon Menge geschrieben hat und das letztes Jahr rauskam, nämlich Soundchaser, Mein Leben mit Rage heißt es. Und es wird jetzt quasi präsentiert als ungekürztes Hörbuch, gelesen von Ralf Richter, wobei ich finde, gerade die Stimme von Ralf Richter passt sehr gut, so dieser Ruhrpott. Slang passt einfach zu Heavy Metal. Und das Ganze ist durchaus unterhaltsam geworden. Auch der geneigte Rage-Fan wird, denke ich, das eine oder andere Neue erfahren. Es ist gespickt mit Anekdoten, fängt am Anfang an, quasi bis zur jetzigen Zeit. Und Rage haben schon eine Menge erlebt in den Zeiten. Ich meine, 40 Jahre die Band, ne? Hat man so einiges erlebt. Die ersten Touren, Auftritt beim Schuh des Manitou, Touren in Südamerika, in Japan, aber auch etwas düstere Sachen, so ein heftiges Busunglück, was sie in Russland hatten, wo Peewee tatsächlich dann den Menschen, wo einer stirbt, den er begleitet dabei. Das ist schon ganz schön harter Stoff. So
0: heftig, ja.
1: Ja, also ist nicht alles irgendwie Friede, Freude, Eierkuchen, aber ich glaube, durchaus relevant. Also manchmal sind ja solche Bücher immer ein bisschen Selbstbeweihräucherung. Das finde ich hier in dem Fall gar nicht so, sondern es ist ein durchaus sehr interessanter Abriss der Band, den man sich auch durchaus anhören kann, wenn man nicht Fan der Band ist. Genau. Und wir wollten euch auch ein kleines Stück präsentieren hier von diesem Buch. Und der gute Kollege hier hat sich für das Lemmy-Kapitel entschieden. Und das wollen wir euch jetzt zumindest mal anspielen.
0: Genau. Ralf Richter featuring Rage aus dem Buch Soundchaser. Hier ist das Kapitel Lemmy.
2: Lemmy. Nach unserer ersten Japan-Tournee im Sommer 92 hatte das Leben noch ein weiteres Highlight für uns im Petto. Wir durften Saxon und Motorhead auf ihrer Bombers and Eagles Tour begleiten und mit unseren frühen Idolen durch die großen Konzerthallen unseres vorweihnachtlichen Heimatlandes ziehen. Die Freude war groß, doch ich muss auch zugeben, dass wir uns das Ganze einfacher vorgestellt hatten, als es war. Zu Beginn mussten wir uns bei den englischen Headlinern erstmal unsere Sporen verdienen. Schon bei der ersten Show wurde uns der Soundcheck gestrichen, egal was vorher vereinbart gewesen war. Wir mussten unser Equipment während des Einlasses aufbauen und danach sofort loslegen. Damals zeigte man den Vorbands noch, wer der Herr im Haus ist. Doch wir murrten nicht und blieben bescheiden, sodass uns der Tourtross nach und nach mehr Respekt entgegenbrachte. Zum Ende der Tour durften wir länger spielen, mehr Licht und Sound in Anspruch nehmen und so manche andere Annehmlichkeit genießen. Vor allem mit den Saxon-Jungs freundeten wir uns an und es kommt auch heute noch zu netten Aftershow-Partys, wenn wir uns begegnen. Auch mit Lemmy und seinen Jungs wurden wir warm, und ich fühlte mich geehrt, als mich der Meister persönlich fragte, ob er mal meinen Bass ausprobieren dürfte. Der Musiker, der mich zu meinem ersten Rickenbacker-Bass inspiriert hatte. Ich hatte zu jener Zeit einen Endorsement-Deal mit der Firma Leck und erfüllte Lemmy seinen Wunsch natürlich. Zum Dank zeigte er mir einen Teil seiner Militaria-Sammlung. Er bekam ständig Dinge geschenkt und hatte eine ganze Kiste davon in seiner Umkleide stehen. Lemmy war wirklich ein ganz besonderer Mann, der sich mit derlei Dingen enorm gut auskannte. Unvergessen bleibt für mich der Moment, als Lemmy mich auf einen Jack Daniels mit Cola einlud. Von solch einer Gelegenheit träumten und träumen wahrscheinlich viele Motorhead-Fans. Lemmy lebte auf Tour recht zurückgezogen und verbrachte viel Zeit in seiner Umkleide, wo seine Crew vor jedem Gig einen einarmigen Banditen für ihn aufbaute. Stundenlang konnte er davor sitzen, spielen und einen Whisky-Cola nach dem anderen trinken. Das einzige Lebenszeichen, das man dann gelegentlich von ihm sah, war das kurze Öffnen seiner Tür, wenn er eine leere Whiskyflasche in den Flur pfefferte. Einmal hätten Motorhead sogar fast eine Show verpasst, weil Lemmy sich nicht von seinem Spielautomaten lösen konnte. Dazu muss ich vielleicht erklären. Auf Tour gibt es meistens die Crew, die das Equipment dem Musiker schon früh zum nächsten Auftrittsort fährt, um alles aufzubauen. Und es gibt die Musiker, die mit einem Nightliner hinterherfahren, weil sie nicht so lange brauchen wie ein LKW. Nun war es so, dass Lemmys Spielautomat jeden Tag das letzte Teil war, das in den Truck mit dem Equipment geladen wurde. Ohne ihn konnten die Roadies nicht aufbrechen. Doch eines Nachts saß Lemmy bis früh morgens in seinem Kabuff und spielte an dem einarmigen Banditen. Alles wartete darauf, dass er endlich fertig war, damit sich der LKW auf den Weg machen konnte. Andererseits traute sich niemand, Lemmy zu fragen, wann er denn gedachte, mit dem Spielen aufzuhören. Erst um 5 oder 6 Uhr konnte er sich von seinem Automaten lösen. In Windeseile karrte die Crew das Ding in den Truck, flitzte los und hatte beim Aufbau in der nächsten Stadt wohl keine Langeweile. Wenigstens schafften es am Abend alle Bands pünktlich auf die Bühne. Lemmys Lifestyle war wirklich der härteste. Alles, was ihr über ihn gehört habt, stimmt ausnahmslos. Nein, im Zweifel werden die Geschichten von der Realität noch überboten. Eines Tages saßen wir zum Beispiel an den großen Holztischen unseres Catering-Saals, auf denen diverse Frühstückszerealien, Besteck und Gläser standen. Es war bereits später Vormittag. Da flog plötzlich laut polternd die Tür auf und der Meister persönlich kam herein. Die Gesellschaft verstummte augenblicklich. Lemmy nahm am Kopfende des Tisches Platz. Mit einer ausladenden Armbewegung fegte er alles vom Tisch, sodass das Frühstück krachend und scheppernd auf dem Boden landete. Wir beobachteten, wie er beinahe andächtig 2 dicke Lines vor sich ausbreitete und sie genüsslich wegsniefte. Anschließend riss er 2 eiskalte 0,5 Liter Dosen Starkbier auf, schüttete sie sich auf Ex in den Schlund, zerknüllte die leeren Dosen im Abdrehen mit der Faust und pfefferte sie in die Ecke. Zum Abschluss der Vorstellung rülpste er laut und lang, wischte sich mit dem Unterarm den Bart ab, stand auf und verließ den Raum wortlos in Richtung Nightliner. Er wollte wohl noch eine Runde pennen, bevor es losging. Ihr könnt euch vorstellen, dass wir nach dieser Situation einige Fragezeichen im Gesicht hatten. Wir hatten uns auch mit Brad angefreundet. Er arbeitete bei der Catering-Firma, die uns während der Tour verköstigte.
0: Das war Ralf Richter zum Rage-Buch Soundchaser, dieses gesprochene Hörbuch. Wir wollen euch jetzt nicht vorwegnehmen, was da tatsächlich genau passiert ist, und deswegen gehen wir da mal raus. Ja, auch an dieser Stelle Rest in Peace Ralf Richter, auch ein ganz großartiger Schauspieler. Auch und hier ist nicht das erste Buch, was er liest. Auch das hat er sehr gut gemacht. Ja, das Ganze ist im Laden schon erhältlich, wenn ihr Bock drauf habt auf die Geschichte von Rage oder es lieber selber lesen wollt. Auch das Buch ist ja, wie der Kollege sagte, schon seit letztem Jahr da.
1: Jawohl.
0: Ja, bevor wir uns jetzt mit dem Rockhard Grease beschäftigen, gibt es noch eine Neuvorstellung aus dem Bereich des Extrem-Metals, würde ich sagen.
1: Genau, die Band Spirit Possession aus dem wunderschönen Portland hat ebenfalls ihr drittes Album veröffentlicht oder wird es veröffentlichen, und zwar am Freitag. Cathedral Speech heißt es und bietet Black Metal, der mit Speed Metal gekreuzt wird, also Black Speed Metal. Das ist sehr gefällig.
0: Fluffig.
1: Da hören wir jetzt rein in das Fluffige. Spirit Possession mit dem Song The Sharpening.

0: Spirit Possession von Cathedral Speech mit dem Song The Sharpening. So, und jetzt kommen wir zum Rockhard Festival Greece. Ja, zum zweiten Mal fand das Rockhard Festival Greece statt. Letztes Jahr ja der großartige Auftritt unter anderem von Heaven's Gate oder auch von Cathedral. Dieses Jahr war das Billing, ich sag mal, etwas normaler. Also es war jetzt nicht so eine ganz krasse Reunion dabei, aber es waren einige fantastische Auftritte und wir haben sehr viel Spaß gehabt auf dem diesjährigen Festival. Das war am 11. und 12. September im Technopolis City of Athens, also quasi mehr oder weniger tatsächlich relativ nah in der City, in diesem coolen Ambiente, wo Moderne auf Historie trifft, mit sehr vielen leuchtenden und sehr coolen angeleuchteten Gebäuden. Eine wirklich coole Bühne auch, so wie letztes Jahr. Und ich sag mal, zuschauertechnisch so irgendwo zwischen 2.500 bis 3.000 Metalheads, die aber tatsächlich, das muss man vielleicht auch ein bisschen anhand des Wetters sagen, immer so zur dritten Band dann richtig da waren. Also die ersten beiden Bands waren schon an beiden Tagen, ich sag mal, immer so ein bisschen stiefmütterlicher behandelt. Also bei der ersten Band waren es so vielleicht ein paar hundert. Zur zweiten sind wir dann vielleicht knapp bei einer größeren dreistelligen Zahl gewesen. Und erst mit der dritten Band war dann wirklich tatsächlich ordentlich was los und die Leute sind auch mitgegangen. Ja, Freitag, den 11. September, ging es los mit der Band Leatherhead, eine Band aus Griechenland, aus Larissa. Wird ein bisschen beschrieben als Mischung aus Speed Metal und Power Metal. Ich fand sie ganz okay, war auf jeden Fall ein guter Opener und ich meine, als griechische Band hat man natürlich den Heimvorteil ein Stück weit und die Leute kannten die Band also offensichtlich auch besser, sodass also da schon ein bisschen was los war, aber es war noch sehr warm. Also wir hatten, glaube ich, am Freitag um die Zeit noch 31 Grad, am Samstag war es noch ein Grad wärmer und man muss dazu sagen, die Bühne stand halt bis Mitte der dritten Band auch wirklich im gleißenden Sonnenlicht. Das heißt, für den geneigten Musiker auf der Bühne war es eine sehr schwitzige Angelegenheit. Gut, die griechische Band kam damit etwas besser klar. Der Alan Averill von Primordial bei der nächsten Band, da sah man dann schon, der schminkt sich ja immer so ein bisschen, so weißlich mit leichten schwarzen Streifen. Das war nach dem Ende des Gigs dann auch weg. Weggeschwitzt einfach. Trotzdem nochmal zu Leatherhead zurück. Also die hatten ungefähr eine halbe Stunde Spielzeit und das haben die gut gemacht für den Opener. Kann man gar nicht anders sagen. Dann kam eben, wie schon angekündigt, Primordial. 40 Minuten Primordial ist ja eigentlich relativ kurz.
1: Ja, das sind so drei Songs.
0: Na, es waren, glaube ich, am Ende fünf. Aber sie haben ja auch keinen ganz, ganz langen gespielt. Also wenn sie jetzt sowas wie Where Greater Men Have Fallen gespielt hätten, dann wären wir schon 10 Minuten weg gewesen. Sie haben sich ein bisschen mehr auf die etwas älteren Sachen konzentriert, wo der Alan auch noch ein bisschen krasser singt. Aber ich fand es einen sehr guten Auftritt. Die Leute sind auch schon gut mitgegangen. Wie gesagt, die da waren. Es waren noch nicht so viele wie dann bei Band Nummer 3. Und das war so ein bisschen das große Fragezeichen. Wie gut könnte das sein? Nämlich Morgana Le Fay. Eine Band, die ja in den 90er Jahren mal so ein bisschen der Geheimtipp im
1: super cool waren,
0: Power Metal waren, genau, aber die halt auch über diesen Status nie so richtig hinausgeschafft haben. Die haben zwar unglaublich viele Die Hard Fans, aber die haben den Weg in den Mainstream nie so gepackt.
1: Aber natürlich 90er auch eine andere Zeit, war eine schlechte Zeit für Power Metal, ne?
0: Naja gut, ich sag mal so Ende der 90er würde ich das gar nicht so unterschreiben, aber die waren auch immer so ein bisschen, ich sag mal, in ihrem Power Metal so ganz leicht kauzig. Also, und vielleicht war es das auch so ein bisschen, was tatsächlich am Ende dagegen gesprochen hat. Die hatten Anfang des Jahres eine Show in ihrer Heimatstadt gespielt und jetzt eben der zweite Auftritt in Griechenland. Wie wir später erfahren werden, im Interview mit Sakis Faragos, ist dann, dass sie tatsächlich

0: nächstes Jahr den Keep It True Gig sich schon mal vormerken. Vielleicht kommen sie auch noch anderweitig noch mal wieder nach Deutschland, aber es lohnt sich, die anzuschauen. Das war wirklich gut, muss ich echt sagen. Hat mich sehr begeistert. Dann kam so mein Highlight an dem Tag, hatte ich im Vorfeld mir so zurechtgelegt, nämlich Stratovarius. Sie sollten ein Oldschool-Set spielen, 90er Jahre. Das haben sie zum größten Teil auch gemacht. Das war jetzt nicht ganz so wie bei Blind Guardian damals auf dem Kid Rising mit einem Oldschool-Set, wo sie ja dann nicht die ersten drei Platten gespielt haben, sondern auch so Sachen von viel, viel später. Nein, man hat sich schon darauf konzentriert, viele Sachen aus den frühen Tagen zu spielen, aber es waren eben auch zwei Songs dabei, die neueren Datums waren, also die so aus den Nullerjahren waren. Und das ist dann natürlich schon wieder so ein bisschen, na, das Oldschool, ne? Dann gab es wieder Leute, die haben sich natürlich darüber beschwert. Trotzdem toller Auftritt von Stratovarius. Eine Auffälligkeit war, dass der Timo Tolki, heißt der Sänger? Coti Pelto heißt er,
1: Coti Pelto
0: Entschuldigung.
1: heißt er.
0: Dankeschön. Timo Coti Pelto heißt er. Das war so ein bisschen, wie soll ich sagen, der hat einen guten Job gemacht, aber man hat ihm angemerkt, dass er nicht mehr das Stimmvolumen hat, was er in den 90er Jahren hatte. Also die ganzen etwas höheren Passagen hat er immer so ein bisschen leicht tiefer gesungen und er hat nicht mehr so ein Volumen gehabt. Also da fehlte einem manchmal so ein bisschen der Druck an der Stelle. Trotzdem guter Auftritt. Ich meine, ich habe die Band seit, keine Ahnung, 15 Jahren nicht gesehen, wenn das reicht. Und hat mir Spaß gemacht, also für einen
1: Okay.
0: alten Stratovarius-Fan. Und Hunting High and Low zum Schluss hat natürlich wirklich auch super gepasst und die Leute haben es auch abgefeiert. Stratovarius ist da wohl tatsächlich in den 90er Jahren oder Ende der 90er Jahre eine große Nummer gewesen, ähnlich groß wie tatsächlich um diese Zeit auch Maiden oder Metallica. Also die haben damals wirklich in Griechenland echt abgeräumt und deswegen war das auch eine kluge Wahl, die als Co-Headliner zu Bloodfire Death. Und da habe ich ja schon in Wacken was zugesagt. Das hat mich damals schon beeindruckt, weil es einfach eine ganz, ganz großartige Darbietung war. Man hat ja so ein bisschen versucht, die alten Tage von Bathory aufzufangen, also alles von der ersten bis zur Bloodfire Death Scheibe. Und in Griechenland gab es im Prinzip dasselbe Set, etwas länger, zwei Songs mehr und eine kleine Änderung, nämlich der Gitarrist war in dem Fall nicht der Ivar, der konnte wohl nicht. Stattdessen hat Isan die ganze Zeit Gitarre gespielt. Und wir alle wissen nun, dass Isan ein ganz, ganz großer Gitarrist ist und auch ein großer Showman. Und der hat das Ganze auch wirklich befeuert, hat den ersten Song wieder selber gesungen. Danach kam dann halt der Erik von Vatein oder auch Grutle von Enslaved. Oder auch der Gitarrist, der andere Gitarrist hat noch was gesungen. Es war der Blasphemer von Mayhem. Also ein richtig, richtig toller atmosphärischer Gig. Und da war es super mega voll und die Leute sind alle völlig steil gegangen. Man muss dazu wissen, sagen, in Athen gibt es eine sehr starke Death- und Black-Metal-Szene und sehr viele Underground-Maniacs und auch sehr viele Bands da. Und die sind alle wirklich total steil gegangen, sodass ich wirklich sagen muss, das war der beste Auftritt des Festivals mit Abstand, weil die waren richtig toll und das hat mega Spaß gemacht. Deswegen gibt es jetzt auch zwei Songs. Bevor wir dann zum zweiten Tag kommen und dann zum Interview mit dem Sakis Fragos. Und zwar zum einen von Stratovarius ein Song, tatsächlich auch neueren Datums, nämlich von der Infinite haben wir hier Phoenix und dann von Bathory Blood, Fire und Death. Hier sind sie beide als Rückschau aufs Rockhard Greece.

0: Das war der Song, mit dem sie uns in die Nacht geschickt haben. Bloodfire Death, der letzte Song beim Bloodfire Death Set auf dem Rockhard Grease am 11. September. Und dann sind wir wirklich beseelt in die Nacht gegangen. Es war wirklich ein ganz, ganz großartiger Abend. Ich hatte noch das Glück, dass ich den Herrn Isan nochmal persönlich treffen konnte und nochmal meine 2 Minuten mit ihm hatte und wir noch ein bisschen quatschen konnten. Das war echt toll. Ein Foto zierte dann auch ein paar Tage meinen Status und das war wirklich großartig. Ja, der zweite Tag kam dann quasi schon ganz kurz darauf, nämlich am Tag später und bot tatsächlich wieder 5 Bands. Das Ganze ging los mit der Band Dreamlord, noch eine griechische Band, 17:30 bis 18 Uhr, wieder eine halbe Stunde. Die habe ich nicht so in so ganz guter Erinnerung, weil ich die so ein bisschen durchschnittlich fand. Aber es ist auch schwer um diese Zeit, muss man ganz klar sagen. Da sind noch kaum Leute. Sie haben sich wirklich bemüht und waren auch tight und haben auch wirklich den Leuten ein bisschen was geboten. Aber die waren halt alle schlapp. 32 Grad um 17:30 Uhr ist eben auch eine Ansage. Ne? Ich meine, das muss man einfach mal sagen. Und wie ich schon vorhin ausführte, die Bühne war die ganze Zeit bis zur Mitte der dritten Band in der direkten Sonneneinstrahlung. Also es geht schöner. Aber ich meine, es hätte auch regnen können. Ne? Also es geht auch schlimmer. Ja, zweiter Akt des Tages war Frank Blackfire mit einem Sodom und Creator Set, könnt ihr euch schon mal merken, 7.11. ist er auch hier in Kassel, zusammen mit Toxin, Mortal Terror, Chemicide und Nightlight. Da war er in Athen und hat als Three-Piece, also zu dritt quasi, mehrere Songs von Creator und von Sodom intoniert, wobei so ein bisschen mehr der Fokus auf Creator lag tatsächlich. Ohne natürlich Agent Orange auszulassen. Aber sowas wie People of the Light zum Beispiel war auch ganz fantastisch und es hat echt Spaß gemacht, das zu hören. Natürlich ist Frank Blackfire kein Mille, das heißt, er kann die Vocals nicht so runterrotzen, wie das Mille kann. Dennoch waren die Vocals gut, klassisch. Und ein bisschen fehlte mir die zweite Gitarre, die natürlich schon ein bisschen mehr Druck erzeugt hätte. Aber insgesamt war es ein guter Auftritt und bei Agent Orange gab es dann auch den ersten Pit des Tages. So, keine Ahnung, so vor 400-500 Leuten hätte ich mal so geschätzt, ungefähr. Ja, dann kam Blaze Bailey mit einem Maiden-Set. Das haben wir ja hier in Deutschland jetzt auch schon ein paar Mal erlebt. Aber jetzt war auch Athen soweit dran mit den Appletons von Absolver zusammen. Als Backband hat Blaze Bailey ja sowieso gewonnen. Super energetischer Auftritt, macht super viel Spaß. Und Iron Maiden sind natürlich in Griechenland auch eine ganz, ganz große Nummer, wie auf dem Rest der Welt auch. Und deswegen konnten die Leute auch selbst die Songs mit Blaze, die ja immer gern ein bisschen kritischer gesehen werden, fast alle mitsingen. Also es war wirklich gut, richtig toll. Ein Song aus seiner Solo-Karriere hat er gespielt. Sonst nur Stuff von X-Factor und von Virtual Eleven. Auch ein richtig starker Auftritt und tatsächlich zum Ende des Gigs hin war die Sonne auch weg und die ersten Reihen waren pickepacke voll. Es war ein super Auftritt. Ja, und danach kam das zweite, für mich würde ich sagen, Mega-Highlight neben Bloodfire Death, nämlich der Auftritt von Udo Dirkschneider.
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0: Ja, ist wirklich so. Ich hatte das auch da wieder meinen Fan-Moment, habe noch ein Dirkschneider-Bild gemacht mit Sven, seinem Sohn am Schlagzeug, mit Udo und mit mir als Dirkschneider. Das war sehr witzig, aber es war hinterher nach dem Gig. Ansonsten ein richtig starker Auftritt, aber er hat auch nur Accept-Sachen gespielt. Und am Ende des Tages muss man sagen, das sind eben die Sachen, die Leute hören wollen. Ob es nun Breaker war, Midnight Mover, Metal Heart. Es gibt so viele Songs, die er noch hätte mehr spielen können. Am Ende waren es, glaube ich, 9 Stück. Und es war ein Dauerorgasmus für jeden Heavy-Metal-Fan, muss man sagen. Und die Griechen sind völlig abgegangen. Also ähnlich wie bei einem Auftritt von Bloodfire Death den Tag vorher. Obwohl weniger ganz klar knallharte Black-Metaller da waren. Also mehr so das, ich sag mal, Heavy-Metal-Publikum. Aber es war richtig stark und ja, Udo wird auch nicht jünger, nicht älter, so gefühlt. Also der ist auf der Bühne immer noch der Dirigent seiner eigenen Songs und das war einfach ganz stark. Der Abschluss hat Angra gemacht mit einem Set über das Holy Land Album. Es hat geheißen, es soll das ganze Holy Land Album gespielt werden. Am Ende haben, glaube ich, 3 Songs gefehlt. Das hat aber nichts dem Abbruch und der Freude der Fans auf diese Platte und auf diese Band Abneigung getan. Also es war wirklich ein starker Auftritt. Ich bin jetzt nicht der ganz große Engor-Fan, um das wirklich 100% zu berichten.
1: Wer hat denn da gesungen? Jetzt habe ich dich auf den falschen Fuß erwischt.
0: Ich werde es in Kürze euch sagen, wenn wir den nächsten Song gespielt haben, dann kann ich dir auch sagen, wer da gesungen hat. Aber es war auf jeden Fall jemand Neues, natürlich. Logisch. Wenig überraschend. Ich glaube, es ist der Sänger, der die letzten beiden Scheiben von Engor jetzt auch gemacht hat, weil Kollege ist ja schon ein paar Tage tot.
1: André Matos,
0: ja. Der André. Und ich glaube, es ist der aktuelle Sänger von denen. Kiko ist übrigens auch mit auf der Bühne gewesen, bei einem Song oder zwei sogar. Mhm. Also das ist auch so ein alter Haudegen von Engor. Wie gesagt, sonst bin ich in der Engor-Historie einfach nicht so super aufgehoben. Trotzdem auch ein starker Abschluss des Festivals. Aber für mich ganz klar die beiden Highlights, Dirk Schneider und Bloodfire Death und dann direkt dahinter Blaze Bailey und Stratovarius. Also wirklich ein tolles Billing für die Fans in Griechenland, auch super gemacht und tolle Atmosphäre, super nette Leute drumherum, faire Getränkepreise auch tatsächlich. Und ich sag mal, wenn es ein drittes gibt, wir kommen gerne wieder. Und jetzt gibt es auch ein bisschen Musik von Dirk Schneider. Und danach werden wir direkt zu dem Interview mit Sakis Fragos übergehen. Das habe ich 3 Tage später dann mit ihm gemacht. Da haben wir noch einen kleinen Vorgucker vor der Akropolis gemacht und dann hinterher in ein kleines Café uns gesetzt, wo es diesmal auch besser zu hören war. Das letzte Interview, das war in einem Café, das war sehr laut, das wir letztes Jahr gemacht haben. Heute kann man alles ein bisschen besser verstehen und da freut euch schon mal auf das Interview, weil da gibt es einige spannende Geschichten zu. Jetzt aber erstmal Dirk Schneider mit Breaker. Ab geht's.

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0: 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Worum geht es? 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Zukunftsfähig heißt, Ressourcen schonen und die Umwelt nicht überlasten. Gute Arbeitsbedingungen schaffen, die faire Teilhabe ermöglichen. Wohlstand sichern. Die Ausstellung zeigt Ansätze für eine regional verankerte Wirtschaft, die die Ziele für nachhaltige Entwicklungen, in Klammern SDGs, der Vereinten Nationen berücksichtigt und gleichzeitig die Lebenswirklichkeit der Menschen achtet, die diese Wirtschaft tragen. 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Was erwartet sie? Praxisbeispiele. 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Gezeigt werden Projekte, Prozesse und Prototypen. Vom Reparieren und Heilen bis zur Vernetzung industrieller Stoffströme. Handwerk, Zivilgesellschaft, Kommunen, Start-ups, Unternehmen und Natur kommen hier zusammen. Sie erfahren, wo sie sich einbringen können oder vielleicht schon unbewusst Teil des Wandels sind. Warum ist das wichtig? Die bisherige lineare Wirtschaft, produzieren, nutzen, wegwerfen, verursacht ökologische, soziale und wirtschaftliche Schäden. Kreislaufprinzipien wie Wiederverwendung, Teilen und Auswertung von Materialien können diese Schäden verringern. Die Universität Kassel entwickelt Technologien, Bildungsangebote und Projekte, um diese Ideen regional nutzbar zu machen. So entstehen realistische und lokal verankerte Veränderungsoptionen. Wo fangen wir an? Wir stellen einfache, aber entscheidende Fragen. Welche Dinge schätzen wir? Woher kommen sie und wohin gehen sie? Unter welchen Bedingungen entstehen sie? Welche Alternativen gibt es? Anhand von Wolle, Pilzen, Kohle, Grünschnitt oder Abfall zeigen wir, wie Materialien neu gedacht werden können, wie daraus neue Wertschöpfungsketten, Arbeitsformen und veränderte Strukturen entstehen. Was ist unser Ziel? Wir wollen Neugier wecken, Zugänge schaffen und praktikable Wege zeigen, ob sie privat interessiert sind, in einem Betrieb arbeiten oder kommunal Verantwortung tragen. Sie sind eingeladen, mitzuwirken, auszuprobieren und Erfahrungen zu teilen.
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2: Die Leute können doch gerne 8 Stunden arbeiten, so wie wir es jetzt gerade gesetzlich verankert haben.
3: Ja, 8 Stunden oder auch mehr.
2: Also oder auch mehr. Ich bin Mascha Schädlich, ich arbeite beim Konzeptwerk Neue Ökonomie und habe mit Nadja und dem Team der Experimentale 3 diesen Tag konzipiert und umgesetzt. Und jetzt kommen wir zum 3. Teil dieses schönen Tages, zum Thema Zeit. Es ist an der Zeit. Es ist an der Zeit fürs Abendpodium. Worüber reden wir denn eigentlich auf diesem Podium? Es trägt den schönen Titel Zwischen dem Angriff auf das Recht auf Teilzeit und der Forderung nach kollektiver Arbeitszeitverkürzung, welche Rolle spielt Zeitpolitik in der Arbeitswelt der Zukunft? Also es geht darum, wollen wir, werden wir mehr oder weniger arbeiten und wie sieht das so in der Zukunft aus? Genau, dieses Thema Zeit ist für mich, die ich im Konzeptwerk arbeite, wir arbeiten auch zu Wirtschaftsfragen, zu Transformationsfragen und ich habe da auch viel zu Utopien gearbeitet und Zeitwohlstand ist für mich eine Utopie, ein Wunsch, etwas, worauf ich hinarbeite, dass wir alle mehr, wir haben jetzt in verschiedenen Workshops schon darüber geredet, was ist Zeitwohlstand, viel auch von Greta. Genau, was ist Zeitwohlstand und Zeitwohlstand als eine mehr an verfügbarer Zeit für uns und auch ein selbstbestimmter Zugang zur Zeit. Das ist ja heute für viele Leute sehr unterschiedlich, aber viele, viele Menschen beklagen ein zu wenig Zeit. Und Arbeitszeitverkürzung, kollektive Arbeitszeitverkürzung, ist für mich ein möglicher Transformationspfad dorthin. Ich glaube, dass das eine Möglichkeit ist, dass viele Herausforderungen, die wir gerade gesellschaftlich sehen, viele stressbedingte Krankheiten, aber auch ungerechte Verteilung von Sorgearbeit, Verdichtung in der Arbeitszeit, Problematiken, genau, die wir in der Arbeitswelt gerade sehen, mit Arbeitszeitverkürzung angegangen werden könnten. Und das Ziel von Arbeitszeitverkürzung wäre Arbeit, persönliche verfügbare Zeit und Einkommen umzuverteilen, um ein gutes Leben für alle und den sozial-ökologischen Umbau zu ermöglichen. Genau, finden wir heute Abend Menschen auf diesem Podium, die wahrscheinlich sehr unterschiedliche Meinungen zum Thema Arbeit und wie viel wir arbeiten sollten in der Zukunft haben werden. Genau. Und damit möchte ich euch unsere Gäste vorstellen. Als erstes Norma links neben mir und arbeitet an der Uni als wissenschaftliche Mitarbeiterin und ist gewerkschaftlich aktiv bei der GEW und bei der 4-Stunden-Liga. Rechts neben mir sitzt Greta Taubert. Greta ist Journalistin und Autorin und hat 2016 das Buch Im Club der Zeitmillionäre herausgebracht. Und sie beschäftigt sich damit, wie wir im Angesicht von Klimakatastrophen und Konflikten ein gutes Leben für alle leben können und schreibt zu Utopien, Postwachstum, Transformation und Ostidentität. Ganz außen links sitzt Stefan Höhl. Er ist Abteilungsleiter beim im Referat vermutlich, nennt ihr das Referat? Das
3: hat in der Abteilung.
2: In der Abteilung. Abteilungsleiter in der Abteilung. Arbeitsmarkt und Sozialpolitik der Vereinigung der Hessischen Unternehmerverbände. Die Hessischen Unternehmerverbände, habe ich dann gelernt, ist die Stimme der Wirtschaft Hessens. Sie vertritt branchenübergreifend die Interessen von 82 Arbeitgeber- und Wirtschaftsverbänden, von den 100.000 Unternehmen mit 1,5 Millionen Beschäftigten Mitglied sind.
3: Deshalb der Ansatz zu sagen, es geht uns besser, also das steht ja so als Hypothese im Raum, es geht uns besser, je weniger wir arbeiten, desto glücklicher werden wir, da sage ich mal nein, das ist nicht so. Und man muss auch sagen, die Arbeitszeit, die wir jetzt als Arbeitnehmer, und da scheint ja auch so ein bisschen der Fokus hier drauf zu liegen, auch jetzt vom Ansatz der Veranstaltung her, die Zeit, die wir als Arbeitnehmer einsetzen müssen, ist in den letzten 50, 100, 150 Jahren immer weniger geworden. Ja, nie haben wir so wenig gearbeitet wie heute, also viele Arbeitsstunden. Und Deutschland hat im internationalen Vergleich, Europa, weltweit noch mehr, liegen wir bei den Arbeitsstunden pro Kopf natürlich auch ziemlich weit hinten. Ja, wir haben eine relativ geringe Wochenarbeitszeit und relativ viele Feiertage, Urlaub und sonstige Fehlzeiten. Also das mal so vielleicht als ersten Ansatz. Ich würde positiv rangehen an das Thema Arbeiten, sagen, es ist ein Stück Selbstverwirklichung, Selbstbestätigung auch und ein ganz nötiges Element. Und schlimm, wenn jemand keine Arbeit hat oder keine Arbeit finden kann.
2: Aber also deine Haltung ist eher, es wird gar nicht so viel gearbeitet, es wird immer weniger gearbeitet und Arbeit an sich ist doch was Feines und die Leute können doch gerne 8 Stunden arbeiten, so wie wir es jetzt gerade gesetzlich verankert haben.
3: Ja, 8 Stunden oder auch mehr.
2: Also oder auch mehr. Wenn der 8-Stunden-Tag die Antwort auf die industrielle Revolution war, dann ist doch der 4-Stunden-Tag die Antwort auf die digitale Revolution im Sinne von, die Produktivität ist dermaßen gestiegen, wir können mit viel weniger Arbeitseinsatz viel mehr herstellen. Wir könnten genug herstellen in 4 Stunden Lohnarbeit pro Tag wahrscheinlich, um für alle ein gutes Leben zu erreichen. Und das wäre erstmal so das Ziel, was uns hoffentlich alle eint in irgendeiner Form, dass Menschen ein gutes Leben haben können und bestenfalls alle und auf selbstbestimmte und demokratische Art und Weise. Vielleicht noch zu dem, was du auch gerade schon angeschnitten hast. Es wird so wenig wie selten oder so wenig gearbeitet in Deutschland wie lange nicht. Die durchschnittliche Wochenarbeitszeit pro Kopf kommt ja auch durch die hohe Teilzeitquote in Deutschland zustande. Ne? Also fast in keinem anderen OECD-Land arbeiten so viele Menschen in Teilzeit. Frauen arbeiten sehr viel in Teilzeit in Deutschland. Warum? Weil es extrem schwierig vereinbar ist, Vollzeit zu arbeiten, wenn man sich um Kinder oder auch um zu pflegende Angehörige kümmern muss. Und dadurch kommt diese Durchschnittszeit zustande. Wer in Deutschland eine Vollzeitstelle hat, also 40 Stunden, arbeitet im Schnitt eher 42 bis 43 Stunden. Und das ist gestiegen in den letzten Jahren. Man muss auch sagen, wir haben so viele Erwerbstätige wie lange nicht. Das steigt jedes Jahr. Wir haben ein so großes Gesamtarbeitsvolumen wie lange nicht. Wir haben 1,2 Milliarden Überstunden jedes Jahr, die Hälfte davon unbezahlt, viele Millionen nicht mal aufgezeichnet. Also ich würde sagen, zu wenig Arbeit ist nicht das Problem. Und wir sehen es ja auch an den Depressionszahlen, den Burnout-Zahlen, den langen Krankheitstagen. Also irgendwas scheint da nicht zu funktionieren. Ich glaube, mehr Arbeit führt uns eher in die falsche Richtung.
4: Ich glaube auch, die derzeitigen Krisen wirken sich darauf stark aus. Aber dass Menschen, um sich von ihren Belastungen zu erholen, dass es ihnen gut tun würde, weniger zu arbeiten, da können wir uns wahrscheinlich darauf einigen, dass es in dem Sinne für aus gesundheitlichen Gründen besser wäre, wenn Menschen weniger arbeiten.
3: Nö, würde ich auch nicht sagen. Es gibt ja Arbeitsbefragungen, die regelmäßig Arbeitnehmerbefragungen, die regelmäßig durchgeführt werden von diesem Bundesinstitut für Arbeitsschutz und Arbeitsmedizin, BAUA. Und danach sind rund, ich weiß mal aus dem Gedächtnis, gut 90% der Beschäftigten zufrieden mit ihrer Arbeit.
2: Ja, aber nicht also mit ihrer Arbeitszeit.
3: Mit der Arbeitszeit ist es etwas weniger, aber auch sehr hoch. Ne? Und die Zufriedenheit. Und es stimmt, es gibt einen gewissen Anteil, die wollen eine andere Arbeitszeit haben. So 10-15%, zum Teil mehr, zum Teil weniger. Ja? Aber die große Mehrheit, für die ist es grundsätzlich okay. Mit der Einschränkung, Vereinbarkeit, Familie, Beruf, spielt natürlich eine große Rolle. Die Infrastruktur für Kinderbetreuung ist nicht gut genug bei uns. Ne? Da sagen wir auch, das muss ausgebaut werden, damit die Familien eine Wahl haben. Also nicht damit wir oder irgendjemand sie steuert, verhaltet euch so oder so, sondern die sollen eine Wahl haben, eben arbeiten zu gehen oder mehr arbeiten zu gehen oder die Familiensorgearbeit eben so aufzuteilen, wie die Eltern das eben für richtig halten.
5: Darf ich dazu auch mal sagen? Also laut DIW ist die durchschnittliche, das jetzt mal nicht individuell zu verhandeln, sondern insgesamt ist die Zahl der Arbeitsstunden in Deutschland angestiegen. Das bedeutet, die Menge der Arbeit, die geleistet werden muss, wird tatsächlich mit mehr Stunden abgearbeitet, aber weil mehr Leute am Arbeitsmarkt überhaupt teilnehmen können. Und das ist nur deswegen möglich, weil man so etwas wie eine Teilzeit hat, was eben durch eine erhöhte Quote von arbeitenden Frauen erreicht wurde. Und jetzt sieht man in Arbeitsbefragungen auch, dass viele Menschen, die in Teilzeit arbeiten, gerne ein bisschen mehr arbeiten würden und dass Leute, die in Vollzeit oder sogar noch mehr arbeiten, gerne ein bisschen weniger arbeiten würden. Das heißt, wenn man das mal gesamtgesellschaftlich durchrechnen würde, würde das bedeuten, wir würden eigentlich die geleistete Arbeitsstundenzahl anheben können, wenn wir einen anderen Durchschnitt sozusagen, also wenn wir uns vielleicht nicht auf 4 Stunden, aber vielleicht auf 6 Stunden einigen würden, weil dann müsste man nicht immer rufen nach, wir brauchen ja mehr Kinderbetreuung, ja wir brauchen Ganztagsschulen, wo sollen denn die plötzlich herkommen, dann müssen wir wieder mehr arbeiten oder wir bräuchten anderen Fachkräftezuzug, was ja wahrscheinlich ihr nächstes Argument sein würde, wie soll man den Fachkräftemangel stemmen. Würde bedeuten, wenn man mal auch ein bisschen die Frage, müssen denn Männer dann, würden wahrscheinlich wieder zur Vollzeit aufstocken, Frauen dann wieder weniger. Wird ja durch das Ehegattensplitting auch unterstützt, dieses Modell, was eben auch von der Wirtschaftsunion ja weiter unterstützt wird. Sondern wenn man irgendwie gucken würde, wie verteilen wir denn die Arbeit, die getan werden muss, so, dass die, die jetzt schon irgendwie Burnout, psychisch irgendwie krank sind, ein bisschen runterkommen und die, die sagen, ich würde aber gerne mehr auch verdienen und trotzdem meine anderen Sachen machen, also kann man das nicht zwischen euch beiden sozusagen so ein bisschen ausgleichen, als dass man einerseits strukturell guckt, welche Arbeit muss getan werden und individuell guckt, was sind denn die tatsächlichen Bedürfnisse und nicht so mit dem Zwang kommen, du musst jetzt aber mehr arbeiten wollen. Denn Arbeit macht glücklich. Macht es vielleicht nicht?
3: Hm. Ja, aber wogegen ich also gern Stellung beziehe, ist dieses Verteilungsargument. Wir können Rahmenbedingungen setzen, also wir können auch dafür werben, dass die Politik andere Rahmenbedingungen setzt, aber entscheiden müssen das die Menschen. Ja,
2: ja, weil also ich finde es ein bisschen unfair, die politische Artikulation von vielen Frauen, feministischen Bewegungen und so, die eine große Unzufriedenheit zum Ausdruck bringen mit der Art und Weise, wie zum Beispiel Care-Arbeit dann verteilt ist, eben weil die Strukturen so sind, dass sie begünstigen, dass Männer meistens mehr verdienen. Also ne, es gibt einen Gender Pay Gap. Und die sagen, ich habe eine doppelt und dreifache Belastung zu Hause, ich breche zusammen, ich kann nicht mehr, das ist keine Gleichberechtigung und das habe ich mir auch nicht frei ausgewählt. Sondern das sind die Strukturen, die das begünstigen. Und das ist das Gleiche. Also ich habe auch ein Problem.

0: Ja, mit der Augenhöhe, also das stimmte jahrhundertelang und auch die letzten Jahrzehnte, aber der Arbeitsmarkt hat sich entscheidend gewandelt im demografischen Wandel. Der Arbeitnehmer ist eine absolute Mangelware geworden und er wird noch seltener werden, weil viel mehr in die Rente ausscheiden, als an jungen Jahrgängen nachrücken. Ungefähr die Hälfte rückt nach, wenn jetzt die Staaten pro Jahr. Wenn die starken Babyboomer-Jahrgänge in Rente gehen, 7 Millionen gehen in den nächsten 10 Jahren ungefähr in Rente. Und das heißt, dass die Verhandlungsposition von Arbeitnehmern natürlich absolut gestärkt ist. Ja, und diese Augenhöhe, für die früher Gewerkschaften auch sich ja gegründet haben, also im 19. Jahrhundert und 1919 haben sie dann den 8-Stunden-Tag erstritten. Gewerkschaften braucht man, sag ich jetzt mal, in diesem gewandelten Arbeitsmarkt, also jedenfalls nicht mehr so wie früher, weil der Arbeitgeber sich anstrengen muss, der Unternehmer sich anstrengen muss, Arbeitnehmer zu bekommen und zu halten.
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2: Und solche Dinge, da überhaupt ein Bewusstsein dafür zu entwickeln, was Zeit bedeutet, was das für den eigenen Arbeitstag oder Lebenstag bedeutet und wie man Zeit auf die verschiedenen Tätigkeitsbereiche verteilt.
3: Wer seid ihr und was macht ihr?
4: Ich bin Norma von der 4-Stunden-Liga.
2: Und ich bin André, auch von der 4-Stunden-Liga hier in Kassel.
4: Genau. Die 4-Stunden-Liga ist ein Zusammenschluss von Menschen, der vor circa 10 Jahren oder ziemlich genau vor 10 Jahren gegründet wurde. Damals war das Thema, was anders der Gründung war, so aktuell wie heute, nämlich der Angriff auf den 8-Stunden-Tag, damals noch unter dem Stichwort der Industrie 4.0 und der Flexibilisierung, auch im Zeichen von Digitalisierung und so weiter und so fort. Und die Liga hat sich damals eben gegründet als ja auch Gegenoffensive mit auch dem Leitspruch, die Produktivität ist so dermaßen gewachsen, auch durch Digitalisierung und so weiter, dass es eigentlich unsinnig ist, mehr zu arbeiten, dass wir viel weniger arbeiten müssen. Und der Name sagt es ja schon, die Forderung ist der 4 Stunden Normalarbeitstag für alle bei vollem Lohn- und Personalausgleich. Zahlen muss das Kapital. Und dazu arbeiten wir seit dann 10 Jahren. Ich noch nicht seit Beginn, sondern erst seit ein paar Jahren. Die Liga war mal ein Bündnis aus verschiedenen Gruppen und ich bin über eine feministische Gruppe dazu gekommen. Das ist inzwischen eher eine Gruppe an sich, die Liga. Und die hat auch noch Sektionen in anderen Städten, beziehungsweise anderen Regionen in NRW, Berlin, im Saarland, vielleicht bald in Niedersachsen.
2: Und ich bin von Anfang an dabei gewesen, also sozusagen Gründungsmitglied. Wichtig ist noch hinzuzufügen, aber das ging ja auch schon daraus hervor. Es ging uns nicht nur darum, den 8-Stunden-Tag zu verteidigen, weil, wie die meisten wissen, ist der 8-Stunden-Tag eine der größten Errungenschaften der internationalen Arbeiterbewegung gewesen, wo lange für gekämpft wurde und es klingt immer pathetisch, auch Menschen für gestorben sind für den 8-Stunden-Tag. Wir haben uns eben gedacht, es geht nicht nur darum, ihn zu verteidigen, sondern wir müssen halt der Zeit gemäß voran. Angriff ist die beste Verteidigung und deswegen haben wir gesagt, jetzt ist es Zeit für den 4-Stunden-Tag statt eben den 8-Stunden-Tag, den es zu dem Zeitpunkt auch schon

0: seit 100 Jahren in Deutschland gab.
1: Ich denke, das ist jetzt schon ganz gut rausgekommen, aber vielleicht wollt ihr nochmal drauf ergänzen. Die nächste Frage wäre, was euch in eurer Arbeit in der 4-Stunden-Liga so am wichtigsten ist.
0: Naja, letztendlich ist nochmal ganz wichtig, dass wir ganz bewusst an die Kämpfe um Zeit anschließen, die es in der Arbeiterinnenbewegung gab. Seitdem es altkapitalistische Lohnarbeit gab, gab es eben auch eine Auseinandersetzung darüber, wem gehört die Zeit. Weil wenn ich meine Arbeitskraft verkaufe, verkaufe ich auch meine Zeit. Und ich möchte natürlich so viel Zeit wie möglich für mich selber haben. Und dafür hat die Arbeiterinnenbewegung gekämpft und auch die Gewerkschaften eben dafür gekämpft. Und da knüpfen wir eben ganz bewusst an diese Kämpfe um Zeit und stellen uns eben auch in diese Kämpfe rein, versuchen die Geschichte auch lebendig zu halten, verschiedene Stationen der Kämpfe um Zeit immer wieder zu erinnern, um daraus zu lernen, also der Kampf um den 8-Stunden-Tag beispielsweise oder um die 40-Stunden-Woche in der Nachkriegszeit, in den 50er Jahren ging es los, oder dann um die 35-Stunden-Woche Mitte der 80er, der IG Metall und der IG Druck und Papier, die Kämpfe gemacht haben, um an diese Kämpfe anzuknüpfen, zu erinnern, aus ihnen zu lernen und auch zu sehen, dass es möglich ist. Dass es möglich ist, Arbeitszeitverkürzung durchzusetzen. Dass es eben nicht nur eine Forderung, eine Illusion ist, sondern dass die auch Wirklichkeit werden kann.
2: Und wir arbeiten dann eben auch die Vielschichtigkeit dieser Forderung um Arbeitszeitverkürzung heraus. Und das eben nicht auch willkürlich, sondern weil es geschichtlich schon immer so gewesen ist, dass damit feministische Forderungen verbunden waren, demokratische Forderungen. Die Ökologie ist jetzt vielleicht so ein Thema, was erst in letzter Zeit stärker noch mit dazugekommen ist, aber wir haben diesen einen zentralen Punkt, der nicht vom Himmel gefallen ist, sondern eben sich aus der Geschichte der Kämpfe ergibt, nämlich um Arbeitszeit. Und daraus entfaltet sich aber ganz viel anderes, ganz viele andere Fragen darüber, wie wir leben wollen und wie eine zukünftige Gesellschaft aussehen kann, in der wir weder uns noch den Planeten zerstören.
0: Es gibt uns ja nicht nur in Kassel, wir haben uns in Kassel gegründet, es gibt auch noch Sektionen in Berlin, im Saarland, in NRW und vielleicht auch bald in Niedersachsen. Und da gibt es erstmal einen Austausch innerhalb der Sektionen und der verschiedenen Tätigkeiten, die wir da so machen. Also so gesagt mit Gleichgesinnten, mit MitstreiterInnen, GenossInnen, die gleichen Kämpfe führen wie wir. Und darüber hinaus versuchen wir schon, erstmal natürlich sehr naheliegend in die Gewerkschaften reinzuwirken. Viele von uns sind auch selbst Gewerkschaftsmitglieder und in den Gewerkschaften aktiv. Und wir sind der Meinung, und das zeigen ja auch die Geschichte, das zeigt ja auch die Geschichte der Kämpfe um Zeit. Es gibt keinen Kampf um Zeit oder für Arbeitszeitverkürzung ohne Gewerkschaften, ohne sich gewerkschaftlich zu organisieren. Deswegen versuchen wir da auch schon in Austausch zu kommen durch Workshop-Konzepte, durch Vorträge oder auch einfach durch unser eigenes gewerkschaftliches Engagement oder eigene Aktivität. So, das ist ein Punkt.
2: Ja, und daneben kann man so die breiteren progressiven Kräfte in der Gesellschaft vielleicht nennen, die jetzt nicht unbedingt alle in Gewerkschaften organisiert sind. Das sind dann auch linke Kongresse, aktivistische Kongresse, bei denen wir sind, aber auch in Kassel gibt es Gruppen, mit denen wir immer wieder versuchen, bei der DGB-Demo am 1. Mai unseren eigenen Blog zu machen, wo wir nochmal weitergehende Forderungen auch formulieren.
0: Ich war auch sogar schon mal in Fulda bei der Katholischen Akademie für Arbeit eingeladen und habe da auch einen Vortrag über radikale Arbeitszeit.
2: Bei der SPD wart ihr auch schon.
0: Genau, also wir versuchen natürlich auch jenseits der gewerkschaftlichen und linken Bubble halt das Word zu spreaden und die Idee quasi in die Gesellschaft reinzutragen.
1: Gibt es Werkzeuge und Materialien, die euch einfallen würden, die in der Arbeit von der 4-Stunden-Liga besonders relevant sind?
0: Ja, also würde ich gleich mal anfangen mit unserem Klassiker. Wir haben einen Workshop und der lehnt sich an die 4-in-1-Perspektive, 4-in-1-Perspektive von Frigga Haug. Das ist auch nochmal ganz wichtig zum Thema, wenn wir über Lohnarbeit reden, über welche Arbeit reden wir dann nicht und müssen wir genauso reden? Denn es gibt ja nicht nur Lohnarbeit, sondern es gibt ja mehrere Tätigkeiten, die wir machen jeden Tag, damit unsere Gesellschaft auch morgen noch da ist. Und das ist einmal die Reproduktionsarbeit, die Sorgearbeit, das ist die Arbeit an einem selbst, selbstentfalte kulturelle Arbeit, das ist politische Arbeit, Gemeinwesenarbeit, das muss nicht unbedingt in Parteien sein, das kann auch im Sportverein sein und solche Dinge. Da überhaupt ein Bewusstsein dafür zu entwickeln, was Zeit bedeutet, was das für den eigenen Arbeitstag oder Lebenstag bedeutet und wie man Zeit auf die verschiedenen Tätigkeitsbereiche verteilt. Also erstmal, das ist so irgendwie für uns, dieser Workshop ist für uns so ein Fuß in die Tür zu bekommen für das Thema und dass es ein gesamtgesellschaftlicher Einsatz ist, wenn wir über Arbeitszeitverkürzungen reden.
2: Und neben diesen theoretischen oder konzeptionellen Ressourcen und Materialien fand ich an der Liga auch noch ganz interessant, das habe ich auch dadurch erst so kennengelernt, auch Anlehnung an spezifische Kämpfe, in diesem Fall dann die Arbeiterinnenbewegung in Chicago im 19. Jahrhundert, die starke Verknüpfung auch von Politik, Agitation und Kultur und gemeinsamer Zeit verbringen. Also es gab sozialistische Massenpicknicks im Nordstadtpark, wo man verschiedene Leute eingeladen hat, wo Arbeiterinnenlieder gesungen wurden. Es gab verschiedene Revue-Abende, wo kurze Episoden der Geschichte der Kämpfe um Zeit lebendig gemacht wurden mit ganz verschiedenen Elementen, mit Interviews, mit Bildmaterial, mit Zitaten aus der Zeit, also so ein Mosaik irgendwie auch aus Dokumenten und irgendwie genau ist es nicht so der klassische so Polit-Talk, der in der Liga eine Rolle spielt. Das ist alles lebendiger und breiter.
0: Wir wollen auch Kultur als Medium nutzen, um eine Sensibilität zu schaffen und unsere Botschaft eben auch zu transportieren.
1: Welche Handlungsweisen seht ihr für die Liga ganz speziell, die hier in Kassel relevant sind?
0: Also erstmal ist es für uns natürlich wichtig, dass wir uns mit den aktiven LigistInnen, GenossInnen regelmäßig treffen. Das ist ein ganz wichtiger Punkt, wo wir halt einfach zusammenkommen. Jeden zweiten Donnerstag treffen wir uns im Club Kommune und wir haben einen Wechsel etabliert zwischen, theoretisch inhaltlichen Diskussionen, die wir führen, entlang des Themas Kämpfe um Zeit oder auch Arbeitskritik und dergleichen, was halt damit zusammenhängt. Aber auch auf der anderen Seite versuchen wir Veranstaltungen zu organisieren. Und ich denke, das ist immer ganz wichtig, dass wir als Liga in der Stadtgesellschaft irgendwie präsent sind, dass wir da sind.
2: Also es gibt ja auch schon lange das Nach dem Rechten Sehen Festival, wo wir auch schon seit vielen Jahren beteiligt sind mit einem Workshop. Jetzt aktuell natürlich die Organisierung von Sozialprotesten, das ist jetzt nicht Kassel-spezifisch, aber natürlich gibt es hier ein Bündnis, an dem wir uns auch beteiligen wollen, weil der Angriff ist ja massiv, es geht ja nicht nur um die Abschaffung des 8-Stunden-Tages, da ist ja noch sehr viel mehr enthalten, was aber alles irgendwie in die gleiche Logik reinzielt, also das ist vielleicht so das Aktuellste auch in Kassel.
0: Genau, ich denke, das ist nochmal ein ganz wichtiger Punkt, ist Bündnisarbeit einfach zu leisten, sich mit anderen politischen, zivilgesellschaftlichen Kräften zu verbinden und aufzuzeigen, zum einen, wie das Thema Arbeitszeit eine Brücke sein kann, die uns alle zusammenführt, was Gemeinsames, wo man Kämpfe verbinden kann und gemeinsam führen kann. Und diese Bündnisse, diese Netzwerke eben zu etablieren oder am Leben zu halten, das ist halt so das Ding, denke ich, für Kassel.
1: Welche Rolle spielt denn Wandel in eurer Praxis bzw. in der Arbeit?
2: Ja, die 4-Stunden-Forderung bewegt sich ja so ein bisschen an der Grenze von einer realpolitischen Forderung. Wir halten das für absolut möglich, die kurze Vollzeit für alle umzusetzen, natürlich mit noch so Randbedingungen, die dafür notwendig sind. Und gleichzeitig hat es diesen utopischen Überschussmoment, weil es auch abseits dieses Realismus, den wir da sehen, an Träume vom besseren Leben irgendwie anknüpft und da viele, viele Leute abholt. Und dieses sich das bessere Leben vorstellen zu können, ist vielleicht ein bisschen verloren gegangen. Und wenn die Vorstellungen davon fehlen, dann ist es auch schwierig, einen Wandel umzusetzen, weil wohin soll sich die Gesellschaft eigentlich verändern und wandeln? Und dieses Aufrechterhalten und Lebendighalten auch dieser Utopie, dieser gemeinsamen Utopie, die, glaube ich, auf die sich alle bis auf Arbeitgeber einigen können, weil alle damit was anfangen können, mehr Zeit zu haben für Ehrenamt, für demokratische Arbeit, für Ausschlafen, für die Kinder ins Bett bringen, mit ihnen Fußball spielen, keine Ahnung. Dieses gemeinsame Sehnen und Träumen für, genau, ich glaube, diese Art von Wandel, das spielt eine sehr große Rolle mit dieser 4-Stunden-Forderung.
0: Ich denke, es ist auch nochmal wichtig zu sagen, dass, auch wenn sich viele Menschen nicht eigenstehen können und wollen, weil es halt wichtig ist, trotzdem weiterzumachen, dass viele Menschen unter dem derzeitigen Arbeitszeitregime auch leiden. Das fängt damit an, dass sie erschöpft von der Arbeit kommen und nichts mehr machen können, obwohl sie Bock hätten, noch was zu tun, aber die Kraft ist einfach nicht da. Das fängt aber auch damit an, dass Menschen von ihrer Arbeit krank werden. Also es gibt eine Form des Leidens an der Arbeit, was es einfach notwendig macht, dass es das zu verändern, dass die Menschen aufhören zu leiden. Und ich denke, daran knüpfen wir an. Und was es nochmal zu einer konkreten Utopie macht, diese Forderung nach radikaler Arbeitszeitverkürzung und 4-Stunden-Tag, ist, dass die Bedingungen der Möglichkeit eigentlich da sind. Die Bedingung der Möglichkeit ist, dass wir enorme Produktivkräfte haben, eine Produktivität haben, wo wir mit wenig Zeit ganz viel produzieren können. Nicht nur Schrott, sondern auch nützliche Dinge. Und wir haben einen enormen gesellschaftlichen Reichtum, wo wir die Sachen umverteilen müssen. Wenn wir eine radikale Arbeitszeitverkürzung haben, das am Ende das Kapital bezahlt, die ganze Sache, dann bedeutet das einen enormen Umfall, ein riesengroßes Umverteilungsprojekt. Und all das ist da. Also erstmal stoßen wir an die Herausforderung, dass wir auch Vollzeit arbeiten. Dass wir auch selber uns die Zeit nehmen müssen. Also, ne, also wir müssen uns selber die Zeit nehmen für unseren eigenen Aktivismus. Deswegen wissen wir auch, worüber wir reden. Dann ist es natürlich so, ich habe das eben schon angedeutet, wenn Menschen leiden, dann haben sie Coping-Strategien, wie sie damit umgehen, ohne daran zu zerbrechen. Und wie sie das Leid eben verarbeiten. Und Menschen sind sehr abgehärtet und wollen sich das nicht eingestehen, dass es vielleicht besser ist, die Arbeitszeit zu verkürzen und mehr Zeit für andere Dinge zu haben. Also man stößt manchmal an die ideologischen Grenzen in den Köpfen der Menschen. Und sehr oft sogar wird dann verlacht für das, was man eben da fordert. Und deswegen ist uns der Bezug auf Geschichte auch immer wichtig, weil alle, die den 8-Stunden-Tag gefordert haben, die 40-Stunden-Woche, 35-Stunden, sind alle verlacht worden. Alle sind so ausgelacht worden, das passiert nie. Es ist komplett unrealistisch. Und die Geschichte zeigt, dass es eben nicht unrealistisch ist. Und das, aber erstmal dahin zu kommen und Leute zusammenzubringen, weil alleine schaffst du es nicht. Wir brauchen keine individuellen Lösungen dafür. Das ist schwierig.
2: Genau, also weil alle sind so darauf getrimmt, auch dass Sinnstiftung in erster Linie über Lohnarbeit gesucht wird. Und das ist schon was, was nicht nur eine Verblendung ist von irgendwem, sondern es ist nun mal real so, dass unsere ganze Gesellschaft da rumgebaut ist und es gar nicht so leicht ist, sich was anderes vorzustellen. Genau diese Art von Schranke in den Köpfen, die aber nicht nur in den Köpfen sitzt, sondern sie sitzt in dieser Gesellschaft, ist auf jeden Fall so eine Grenze, an die man stößt. Naja, und der Wind weht aktuell politisch halt leider aus einer anderen Richtung. Also das kann man jetzt ja auch nicht vom Tisch wischen, aber auch da würden wir wieder mit dem Blick in die Geschichte sagen, es war nie eine gute Zeit für Arbeitszeitverkürzung, wenn man sich die Regierungen und die Arbeitgeberverbände anschaut. Von daher sollte man sich davon auch nicht zu sehr einschüchtern lassen. Aber real ist mit den Veränderungen, die jetzt kommen, es sind weniger Zeitressourcen da, also und weniger materielle Ressourcen auch für Leute, vielleicht sich einzubringen. Also ich bin gespannt, was das noch bedeutet für politische Arbeit, was aktuell ansteht.
0: Das ist, wie die Genossin eben gesagt hat, niemals den richtigen Zeitpunkt für Arbeitszeitverkürzung gibt. Das heißt, es gibt immer den richtigen Zeitpunkt dafür. So drehen wir das ganz einfach. Und das ist eben, dass wir einfach unmöglich sein müssen, das Realistische zu fordern. Und wir müssen uns zusammentun und dürfen nicht aufstecken. Das klingt zwar wie Durchhalteparolen, aber letztendlich ist es das, was immer dazu geführt hat, dass Menschen Sachen nicht aus dem Blick verloren haben und weiterhin dafür gekämpft haben. Ich glaube, wir müssen einfach weitermachen.
2: Genau, ich habe das schon mal in einem anderen Interview so gesagt, weil es mir damals so gut gefallen hat. Mir hat mal eine Person gesagt, dass erstaunlich oder schön an der Gesellschaft ist ja auch, dass es sich um ein lebendiges Ding handelt und man sowieso nicht weiß, was als nächstes kommt. Und deswegen ist dieses Weitermachen, auch wenn es manchmal so aussieht, als würde das gerade nicht die Ziele erreichen, die man so vor Augen hat. Auf einmal passiert was. Menschen schließen sich zusammen, neue Netzwerke entstehen, die dann vielleicht doch Dinge ins Rollen bringen. Und dafür ist es irgendwie sinnvoll, immer dran zu bleiben für die richtigen Dinge. Und Arbeitszeitverkürzung ist, glaube ich, eins dieser richtigen Dinge, wo keiner widersprechen kann, eigentlich.
3: Zeit ist die einzige Ressource, die wir nicht vermehren können. Wir alle haben gleich viel oder gleich wenig Zeit. Wie wir mit dieser Zeit umgehen, ist dagegen von großer Ungleichheit und Ungerechtigkeit geprägt. Letzten Endes ist es eine Machtfrage, wer wie frei über wie viel Zeit verfügt. Eine Frage, die in unserer Gesellschaft, in der die Glorification of Being Busy herrscht, viel zu wenig diskutiert wird. Deswegen hat das Tagessymposium Es ist an der Zeit vom 11. Juni den Versuch unternommen, Zeitwohlstand als Alternative zu einem rein materiellen Wohlstandsverständnis in die Debatte einzubringen und Zeitfragen im Kontext der sozial-ökologischen Transformation zu beleuchten. In unserer heutigen Show hört ihr Ausschnitte aus der dort stattgefundenen Podiumsdiskussion, ein Interview mit Aktivistis der 4-Stunden-Liga und Ausschnitte aus dem Vortrag Arbeitszeitverkürzung in Krisenzeiten.

Also aus arbeitswissenschaftlicher Sicht kann man, glaube ich, schon sagen, eine Arbeitszeitverlängerung ist keine so gute Idee. Also mein Name ist Philipp Frey, ich arbeite am Institut für Technikfolgenabschätzung und Systemanalyse. Das ist ein Teilinstitut vom Karlsruher Institut für Technologie, ist eine große Forschungsuniversität. Und mein Institut hat eigentlich den Auftrag, gesellschaftliche Beratung zu leisten, also für den Bundestag, aber ich arbeite zum Beispiel auch viel mit Gewerkschaften zur Frage, was macht der technologische Wandel mit der Gesellschaft. Und bei mir ist der Forschungsschwerpunkt liegt auf der Zukunft der Arbeit. Seit ich mich mit Automatisierung befasse, befasse ich mich mit Arbeitszeitverkürzungen. Genau, und jetzt arbeite ich auch schwerpunktmäßig in einem Projekt zum Zusammenhang von technologischem Wandel und Arbeitszeitverkürzung. Also, ich freue mich sehr, dass ich hier was beitragen darf. Ich war mir lange nicht sicher mit dem Titel und habe es jetzt kurz entschlossen benannt: Arbeitszeitverkürzung in Krisenzeiten. Ich wurde nämlich gebeten, kurz zu kommentieren, vor welchem Hintergrund wir eigentlich über das Thema Arbeitszeit jetzt wieder reden. Also, ihr habt natürlich alle im Ohr, ne, diese ganze Debatte über mehr Lust auf Leistungen, Überstunden, Angriff auf den 8-Stunden-Tag und so weiter. Und ich wurde angefragt, ob ich nicht auch ein bisschen was sagen könnte zu, was bedeutet das auch für die Gesundheit der Beschäftigten. Und ich habe mich dazu entschieden, das dann zu erweitern noch und zu sagen, ja, es findet ja nicht nur vor dem Hintergrund von einer ohnehin sehr hohen Belastungssituation der Beschäftigten statt, diese Debatte, sondern auch vor dem Hintergrund von einem relativ signifikanten Beschäftigungsabbau, insbesondere in der Industrie sehr schmerzhaft, und einer eskalierenden ökologischen Krise bei gleichzeitig rapidem technologischem Wandel. Also es kommen ja gerade ganz viele verschiedene Entwicklungen zusammen, die natürlich auch Folgen haben für die Zukunft der Arbeitswelt. Und damit will ich so ein bisschen einsteigen, also so eine kurze Verortung der gegenwärtigen Debatte angesichts bestimmter gesellschaftlicher Herausforderungen. Das kann man sich sehr schnell irgendwie auch grafisch vor Augen führen, sozusagen, ist einfach die hohe Belastungssituation, die wir bei vielen Beschäftigten beobachten können. Also was Sie sehen können, ist allgemein steigen die Krankheitstage, aber was richtig explodiert, sind die psychischen Erkrankungen. Also alle Krankheitsbilder sind eben diese 31% Steigerung über rund 20 Jahre. Also da sind dann natürlich auch ganz viel so Herz-Kreislauf-Erkrankungen dabei, Muskel-Skelett-Erkrankungen, also wenn der Rücken kaputt ist zum Beispiel. Das waren ja so die klassischen Krankheitsbilder, wegen denen sehr viele Krankentage entstanden sind in unserer Wirtschaft. Und blickt man jetzt aber auf die psychischen Erkrankungen, dann sieht man eben eine Verdreifachung. Und das binnen von 2 Jahrzehnten. Also das ist wirklich eine sehr rapide Verschlechterung sozusagen des Gesundheitszustands der Beschäftigten mit Blick auf psychische Erkrankungen. Und das ist dann nochmal über die verschiedenen Branchen sehr ungleich verteilt. Also wenn man sich jetzt spezifisch die psychischen Erkrankungen anschaut, dann sieht man, absoluter Vorreiter ist da das Gesundheitswesen. Und auch die öffentliche Verwaltung ist deutlich überrepräsentiert. Und jetzt kann man sich fragen, wie kam es denn dazu, dass es den Beschäftigten so schlecht geht? Und da gibt es natürlich eine ganze Reihe von Faktoren, die darauf einzahlen. Den ersten Faktor, den ich hervorheben will, ist die indirekte Arbeitssteuerung. Also es kam in vielen, vielen Branchen zu einer Veränderung der Art und Weise, wie Arbeit organisiert wird. Es ist weniger so, da kommt ein Vorarbeiter oder so und sagt dir, du musst heute das und das machen und dann arbeitest du das ab. Ja? Und der ist auch dafür zuständig, den Arbeitsprozess zu organisieren. Und es ist eben mehr und mehr der Fall, dass wir die Arbeitssteuerung eigentlich in die Hände der Beschäftigten legen oder in die Teamebene geben, sozusagen. Also dass kleinere Teams von 5 Leuten irgendwie für die Bewältigung von bestimmten Projekten zum Beispiel zuständig sind. Und das bedeutet, der Arbeitgeber gibt das zu erzielende Ergebnis vor. Also das ist irgendwas, was geschafft werden muss sozusagen. Die Beschäftigten sollen das selbst klären, wie das läuft und können aber nicht über die Rahmenbedingungen entscheiden. Also du kannst ja, viele von euch sind wahrscheinlich auch davon betroffen. Ja? Du kannst in einem Forschungsprojekt ganz schwierig sagen, naja, eigentlich bräuchten wir noch 3 Kolleginnen mehr, damit es gut läuft. Aber klar ist, du musst halt irgendwie zurande kommen. Und das aber eben unter Bedingungen, die nicht deiner Kontrolle unterliegen. Und wozu führt es? Man kann beobachten, dass Leistungsnormen immer stärker internalisiert werden. Also Leute nehmen das für sich an, betrachten das als ihre Verantwortung. Und es bedeutet dann im Extremfall zum Beispiel, dass immer mehr Beschäftigte
sich ausstempeln zum Beispiel und dann einfach weiterarbeiten, weil die Arbeit halt noch nicht geschafft ist. Ja? Und wir sind ja tatsächlich in einem Stand gerade, wo wir über 1 Milliarde Überstunden in Deutschland leisten pro Jahr und über die Hälfte davon ist unbezahlt. Und die Folge sind eben überlange Arbeitszeiten, ein hoher Zeitdruck, ja, und ein hohes Arbeitsaufkommen. Und das Dramatische daran ist, dass solange diese Prozesse einigermaßen klappen, sozusagen, solange jetzt nicht Aufgaben liegen bleiben, Projekte scheitern und so weiter, bedeutet es dann eigentlich für die Ressourcensteuerung der meisten Organisationen, es passt. Also auch wenn es auf der Grundlage von einer massiven Selbstausbeutung der Beschäftigten basiert, solange halt die Aufgaben geleistet werden, wird in der Regel an den Leistungszielen festgehalten oder sie werden sogar noch gesteigert. Ein weiterer Treiber für die Belastung der Beschäftigten ist die Digitalisierung. Ich hatte ja schon gesagt, ich bin nicht der Meinung, dass die Digitalisierung per se ist. Es gibt auch Unternehmen, die schalten zum Beispiel die Mail-Server und so weiter, also alle Remote-Zugriffe am Wochenende und nach 20 Uhr ab oder so. Dann sind die Leute auch nicht so von der Entgrenzung in dem Maße betroffen und so. Also man kann Digitalisierung sehr unterschiedlich ausgestalten. Das ist nur, was ich kurz vorausschicken wollte. Dennoch ist es so, das ist jetzt eine Befragung von 2016, also schon ein bisschen älter, aber sehr groß angelegt damals. Deswegen finde ich die immer noch interessant. Es ist anzunehmen, dass eher durch Corona und die weitere Verbreitung von mobiler Arbeit diese Trends sogar sich noch ein bisschen verschärft haben vielleicht. Ja. Aber was man hier schon gut sehen konnte damals, war, dass Digitalisierung eben nicht als großer Heilsbringer von den meisten Beschäftigten empfunden wurde. Also zum Beispiel in der Frage, ob die Arbeitsbelastung eher geringer geworden ist, haben nur 9% zugestimmt. Es gibt einen relativ großen Teil der Beschäftigten, die sagen, es macht keinen großen Unterschied. Und dann gibt es rund die Hälfte, die sagt, eigentlich sorgt die Digitalisierung, wie sie jetzt ist, zu einer weiteren Verdichtung der Arbeit, zu steigenden Arbeitsmengen, auch zu steigenden Leistungs- und Erreichbarkeitserwartungen. Man muss immer mehr multitasken. Es wird auch öfter auf Pausen verzichtet. Also solche Momente nehmen zu im Arbeitsleben. Und es kommt eben zu dieser berühmten Entgrenzung von Arbeit und Freizeit, gerade im Kontext von mobiler Arbeit. Und da weiß man auch, dass tatsächlich mobile Arbeit eher statistisch betrachtet, es gibt immer Ausnahmen, aber statistisch betrachtet eher überlange Arbeitstage sogar befördert. Gerade weil man eben halt abends noch mal kurz ins Mailfach schaut und so weiter. Jetzt kann man sich schon fragen, also wenn man solche Probleme hat, explodierende Krankheitszahlen, hohe Belastungssituationen, was kann man vor diesem Hintergrund zur Debatte über längere Arbeitszeiten und mehr Überstunden sagen? Und das Gute in Anführungszeichen ist die Forschungslandschaft ist da recht gut. Ja. Also es gibt viele arbeitswissenschaftliche Studien, die zeigen, lange Arbeitszeiten, also als lang gilt da bereits mehr als 8 Stunden sozusagen, ja, haben einen sehr negativen Effekt auf die Arbeitssicherheit, auf die Produktivität von Beschäftigten und auf die Gesundheit. Also zum Beispiel gibt es ein erhöhtes Risiko von Burnout, da sind wir da bei den psychischen Effekten und Krankheitstagen, Suchterkrankungen, also Alkoholismus nimmt zum Beispiel zu bei sehr langen Arbeitstagen, kardiovaskuläre Erkrankungen, also das heißt eben Herzprobleme, also Bluthochdruck, aber bis hin zum Schlaganfall natürlich oder Herzinfarkten und auch Typ-2-Diabetes nimmt deutlich zu, wenn man überlange Arbeitstage hat. Und tatsächlich ist es ja so, unsere Arbeitszeitgesetzgebung sieht jetzt schon vor, dass ja der 8-Stunden-Tag überschritten werden kann, also bis zu 10 Stunden sind ja möglich zu arbeiten. Das heißt, worüber wir jetzt eigentlich gerade reden bei diesen Angriffen auf den 8-Stunden-Tag, ist eben eine Ausdehnung über 10 Stunden hinaus, also bis zu 13 Stunden. Ja? Und da, also man wird meiner Einschätzung nach keine Studie finden, die einem nahelegt, 10 bis 13 Stunden arbeiten sind gut für die Beschäftigten sozusagen in körperlicher Hinsicht. Das Unfallrisiko steigt auch exponentiell ab der 8. Arbeitsstunde. Wie schon gesagt, die Leistungsfähigkeit pro Arbeitsstunde, also die Produktivität sinkt, weil die Leute einfach nicht mehr so konzentriert sind. Und weil sie nicht so konzentriert sind, machen sie auch mehr Fehler. Und das heißt im Sorgebereich zum Beispiel, dass es zu einer unmittelbaren Gefährdung von Beschäftigten kommen kann. Also ich hatte letztens zum Beispiel einen Austausch mit Kolleginnen aus der Intensivpflege und die meinten, wenn sie überarbeitet sind, dann sterben im Zweifel Leute sozusagen, weil sie einfach nicht schnell genug reagieren oder irgendwas falsch machen im Zweifel. Und die Fachgesellschaft für Arbeitszeitforschung hat auch letztens erst in einem offenen Brief an die Bundesregierung signalisiert, dass es eigentlich angesichts von explodierenden Krankenständen kontraproduktiv einfach ist, die Spirale weiter zu drehen, sozusagen.
Und nicht zuletzt, diese Vorschläge gehen auch an den Bedürfnissen und der Lebensrealität sehr vieler Beschäftigter vorbei. Also 40% der Beschäftigten in Deutschland arbeiten schon in Teilzeit. Das heißt, die reden jetzt nicht über, also auch Teilzeitkräfte machen Überstunden, aber die haben ja schon signalisiert sozusagen, dass sie eine Vollzeitwoche plus unmöglich schaffen können. Und diese Teilzeit dient ja oft zwei Dingen, also entweder Gesundheitsförderung auf also, dass man sozusagen sagt, mehr schaffe ich nicht, ja, weil es einfach zu belastend ist, der Beruf. Oder, und das ist ja fast das dominante Motiv, man leistet eben gesellschaftlich notwendige Care-Arbeit, also zum Beispiel Kindererziehung oder Pflege von Angehörigen zum Beispiel. Und diese Beschäftigten werden ja ohnehin schon bestraft, sozusagen mit überdurchschnittlich häufiger Altersarmut, weil sie natürlich auch weniger einzahlen, weil sie ja die Arbeitszeitverkürzung auf eigene Kosten haben. Und jetzt werden sie halt noch on top als faul diffamiert, sozusagen. Wenn man wirklich das Arbeitsvolumen erhöhen wollte in unserer Volkswirtschaft, dann gäbe es Wege dafür, die vielleicht auch sinnvoller wären. Also man könnte ansetzen, zum Beispiel bei einer Bildungsoffensive für Menschen, die keinen Abschluss haben. Ein zweites Thema wäre, man könnte den Zugang zu Arbeitserlaubnissen erleichtern für Migrantinnen und auch Migration allgemein, um eben mehr Arbeitskräfte zu haben. Man könnte die Sorgeinfrastruktur ausbauen, also insbesondere Kitas und Ganztagsschulen, sodass mehr insbesondere Frauen ihre Arbeitszeitwünsche leben können. Also es gibt viele Studien, die sagen, Frauen in Teilzeit würden nicht unbedingt gerne Vollzeit arbeiten, aber zumindest Vollzeit näher, also halt ein paar Stunden mehr. Und man könnte sich mal darüber Gedanken machen, wie denn Arbeitsbedingungen aussehen, die man vielleicht auch wirklich, bis man 67 ist, schafft, sozusagen. Ja, also die man irgendwie bewältigen kann. Und das gilt wahrscheinlich für 48 Stunden Woche. Mit solchen Maßnahmen und auch einem moderaten Produktivitätswachstum könnte man solche Sachen wie den demografischen Wandel zum Beispiel relativ leicht bewältigen. Aber leider reden wir stattdessen über Überstunden, sozusagen. Und mehr Arbeit. Und es scheint mir nicht nur schlecht mit Blick auf die Lage der Beschäftigten und deren Belastungssituation und Gesundheitssituation, sondern auch vom Hintergrund der ja doch rapide eskalierenden Klimakatastrophe. Und weil es eben nicht nur so ist, dass sozusagen die Beschäftigten aus dem letzten Loch pfeifen, sondern auch unsere Ökosysteme stehen weltweit unter massivem Druck und sind aus den Fugen. Und mit dramatischen Folgen. Also die WHO, ich weiß nicht, ob ihr es in den letzten Tagen gelesen habt, aber hat erst jetzt eine Auswertung wieder publiziert zu Europa und hat konstatiert, dass 200.000 Menschen gestorben sind infolge von Hitzeereignissen in Europa in den letzten 4 Jahren. Also 50.000 Menschen pro Jahr, was ja doch eine ungeheure Zahl ist. Jetzt kann man sich aber fragen, ja, was hat das jetzt aber mit Arbeit und Arbeitszeit zu tun, sozusagen die Klimakrise? Ja? Und ich würde sagen, tatsächlich gibt es da einen intimen Zusammenhang. Und zwar ist die Grundfrage aus meiner Sicht, die Produktivität steigt weiter und was machen wir damit? Nutzen wir die, um mehr Zeitwohlstand als eine Gesellschaft zu ermöglichen, also die Arbeitszeit zu verkürzen, oder für mehr Produktion und materiellen Konsum? Und diese Frage wird auch immer mehr in der Forschung thematisiert. Also tatsächlich hat es die Frage von Arbeitszeitverkürzung mittlerweile sogar in einen IPCC-Report geschafft, also so, also dieses International Panel for Climate Change oder so, also das höchste Gremium sozusagen der Nachhaltigkeitsforschung, hat schon gesagt, vielleicht wäre es eine gute Idee, mal wieder, also lieber weniger zu arbeiten, statt mehr zu produzieren. Ja. Und auch in der arbeitssoziologischen Forschung gibt es eine vermehrte Zuwendung zu der Frage des Zusammenhangs sozusagen von dem, wie viel wir arbeiten, wie wir arbeiten und wie wir den Planeten belasten. Es gibt zum Beispiel ein sehr schönes Buch von Simon Schaub. Der hat das 2024, glaube ich, bei Surkamp publiziert, Stoffwechselpolitik. Und dort rekonstruiert er aus meiner Sicht sehr überzeugend, dass eine einseitige Fokussierung auf das Konsumverhalten von Menschen kontraproduktiv ist und man sich auch überlegen müsste, sozusagen, was geht denn dem Konsum voraus? Und in unseren Gesellschaften, wo wir halt über Käufe am Markt von Waren sozusagen unsere Bedürfnisse stillen oder sehr viele unserer materiellen Bedürfnisse zumindest, geht eigentlich dem Konsum immer Arbeit voraus, sozusagen. Und deswegen ist es natürlich total wichtig, darauf zu schauen, wie produzieren wir, wie ist unsere Arbeitswelt organisiert, auch als eine Alternative zu so einer ausschließlichen Konsumkritik. Und es ist aber kein Zufall, dass wir so stark also eine Wirtschaftspolitik haben, die immer wieder orientiert auf Wirtschaftswachstum, weil wir eben in einer Situation sind, wo eigentlich stabile Arbeitsmärkte und damit auch unsere sozialen Sicherungssysteme weitgehend abhängig von Wirtschaftswachstum sind. Und zwar ist es so, wenn die Produktivität steigt, ja,
dann müsste man ja im Prinzip Beschäftigung abbauen, sozusagen, wenn man die Warenmenge gleich hält. Also muss man die Warenmenge eigentlich steigern, wenn man den Arbeitsmarkt nicht belasten will. Und das sorgt eben dafür, dass man mit Wirtschaftswachstum relativ stabile Arbeitsmärkte erzielen kann, trotz steigender Produktivität. Das Problem an der Geschichte ist nur, dass dieses Wirtschaftswachstum und die Art und Weise, wie wir wirtschaften, auf Dauer die Ökosysteme destabilisiert. Und das schlägt natürlich auch wieder auf unsere Gesellschaft zurück. Also Klaus Dörre, der jetzt auch an der Uni Kassel ist, hat das, finde ich, sehr gut bezeichnet als ökologisch-ökonomische Zangenkrise. Also man hat einen Krisenmoment und man kann versuchen, sozusagen die Ökonomie zu stabilisieren durch zusätzliches Wirtschaftswachstum auf Kosten der Umwelt. Oder man haut die Bremse rein, die Notbremse aus ökologischen Gründen, aber dann haben wir auf einmal ein Problem mit dem Arbeitsmarkt. Und konfrontiert mit diesem Dilemma wird jetzt immer mehr in der Forschung diskutiert, wären nicht Arbeitszeitverkürzungen eben genau ein Weg, die Dekarbonisierung unserer Wirtschaft im Beschäftigteninteresse auszugestalten. Also eben dafür zu sorgen, dass Leute jetzt nicht massenweise arbeitslos werden, nur weil wir jetzt nicht mehr einseitig auf Wirtschaftswachstum als Strategie setzen. Und dafür gibt es auch bereits erste Ansatzpunkte. Und das ist jetzt der dritte Teil sozusagen meines Vortrags. Ich wollte noch so ein bisschen was mitbringen, um einfach klarzumachen, in Sachen Arbeitszeitverkürzung ist europaweit sehr, sehr viel tatsächlich im Gange. Ja? Also es gibt eine große Vielzahl von privatwirtschaftlichen Pilotprojekten. In den letzten Jahren gab es die, so letztes Jahrzehnt ungefähr. Es hat angefangen eigentlich in Irland und den USA, dann gab es eins in Japan und Neuseeland und dann gab es tatsächlich ein ziemlich großes in Großbritannien. Mittlerweile haben da über 200 Unternehmen auf eine 4-Tage-Woche bei vollem Lohnausgleich umgestellt und es gab ja auch einen kleineren Feldversuch in Deutschland. Es gibt neben diesen privatwirtschaftlichen Initiativen gibt es auch tatsächlich Projekte, die durch die öffentliche Hand gefördert werden. Also in Spanien gibt es eine Regierung, die sehr aktiv am Thema Arbeitszeit dran ist. In Portugal gibt es Kommunen, die sogar in konservativer Hand sind sozusagen und trotzdem Unternehmen dabei unterstützen, ihre Arbeitszeit zu verkürzen. In Schottland gab es einen Feldversuch im öffentlichen Dienst und da haben sich jetzt die Sozialpartner darauf verständigt, dass sie eine 35-Stunden-Woche anstreben dort. Also das wären immerhin 4,5 Stunden weniger als in Deutschland oder 4 Stunden, je nachdem, wo man im öffentlichen Dienst ist. Und auch in Polen gibt es jetzt eine Initiative, dass quasi Unternehmen unterstützt werden von der öffentlichen Hand, wenn sie ihre Arbeitszeit auf eine 4-Tage-Woche verkürzen. Und dann gibt es auch Tarifkämpfe tatsächlich. Das wäre ja auch der klassische deutsche Weg in Richtung Arbeitszeitverkürzung, dass die DGB-Gewerkschaften das durchsetzen. Der sehr mächtige LO, das ist quasi der DGB in Schweden, die Landesorganisation, hat sich vorgenommen, die Arbeitszeit in allen Branchen zu verkürzen. In Großbritannien, gibt es gerade eine sehr aktive Streikauseinandersetzung in der Tube, in der U-Bahn in London. Da arbeiten 15.000 Beschäftigte und die haben bereits erzielt, dass ihre Arbeitszeit von 36 auf 34 Stunden reduziert wird und jeder Tag noch eine halbe Stunde bezahlte Pause enthält. Also eigentlich ist das schon eine 32-Stunden-Woche und sie kämpfen jetzt gerade darum, dass quasi eine 4-Tage-Woche normalisiert wird, da im öffentlichen Nahverkehr sozusagen in London, zumindest was die U-Bahn anbelangt. Und jetzt habe ich es ein bisschen spitz formuliert, Blick über den Tellerrand in die Zukunft. Es ist natürlich nicht so, als wäre das die Zukunft, die notwendigerweise kommt, die eine sozusagen. Und es ist auch nicht nur so, dass es in Deutschland diese öffentliche Debatte gibt über Arbeitszeitverlängerung und so weiter. Ihr habt vielleicht schon gehört, dass in Griechenland auch schon wirklich schon umgesetzt wurde, dass das Arbeitszeitgesetz massiv verschlechtert wurde sozusagen, was die Schutzrechte anbelangt. Aber man sieht auf jeden Fall, es gibt widerstreitende Alternativen und in einigen Ländern wirklich massive Fortschritte.

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Ja, das war's. Das war Every Time with the Flames. Und ihr befindet euch in der Sendung Toms Rock and Pop Specials Nummer 179. Moin! Im Freien Radio Kassel. Ja, da ist, muss ich gleich ganz was Wichtiges in eigener Sache hier durchgeben, hat der Chef gesagt, sollen wir machen in allen unseren Sendungen. Die UKW-Frequenz vom Freien Radio Kassel, das ist ja die 105,8, die wird abgeschaltet. Ich weiß jetzt gar nicht den aktuellen Stand, ob das schon passiert ist. Das könnte also jeden Moment... Ah, kleiner Scherz, nein. Ich weiß es nicht, wenn ihr UKW hört und oder eingeschaltet habt, 105,8 und es kommt nichts, dann ist das wohl vorbei. Dann müsst ihr euch entweder ein DAB Plus Radio anschaffen oder ihr geht ins Internet auf die Homepage vom Freien Radio Kassel. Da ist der Livestream anklickbar und dann könnt ihr uns wieder hören. So, das ist also wichtig. Demnächst, wenn es nicht schon geschehen ist, 105,8 UKW-Frequenz nicht mehr da. Weg. Einfach wegrationalisiert. So, jetzt Musik. Every Time hat man eben von den Flames. Das war der Beginn. Das ist eine deutsche One-Hit-Wonder-Band. Sie gelten immer noch als eine aktive Truppe, obwohl sie zwischendurch 13 Jahre Albumpause hatten. Wir bleiben jetzt in Deutschland und kommen zu den H-Blocks und die können die Flames sogar noch übertreffen. Die hatten 14 Jahre Albumpause. Aktuelle Scheibe kam dieses Jahr, heute aber etwas älteres von ihnen. Leave Me Alone, ihr sind H-Blocks.

Ja, leave me alone. Ja, sie haben mich hier auch alle allein gelassen. Ich bin ganz alleine hier im Studio. Ja, ihr könnt aber leider nicht vorbeikommen, weil ihr kommt ja gar nicht rein. So, aber das wollen wir jetzt gar nicht weiter diskutieren. Wir gehen weiter mit Musik. Und zwar habe ich Chrissy Hynde wieder mal im Programm. Die war ja in den 80er Jahren, da konnte man ja gar nicht an ihr vorbeigehen. Ne? Das ist ja Riesenerfolge. In den 2000er Jahren brachte sie dann mit den Pretenders natürlich 5 Alben heraus. Wobei wiederum die letzten beiden aus 2020 und 2023 Gehör fanden in Deutschland. Und warum? Ja, weil ich sie hier gespielt habe, natürlich. The Pretenders Now von dem Album Hate for Sale, The Bus.

Chrissy Hynde mit ihren Pretenders. Immer noch gut, immer noch schön anzuhören. Und wir werden wieder ein bisschen rockiger. Wir kommen zu den britischen Rockern Chris Barris Band. Ja, ihr liegt richtig in der Annahme, dass der Frontmann Chris Barris, oder Barris, Barris, ich würde Barris sagen, heißt. Die habe ich hier auch schon immer mal wieder gespielt und das hat irgendwie nicht so richtig funktioniert. Und das ist mir wieder mal ein Rätsel, denn die Mucke ist gut und sie geht auch gut nach vorne. Und hier habe ich nochmal für euch aus dem Jahre 2019 What a Way to Go, here's the Chris Barris Band.

Chris Barris Band, what a way to go. So, und jetzt gehen wir rauchen? Nein, natürlich nicht in echt, liebe Kinder. Im freien Radio Kassel wird nicht geraucht. So, und jetzt habe ich wieder den klassischen Fall, den habe ich bestimmt hier schon mal erzählt. Ich habe hier immer zwei Bands, die ich durcheinander schmeiße. Es gibt nämlich einmal die Band Blackstone Cherry. Da gibt es auch eine amerikanische Zigarettenmarke dazu. Und dann gibt es aber auch noch die andere Band, das ist

So, Blackberry Smoke, Runaway from it all. Ich hoffe, ihr habt keine Probleme, dass ihr vor irgendetwas wegrennen müsst. So, wir müssen leider nochmal zum Fußball, den Fußball nochmal ansprechen. Ganz kurz, Spanien ist Weltmeister geworden. Ja, der Pott kommt also wieder nach Europa. Das ist doch eine schöne Sache. Deutschland, ja, okay, früh raus. Aber England war auch gut dabei. Am Ende für die Inselbewohner 3. Platz. So gut waren sie seit 60 Jahren nicht. Nicht 16, 60. Ja, hoffentlich hat das auch noch der Kevin Keegan mitbekommen. Das war ein englischer Fußballstürmer und Trainer. Ja, er war, ist richtig, die Vergangenheit. Er ist leider am 20. Juli verstorben. Was das mit Musik zu tun hat, das erzähle ich euch jetzt. Kevin Keegan hat auch mal gesungen. Ja, er war sozusagen ein One-Hit-Wonder, hat eine Scheibe mal aufgenommen, als er in Deutschland kickte. Das war so Ende der 70er Jahre. Ich meine, der HSV war es. Fußballfans, verzeihen Sie mir, wenn ich jetzt falsch gesagt habe. Nee, ist doch, es war HSV. Und da hat er

kleinen Hit gehabt und den möchte ich Ihnen hier nochmal präsentieren an Gedenken an Kevin Keegan, leider verstorben am 20. Juli, und sein Song hieß Head Over Heels.

Ja, das muss da auch mal sein. Der Fußballer Kevin Keegan, leider verstorben, hat auch dieses ein Liedchen gesungen. Und das war dieses hier, Head Over Heels. So, muss ich hier mal ein bisschen leiser drehen, denn die Abmischung vom Head Over Heels, die war nicht besonders laut. Jetzt wird's aber wieder laut. Wer öfters meine Sendung hört, der weiß, dass immer wieder gute Rockmusik und Popmusik aus Schweden kommt. Ja, sozusagen die Enkel und Urenkel der Abbas. Ne, jetzt geht es um John Ossie, so heißen die. Das sind zwei, also ein Duo, die seit 2004 unterwegs sind. Man kennt sie auch in Deutschland, allerdings in die letzten beiden Scheiben. Die kamen nicht in die deutschen Charts. Deswegen schieße ich da nochmal einen Song raus. Hört mal rein, John Ossie mit Big Buck.

Yep. Freies Radio Kassel hier, Toms Rock'n'Pop Specials. Die erste halbe Stunde ist geschafft. Und das war John Ossie. Ich bin eben nochmal gefragt worden, wieso, wie heißen die John Ossie? Das ist, sind die Vornamen von den beiden. Der eine heißt John, der andere heißt Ossie. Ja, der heißt eben so. Ich kann es nicht ändern. Ich habe es nicht erfunden. Wir kommen zur amerikanischen Rock mit der Band Rise Against. Nicht nur bei mir etabliert in der Show, auch in Deutschland, ja fast schon besser als zu Hause. Melodic Rock aus dem 21. Jahrhundert. So, kurz gefasst. Rise Against waren auch beim Benefizkonzert dabei im Januar in Minneapolis, wo ja bekanntlich der Bruce Springsteen seinen Protestsong gegen Trump und Co. spielte. Heute aber Rise Against mit was ganz anderem, mit was anderem. Das war so richtig norddeutsch, anderem. Mit etwas anderem. I don't wanna be here anymore. Rise Against, bitte sehr.

Wow, Rise Against war das. I don't want to be here anymore. Ich schon. Ich möchte weiterhin noch hier sein. Und ich sagte es ja schon, noch anderthalb Stunden sind wir hier auf Sendung. Beziehungsweise ich bin auf Sendung. Ja, und das Benefizkonzert, was ich eben erwähnt habe in Minneapolis, wo Bruce Springsteen dabei war, das hat auch jemand organisiert und veranstaltet. Das war der Gitarrist Tom Morello. Und der kommt jetzt mit seiner Band Audioslave. Die gab es vom Jahre 2001 bis zum Jahre 2007. Mit dabei war damals auch der Sänger Chris Cornell, der wiederum ja leider in 2017 Suizid beging. Drei Alben gab es von ihnen und jetzt kommt vom ersten der Song Cochise. Hier ist Audioslave.

Kutschis von Audioslave, ihr wurde doch mal richtig krach gemacht. So. Und im Sommer, habe ich mir gedacht, im Sommer passt es immer, ist es immer gut, wenn man ein wenig Abkühlung hat. Deswegen nahm ich die Band Snow Patrol mit in die Show. Ja, ich weiß, ein lahmer Witz, aber er ist jetzt getätigt worden. Die Schotten Snow Patrol sind auch schon sehr lange erfolgreich am Musizieren. Neues Album wird von ihnen wohl noch dauern. Die lassen sich immer etwas Zeit. Das aktuelle ist aus dem Jahre 2024. Es heißt The Forest is the Path. Ja, dann zeigt uns doch mal den Weg. Hier kommt Snow Patrol mit dem Lied All.

Jawohl, All, so hieß der Song von der Band Snow Patrol. Und jetzt kommen wir zu den musikalischen Verwandlungskünstlern, so nenne ich sie immer, Biffy Clyro. Die sind sozusagen die Nachbarn von Snow Patrol, denn sie kommen ja auch aus Schottland. Seit 13 Jahren landet jedes Album von Biffy Clyro in United Kingdom auf Platz 1. Und Metall ist sowieso immer dabei, ne? Also entweder Gold, Silber oder Platin. Schottische Wertarbeit, würde ich mal sagen. Ich griff hinein in ihren großen Songpool. Oh, Biffy Clyro hier jetzt mit dem Stück North of No South.

Wah! Biffy Clyro. North of no South. Das mit den TH-Ding. So, beim Zusammenstellen der heutigen Setlist, da fielen mir die Österreicher Kaiser Franz Josef wieder ein. Ja, ist natürlich ein Kaiser gewesen, war aber auch eine Band. Ich habe nämlich lange von denen nichts gehört und jetzt weiß ich auch warum. Sie haben sich 2021 aufgelöst. Und da muss ich, das muss ja nicht das Ende sein, habe ich so gedacht. Ne? Manchmal kommt ja da immer noch was, aber im Moment scheint sich da nichts zu regen. Eckdaten von der Band sind also 11 Jahre aktiv, 3 Alben herausgebracht und sie hatten so einen schönen Albumnamen. Und aus diesem Album spiele ich auch nochmal was. Das Album heißt Make Rock Great Again. Hier sind die Ösis, Kaiser Franz Josef mit Give It Up.

Ja, das waren sie, die Österreicher Kaiser Franz Josef, also als Band. Ja, nicht mehr am Musizieren, oder vielleicht machen sie ja doch mal was. Mir wird es irgendwann wieder auffallen, und dann heißt es dann plötzlich, da sind sie wieder. So, wir kommen aber auch zu einer Truppe, wo ich auch nicht so ganz durchsteige. Aerosmith, kennt man ja, Aerosmith. Und angeblich hat der Sänger ja, der Steven Tyler, gesagt, nee, es klappt alles nicht mehr so mit dem Singen, das geht nicht mehr. Dann hat er aber zwischendurch wieder so kleinere Projekte gemacht mit Youngblood und so, auch schon bei mir gespielt worden. Jedenfalls ist Fakt, dass es seit 2012 bereits keinen neuen Longplayer mehr von Aerosmith gab. Und ja, auch bei der letzten Tour, das muss man vielleicht noch dazu sagen, musste Steven Tyler nach 3 Konzerten abbrechen. Es ging also nichts mehr und er hat auch alle weiteren Konzerte abgesagt. Jo. Und dann hören wir jetzt einfach noch mal ein paar Konserven. Eine habe ich jetzt zum Beispiel hier aus dem Jahre 1997 vom Album Nine Lives. Und das ist der Song Pink. Und dann würde ich sagen, bleibt schön dran. Um 19 Uhr geht es natürlich weiter. Und da spielen wir neuere Sachen vom Markt aus aller Welt. Okay, aber jetzt erstmal Pink mit Aerosmith.

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Moin. Hallo. Grüß euch. Ich sage es euch gleich, meine Show ist zu kurz, um die gesamten coolen Sachen vorzustellen. Das Zauberwort heißt: Ich präsentiere eine Auswahl. Here we go. Passt auf, wird gut.

Yeah! Zweite Stunde Toms Rock'n'Pop Specials Nummer 179. Nochmal hallo und moin für alle die, die jetzt erst eingeschaltet haben. Neues vom Musikmarkt, das war eben John Deva and the Rockets of Love mit neuem Liedgut. Bigger Than America hieß der Song. Ja, was sollte denn größer sein als Amerika? Also ich denke mal, Trump wüsste nichts, wüsste darauf keine Antwort. Doch, er weiß eine. Er ist vielleicht noch größer als Amerika. Egal, John Deva bringt auch ein neues Album heraus. Und das vierte mittlerweile kommt aber erst am 16. Oktober und heißt Your Favorite Drug. Ja, ich mutmaße mal, er meint mit der Droge die Musik. Ne? Alles andere wäre ja jetzt gar nicht jugendfrei. Jetzt mache ich bewusst weiter mit den Foo Fighters, ja, denn deren neues Album heißt, Achtung aufgepasst, Your Favorite Toy. Also wir hatten eben das Your Favorite Drug von John Deva und jetzt kommt Your Favorite Toy von den Foo Fighters. Also von der Droge zum Spielzeug. Naja, immer diese Musiker, ne? Das Foo Fighters Album ist ja schon seit April draußen. Das habe ich auch hier schon vorgestellt und auch schon Musik daraus gespielt. Neulich kam aber eine weitere Auskopplung aus dieser Scheibe und die fand ich sehr gut. Ja, die hat mir sehr gut gefallen, weil sie einen schönen Groove hatte, mal ein bisschen was anderes ist als das, was sie sonst machen. Und da dachte ich, ich kann das meinen Hörern nicht vorenthalten. Also, jetzt kommen die Foo Fighters mit dem Stück, das da einfach heißt Window. Bitte sehr.

Window! Foo Fighters! So, jetzt hat er das Fenster zugemacht. Window, ja, denkt man ja immer auch an den Computer, ne? Da gibt's ja so ein Softwareprogramm, das hier nicht erwähnt wird. Haha. So, das waren die Foo Fighters und jetzt kommen wir zu Eva Under Fire. Das ist American Rock aus Detroit. Nicht schwer zu erraten, dass die Band eine Frontfrau besitzt und die heißt Eva Marie. So heißt sie eigentlich bürgerlich, beziehungsweise, nein, bürgerlich heißt sie Amanda Lüberg. Ja, also nochmal ein bisschen anders. Sie ist mit dem Leadgitarristen verheiratet. Kurz nachdem sie geheiratet haben, haben sie auch die Band gegründet. Das war im Jahre 2015. Jetzt ist ihr drittes Album herausgekommen. Es heißt Wilderness. In Amerika sind sie schon bekannt. In Europa hapert es noch ein wenig. Deswegen spielt Tom Griegert Eva Under Fire natürlich hier, ne, bei Toms Rock and Pop Specials. Und die Sängerin, die Amanda oder Eva, äußerte sich in einem Interview dazu zum Album, dass das sehr, sehr persönlich ist mit den ganzen Texten. Aber ohne das jetzt abwerten zu wollen, ist das ja nichts Neues. Ne? Wer Musik macht, verarbeitet immer Persönliches. Das erspart dem Psychologen. Ich rede da aus eigener Erfahrung und ich denke mal, bei der Eva wird das ähnlich sein. Also Musik von Ihnen, Eva Under Fire mit dem Song Wilderness. Bitte sehr.

Ja, da ging's doch zur Sache, Freunde. Die Eva on the fire. Und vor lauter Quatschen habe ich noch was vergessen zu sagen. Bei diesem Song, da war dann auch noch die Sängerin Maria Prink mit dabei. Die ist ja die Frontfrau wiederum von In This Moment. Ja, die haben sie da sozusagen als Gastmusikerin mit dabei. Eine gute Band aus den 2000er Jahren ist auch Nothing But Thieves, also nichts als Diebe. 2012 gegründet, sie sind Briten aus dem Seebad Southend-on-Sea. Ja, in United Kingdom erhält ihr Rock immer Gold und oder Silber. In Amerika hatten sie mal zwei kleine Rendezvous in den Charts. Einmal mit Platz bei den ersten beiden Scheiben, einmal Platz 130 und einmal Platz 195. Ja, ist denen wohl den Amerikanern zu britisch? Ich weiß es nicht. Oder zu europäisch? Keine Ahnung. Jedenfalls veröffentlichten Nothing But Thieves ihr neues Album Stray Dogs. Ja, Stray Dogs, ist doch richtig, ne? Ja, dachte ich jetzt falsch gesagt. Nein, Stray Dogs heißt es und es kommt am 25. September diesen Jahres. Und welche Überraschung habe ich jetzt für euch? Ich habe eine Single dabei von diesem Album und noch etwas ganz Verrücktes. Ich werde sie jetzt auch spielen. Nothing But Thieves mit dem Song Evolution. Come on!

Ja, Evolution, Nothing But Thieves. Ja, und ich habe eben gerade beim Anhören, ich hatte den Song auch noch nicht ganz ausgehört, er klingt ja eigentlich wie ähnlich wie die Killers. Und die

Weezer war für mich immer ein Begriff, all die Jahre. So, das neue Album von Weezer kommt am 21. August, das ist ja bald, ist ja nicht mehr so lang. Streng genommen ist es nur selbst betitelt. In den Fachkreisen oder den Kritikerkreisen wird es aber auch The Gold Album genannt, ja. Die erste Single daraus, die ist auch mit einer Unterstützung, da sind sie nicht alleine. Da singt mit die Sängerin Carly Hartzmann, die ist von der Band Wednesday. Und wir hören da rein. Weezer featuring Carly Hartzmann mit We Might As Well Be Strangers. Come on!

Ja, da wurde noch ein bisschen auf der Trommel rumgetrommelt. Das war die neue Single von den Weezer-Jungs. So. Ja, jetzt müssen wir leider schon wieder mal Abschied nehmen. Auch wieder ganz doof gelaufen. Wir trauern um eine ganz große Sängerin, Bonnie Tyler, am 8. Juli im Alter von 75 Jahren. Das ist ja eigentlich noch gar nichts, ne? Vom Alter her. In Portugal gestorben nach einem akuten Darmdurchbruch. Also ganz blöd. Könnte ich jetzt auch noch länger drüber erzählen. Aber es ist traurig genug, dass sie nicht mehr bei uns ist. Bonnie Tyler kam aus Wales und die Mama, die war Opernfan und sie teilte die Musik mit allen ihren Kindern. Sie hatte noch ein paar mehr. Und die Bonnie, die gründete ihre eigene Band und trat fast ein Jahrzehnt lang mit denen in

0: Kneipen und Nachtclubs auf. In den 70ern unterzog sich Tyler einer OP, um Knötchen von ihren Stimmlippen entfernen zu lassen. Ja, ich kann das erst nicht näher erklären, so war es halt. Und sie folgte danach nicht den Anweisungen des Arztes, erstmal nicht zu sprechen und bekam dadurch ihre Reibeisenstimme. Da hat man nämlich auch schon gedacht, damals hat sie gesagt, okay, oder alle haben ihr gesagt, das war's mit deiner Karriere, das kannst du vergessen mit der Stimme. Ja, aber da ging es eigentlich erst richtig los. In den 80ern riesige Erfolge, dann wurde es langsam etwas ruhiger um sie. 2013 versuchte sie ein Comeback, indem sie beim ESC auftrat. Ich fand das, weiß nicht, das war sehr gewagt. Es war am Ende auch nur Platz 19. Aber ihre letzten drei Alben verkauften sich sehr gut in Europa und nun ist sie nicht mehr bei uns. Ja, leider, leider, leider. Ich habe lange überlegt, was ich von ihr spielen soll. Es gibt verschiedene Sachen, die man da machen kann. Ich wollte eigentlich nicht das Allerbekannteste nehmen, habe mich aber dann doch dafür entschieden, weil es einfach ihr Hit ist, ihr Ding ist, was immer wieder klasse ist auf jeder Party, auch heute wieder. It's a Heartache, hier ist Bonnie Tyler.
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Bonnie Tyler, It's a Heartache. Der Song, der sie weltberühmt machte. So darf man das ruhig sagen. Und da muss ich mich dann immer noch mal dran erinnern. Ich habe gerade mit dem Chef hier, Frank Weißenborn, vor der Sendung noch kurz gequatscht. Mein Vater hatte die deutsche Version zu Hause und die wurde immer rauf und runter genudelt. Von Wenke Möhre. Lass mein Knie, Joe. Ja, aber das macht den Song trotzdem nicht schlechter. Wir machen weiter mit einer deutschen Band. Wenn wir schon bei deutschen Titeln sind, kommt jetzt eine deutsche Band mit deutschen Song. Matzen hat ein neues Album, es heißt Smile. Und die Band spricht mir allein mit der Beschreibung des Albums einfach aus der Seele. Kritische und positive Texte, ein Blick auf die Gesellschaft, die Verrohung und vieles mehr. Auch die Worte passen, wenn sie sagen, Wut ja, Hass nein. Ein Kritiker hat es gut zusammengefasst. 12 Songs voller Trotzgesten gegen Gleichgültigkeit, Überforderung und Resignation. Gerne mehr davon. Die erste Single aus dem Matzen-Album heißt wie das Album Smile. Am Anfang habe ich gedacht, was wird das? Der Texte, ich fand den sehr schön zusammengestellt. Kleine Anekdote natürlich, wie bei vielen Bands auch mal bei Matzen passiert. Dieses Lied, diese Single-Auskopplung, das ist ihnen erst ganz am Ende eingefallen. Sie waren eigentlich schon fertig mit dem Album. Dann kam dieser Song und der hat das Album betitelt und ist eben auch die erste Single. Matzen mit Smile.

Yes, tut mir auch den Gefallen und smilet bitte jetzt auch. So, jetzt werde ich böse. Haha, manchmal muss man ja auch mal richtig laut werden. Es kommt die Band Five Finger Death Punch, Metal-Mucke aus Nevada. Ich hatte sie bisher bei Tom's Rock'n'Pop Specials nur ein einziges Mal und das war ein softer Song. Aber heute solltet ihr euch anschnallen. Hahaha. Seit 2007 haben sie 9 Alben herausgebracht, die auch in Europa sehr erfolgreich waren. Kommenden Freitag, also es ist schon soweit, am 31.07. kommt Album Nummer 10. Legacy heißt es. Es soll an die harten Anfänge der Band anknüpfen, so heißt der Text dazu. Ich bin ja jetzt nicht so ein Metal-Experte, aber den Song, den ich ausgewählt habe, von Five Finger Death Punch, der geht gut ab. Also, auf geht's, Sitz in aufrechte Position, Eye of the Storm, wir sind Five Finger Death Punch.

0: Five Finger Death Punch mit Eye of the Storm.
1: So, Sturm gibt's ja in Deutschland, glaube ich, erstmal nicht. Jetzt kommt ja wieder erstmal Hitze. Danach wird's wahrscheinlich wieder stürmen. Das werden wir dann auf der Wetterkarte oder auf der Wetter-App sehen. Du, Ohren sind, glaube ich, jetzt durchgespült. Ich könnte auch ein bisschen leiser sprechen jetzt. Man kann mich jetzt wieder besser verstehen. Wer braucht schon Wattestäbchen, ne? Im Januar 2027, übrigens sind die Five Finger Death Punch Jungs auf Germany-Tour. Ja, es geht gleich im Januar los, habe ich gesehen. Und jetzt kommen wir zur Band Social Distortion. Das war vor ein paar Sendungen, ich weiß nicht mehr wann, bereits ein großes Thema bei mir, denn die Band hatte 15 Jahre Albumpause. Zum Teil auch wegen persönlichen Problemen bzw. Krankheit. Seit 8. Mai ist nun das neue Album draußen, Born to Kill heißt es. Und die Fans von einst und von heute sind dankbar und bringen die Scheibe überall hoch in die Charts. Da sage ich doch mal von hier aus herzlichen Glückwunsch. Eine weitere Single-Auskopplung habe ich für euch da von Social Distortion aus dem Album Born to Kill. Der Song heißt The Way Things Were. Hier sind sie. Come on!

Social Distortion. The way things were. Macht doch nochmal Krach. Kommt nochmal ein Gitarrenakkord zum Schluss. Nein, kommt nicht mehr. So, ich habe einen neuen Künstler entdeckt. Oder nein, ich muss das anders erzählen. Irgendwelche Algorithmen haben mir ihn zugespielt. Das ist ja heute, du guckst irgendwo rein, guckst irgendwas länger an und zack, bumm, kriegst du das ständig irgendwie angezeigt bei, weiß ich nicht, Facebook, Instagram, TikTok, keine Ahnung. Irgendwo habe ich es jedenfalls her, habe ich eine Werbung von dem Mann entdeckt. Er kommt aus England und heißt Dan Wilkie. Und seine Musik ist laut eigener Aussage beeinflusst, stark beeinflusst von den Beatles und den Kings allgemein aus den 60er und 70er Jahren. Das hört man auch. Er ist in vielen Soundportalen zu Hause bzw. zu hören. Und man kann aber auch Songs, so wie ich das immer tue, weil ich ja ein anständiger Mensch bin und den versuche, den Künstlern noch was zukommen zu lassen. Man kann sie auch kaufen und herunterladen. Das habe ich gemacht. Und man kann sie auch bei Tom's Rock and Pop Specials spielen. Und das werde ich auch tun. Das ganze Album, sein erstes, sein Debütalbum, heißt Melody Box von Dan Wilkie und ist bereits schon aus 2025. Und es beginnt mit einer schönen Spooky-Nummer. Und die habe ich ausgewählt. Dan Wilkie mit Goosebumps.

Danny Wilkie aus England mit dem Song Goosebumps von seinem Debütalbum Vergessen. Wie heißt es denn, das Debütalbum? Wo habe ich denn den? Melody Box. Natürlich, ganz einfach. Melody Box. So, jetzt kommen wir zu Evanescence aus Amerika. Die haben auch eine neue Scheibe. Das ist ihre sechste mit dem Namen Sanctuary. Sie haben sich auch in Europa etabliert. Ihre Anfangsgeschichte habe ich gelesen, die ist ja auch ganz nett. Die Sängerin Amy Lee und der Gitarrist Ben Moody, die lernten sich so mit 14 Jahren in einem Jugendcamp in Arkansas kennen und beschlossen dann dort mehr oder weniger eine Band zu gründen. Und nach 8 Jahren war Moody allerdings schon der Meinung, das ist nicht mehr so das Richtige, ich kann mit der Amy nicht mehr so gut zusammenarbeiten und ist ausgestiegen. Aber Amy Lee hat die Band weiterhin erfolgreich geleitet und singt natürlich auch weiterhin. Und jetzt, wie gesagt, das neue Album Sanctuary und von Evanescence. Und da habe ich euch mitgebracht, Who Will You Follow? Bitte sehr, Evanescence.

Evanescence, so hört das auf, einfach zack abgeschnitten mit Who Will You Follow. Ja, ich habe jemanden, den ihr followen könnt. Mir zum Beispiel, ne? Ist doch ganz nett, habt ihr immer gute Musik am Start. So, das war's für heute. Das war Toms Rock'n'Pop Specials Nummer 179. Wie immer mit mir, Tom Griegert. Hat's euch gefallen? Hat es euch nicht gefallen? Schreibt mir über Facebook. Da gibt's die Seite Toms Rock'n'Pop Specials. Oder wenn ihr das nicht möchtet oder sagt, nee, bitte durch Facebook will ich nicht, braucht ihr nicht. Ihr könnt auch eine Mail schreiben an das Freie Radio Kassel. Das wird an mich weitergeleitet. In der zweiten Stunde hörtet ihr folgende Musik von den Gruppen John Deva and the Rockets of Love, Foo Fighters, Eva Under Fire, Nothing But Thieves, Weezer, Bonnie Tyler, Madsen, Five Finger, Death Punch, Social Distortion, Dan Wilkie und eben Evanescence. Ab 20 Uhr wie immer hier im Programm im Freien Radio Kassel der Martin Speicher mit seiner Sendung Fangschaltung. So. Und zum Abschlussstück, was habe ich denn hier noch zum Abschlussstück stehen? Ja, das kommt nochmal aus Deutschland mit einer deutschen Band, allerdings die Englisch singt, Fury in the Slaughterhouse. Die Hannoveraner haben ihr Album Changes seit 4 Wochen am Start und es ist bisher auf dem 2. Platz gekommen. Da geht also noch was. Mich hört ihr wieder live Ende August ist die nächste Live-Sendung. Genau, lasst es euch gut gehen und bleibt melodisch. Tom Griegert sagt Tschüss, passt auf, wird gut. Und hier kommt Fury in the Slaughterhouse mit Fix This Crack.

Guten Tag, hier ist die Sendung Fangschaltung vom Freien Radio Kassel, am Mikrofon Martin Speicher. 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Und nun erstmal etwas Musik, und zwar von Anthony Braxton.

Ja, das war das Anthony Braxton Quartett mit der Composition Nummer 131 von Anthony Braxton. Gespielt haben das der Meister selber natürlich und dann Marilyn Crispell Klavier, Mark Tresser Bass und Gary Hemingway Schlagzeug. Ich möchte hier ganz in aller Kürze, auch wenn ich einen längeren Text daraus jetzt noch lesen will, ein ganz, ganz wichtiges Buch für die heutige Zeit hier vorstellen, das vor kurzem erst rausgekommen ist und das wirklich, wirklich sehr wichtig ist in der heutigen Zeit. Und zwar von Jürgen Wagner, das Buch Kriegstüchtig an allen Fronten. Kanonen statt Butter, Rüstung durch Sozialabbau. Dieses Buch ist im Papyrossa Verlag erschienen und wird von der Informationsstelle Militarismus auch mit herausgegeben. Tobias Pflüger ist lange Zeit auch im Bundestag gewesen und kennt sich dort sehr, sehr gut aus mit den Gepflogenheiten, was Militarismus betrifft, was Militär, Verteidigung, Bundeswehr betrifft. Und er hat das Vorwort hier in diesem Buch geschrieben. Und ein Buch, das muss ich sagen, das mit allerhöchster Akribie die Details der Aufrüstung des Rüstungswahns, der Geschichte dieses Rüstungswahns beschreibt und die Bedeutung der verschiedenen Waffengattungen und Ideen für die zukünftige Aus- und Aufrüstung hierzulande. Dabei spielt natürlich auch eine Rolle der Konflikt mit den USA, der Konflikt mit Russland insbesondere und vor allen Dingen der Versuch zu verschleiern, dass diese allgemeinen Worte von Defensivstrukturen und so weiter wahrscheinlich noch nicht mal das Papier wert sind, auf dem sie geschrieben stehen, sondern dass es sich um Waffengattungen handelt, die wirklich sich in den Bereich der aggressiven Vorwärtsverteidigung einordnen lassen. Hier aber erstmal das Vorwort von Tobias Pflüger. Er schreibt dazu: Der damalige Bundeskanzler Olaf Scholz verkündete am Sonntag, dem 27. Februar 2022, in einer Sondersitzung des Bundestages in seiner Regierungserklärung zum zweifelsohne völkerrechtswidrigen Angriff Russlands auf die Ukraine eine Zeitenwende. Kernpunkt der Zeitenwende waren die damals 100 Milliarden Euro Sonderschulden, genannt Sondervermögen, für Rüstungsprojekte zur Aufrüstung der Bundeswehr. Die nun im Folgenden von der damaligen Ampelregierung beschlossenen Rüstungsbeschaffungen wurden mit dem Angriff Russlands begründet. Doch ich kannte, so Tobias Pflüger, den überwiegenden Großteil der dann beschlossenen Rüstungsprojekte bereits aus meiner davorliegenden Zeit als Mitglied des Deutschen Bundestages und verteidigungspolitischer Sprecher der Bundestagsfraktion der Linken von 2017 bis 2021. Ja, die meisten später von der Ampelregierungskoalition aus SPD, Grünen und FDP beschlossenen Großrüstungsprojekte waren schon unter der schwarz-roten Regierung unter Bundeskanzlerin Angela Merkel und den beiden Verteidigungsministerinnen Ursula von der Leyen und Annegret Kramp-Karrenbauer ins Auge gefasst worden, mussten aber zurückgestellt werden, weil sie nicht finanzierbar schienen. Nun, unter der Ampel, nach der Zeitenwende, konnten die Groß- und Rüstungsprojekte unter anderem mit den Sonderschulden des Sondervermögens realisiert werden. Die Begründung für gleiche oder ähnliche Rüstungsprojekte war nun eine andere. Die Ampel hat darüber hinaus auch noch eine Reihe viel teurerer Rüstungsgroßprojekte umgesetzt, wie den Kauf des enorm kostspieligen US-amerikanischen Kampfflugzeugs F-35 statt der bis dahin beschlossenen F-18. Auch die zu meiner Bundestagszeit mühsam erkämpfte Situation, die Entscheidung über die Bewaffnung von Drohnen für die Bundeswehr zu verschieben, wurde als eines der ersten Rüstungsprojekte der Ampel abgeräumt. Heute werden für die Bundeswehr milliardenschwere, unausgereifte Kamikaze-Drohnen angeschafft. Die ethischen Voraussetzungen für den Einsatz bewaffneter Drohnen und die Beteiligung des Bundestages dabei spielen jetzt keine Rolle mehr. Diese Sachverhalte sind nur Beispiele dafür, dass der Aufrüstungswahn schon früh, unabhängig vom Ukraine-Krieg, beschlossene Sache war und nun vehement umgesetzt wird. Mit der Aufrüstung Deutschlands geht es den Regierenden nun darum, dieses Land umfassend kriegstüchtig zu machen. Jürgen Wagner, mein Vorstandskollege, so Tobias Pflüger, bei der Informationsstelle Militarisierung, legt mit dem vorliegenden Buch Kriegstüchtig an allen Fronten nun eine umfassende Beschreibung und Einordnung der Zeitenwende 2.0 vor.
Inzwischen will Friedrich Merz die Bundeswehr zur stärksten konventionellen Armee Europas machen. Die Europäische Union rüstet ihrerseits enorm auf. Wie genau, ist hier nachzulesen. Die EU ist nun zweifelsohne ein eigenständiger, militärisch basierter, imperialer Akteur. Das alles soll unter deutscher Führung und durchaus mit Knirschen zwischen den Regierungen einzelner Länder der EU passieren. Die jetzige Aufrüstung Deutschlands und der EU ist zwar auch, und das leitet Jürgen Wagner in diesem Buch sehr gut her, eine Aufrüstung gegen Russland und irgendwie auch gegen China. Sie richtet sich aber nun ebenfalls gegen die USA unter Donald Trump. Dazu wird um die Umsetzung von europäischen Rüstungsgroßprojekten, beispielsweise zwischen Deutschland und Frankreich, heftig gekämpft, was wie beim FCAS, dem Future Combat Air System, auch einmal zum Scheitern führen kann. Ziel ist und bleibt aber, eine europäische, wenn möglich deutsch geführte Kriegswaffenindustrie herauszubilden. In diesem Zusammenhang sind deutsche Atomwaffenambitionen interessant. Stand 2026 soll es nun zu enger Zusammenarbeit bezüglich Atomwaffen mit Frankreich kommen, unter Beibehaltung der dortigen Kommandogewalt. Kernpunkt der Aufrüstung ist der grundlegende Umbau des Bundeshaushaltes. Im Endeffekt ist ein Viertel des gesamten Bundeshaushalts 2026 in Höhe von ca. 525 Milliarden Euro für Militär und Rüstung vorgesehen. 2030 soll es dann über ein Drittel des Bundeshaushaltes sein. Die jetzige Bundesregierung mit Friedrich Merz, Boris Pistorius und Lars Klingbeil in den Schlüsselpositionen hat per Schulden den Bundeshaushalt einer Militärrepublik geschaffen. Die NATO-Beschlüsse mit 5% des BIP für Rüstung und Militär, aufgeteilt in 3,5% direkte Militärinvestitionen und 1,5% für militärisch relevante Infrastruktur, werden wohl tatsächlich erreicht. Aufrüstung in bislang ungekannter Höhe. Um kriegstüchtig zu werden, bekommt die Bundeswehr eine Strategie und Struktur für Großmachtkriege, wie Jürgen Wagner auch konkret für Heer, Luftwaffe, Marine, Weltraum etc. beschreibt. Zentral für Großmachtkriege ist die Stationierung von gefährlichen Mittelstreckenraketen. Deshalb werden die Tomahawks schlicht in den USA gekauft und parallel dazu eigene Waffensysteme entwickelt. Geld genügend ist dafür ja da. Die Wirtschaft wird, auch durch die vielen Rüstungsaufträge, immer militärorientierter. Viele zuvor zivile Betriebe kämpfen nun um die Rüstungsmilliarden. Konversion rückwärts, von Autos zu Panzern. Ziel des Umbaus ist eine Kriegswirtschaft. Die Rüstungsaufträge selbst werden immer mehr an europäische und vor allem deutsche Firmen vergeben, immer weniger wie noch zu Beginn der Zeitenwende in erheblichem Maß an die USA. Und neue Beschaffungsprojekte sollen auch exportiert werden. Ein weiterer Anstieg der Rüstungsexporte wird also kommen. Um es noch einmal sehr deutlich zu schreiben, dieses Land wird auf Krieg vorbereitet. Dazu werden alle gesellschaftlichen Bereiche kriegstüchtig gemacht. Eine wichtige Rolle dabei spielt der geheime Operationsplan Deutschland. Bei der Vorbereitung auf Krieg geht es sowohl um Angriff als auch Verteidigung. Der Luftwaffeninspekteur Holger Neumann spricht von Siegfähigkeit. Nun hat die derzeitige Bundesregierung aus CDU, CSU und SPD ein umfangreiches sogenanntes Reformpaket auf den Weg gebracht, das erhebliche Sozialkürzungen, insbesondere im Gesundheitsbereich, beinhaltet, angeblich, weil gespart werden müsse. Zugleich ist für Rüstungsgüter immer Geld da, whatever it takes, wie Bundeskanzler Friedrich Merz sagte. Aufrüstung und Sozialabbau sind zwei Seiten einer Medaille. Und mit der drohenden Wehrpflicht sollen die Jungen dafür den Kopf in den Kriegswind halten. Das Buch von Jürgen Wagner ist Grundlagenmaterial, um zu wissen, warum aufgerüstet wird, gegen wen aufgerüstet wird, wie aufgerüstet wird und auf wessen Kosten aufgerüstet wird. Zudem bringt es einige Beispiele, was wir dagegen tun können. Was nur noch fehlt, ist noch mehr Widerstand gegen diese Aufrüstung und den Sozialabbau und gegen die Herausbildung einer aufgerüsteten Militärrepublik auf allen Ebenen. Nach Aufrüstung kommt sonst Krieg. Soweit Tobias Pflüger, der dieses Buch von Jürgen Wagner bestens, wärmstens empfiehlt. Und ich kann es auch nur sagen, Leute, lest dieses Buch.
Vieles davon wird man so oberflächlich kennen, aber sehr, sehr vieles geht in die Tiefe und es gibt auch eine ganze Menge von Aha-Effekten. Nochmal Jürgen Wagner, kriegstüchtig an allen Fronten, Untertitel Kanonen statt Butter, Rüstung durch Sozialabbau. Erschienen ist das Buch im Papyrossa Verlag, kostet knapp 20 Euro. Und nun wieder Musik mit dem Anthony Braxton Quartett.

So, das war nochmal das Anthony Braxton Quartett mit Anthony Braxton Blasinstrumente, Marion Crispell Piano, Mark Tresser Bass und Gary Hemingway Schlagzeug. Es gibt natürlich auch Positives zu berichten, nämlich am Wochenende gab es den 4. Schulstreik gegen Wehrpflicht und man hört, es wären deutschlandweit 45.000 Jugendliche und junge Erwachsene auf die Straßen gegangen. Das nenne ich ein hoffnungsvolles Zeichen und ich hoffe, das geht so weiter und es werden in Zukunft auch immer mehr. Hier noch ein Kommentar von Arnold Schölzel aus der Jungen Welt vom 19. September zur Kriegsertüchtigung. Der Titel »Früher schießen, General Breuer mobilisiert alle«. Der Text lautet, Friedrich Merz hat es vergeigt. Die Wähler wollen keine Waffenhilfe für den NATO-Stellvertreterkrieg in der Ukraine und Hochrüstung gegen Russland auch nicht. Der Unmut wird bleiben, egal wie die Wahlen am Sonntag ausgehen. Ins ukrainische Fass ohne Boden kippt die Bundesregierung allein in diesem Jahr 11,6 Milliarden Euro und liegt damit weit vor allen anderen Willigen, die auch auf Pump leben. Der Militäretat für 2027 klettert um mehr als 30 Milliarden Euro auf 140 Milliarden. Selbst Fans der Kriegstüchtigkeit ahnen, dass dies die finale Plünderung der Sozialversicherungen bedeutet. Dem Kanzler will es einfach nicht gelingen, dafür Massenzustimmung zu organisieren. Das war aber sein Auftrag. Das Ergebnis? CDU in MacPom am 5%-Abgrund. In Ostdeutschland nimmt die Mehrheit keine russische Bedrohung wahr und wählt falsch. Was tun? Die vorläufige Antwort lautet, wenn sich die Massen nicht für unseren Krieg in der Ukraine begeistern lassen, dann vielleicht für eine Waffenproduktion, die Arbeitsplätze schafft. Michael Kretschmer, CDU, Sachsen. Oder beim Abschieben von Migranten hilft. Ulrich Siegmund, AfD, Sachsen-Anhalt. Der sächsische Ministerpräsident hält es für einen Riesenfehler, dass Merz, den er dabei nicht nennt, Deutschland zur Kriegspartei in der Ukraine gemacht hat. Der reagiert mit, wer heute die Freiheit der Ukraine aufgebe, der hat morgen die Freiheit in ganz Europa aufgegeben. Der Mann will wählerschräg bleiben. Noch ist nicht entschieden, ob die Kretschmer-Siegmund-Variante Ukraine-Krieg, Mist, Rüstung super, Massenwirkung erzielt. Merz aber verzichtet offenbar lieber auf Wähler, als eine Pause vom Krieg zu machen. Kostet ja nur Menschenleben. Er schickt öfter General Carsten Breuer, den Generalinspekteur der Bundeswehr, in die Arena, wo der für den Kardinalpunkt deutscher imperialistischer Politik Werbung macht. Leute, nun glaubt doch endlich, dass der Putin spätestens 2029 angreift. Welches Motiv der haben sollte, sagt auch Breuer nicht. Er liefert lediglich bei Maischberger die Mahnung ab. Zitat, wir sollten nicht mehr an der Bedrohung durch Russland zweifeln. Und verlangt am Mittwoch bei einer Konferenz in Prag nicht nur weit über die Ukraine hinauszublicken, sondern auch eine Kraftanstrengung der gesamten Gesellschaft. So lichtet sich der ideologische Horizont jenseits von Merz. Die Kiewer ein wenig oder ganz hängen lassen und alles für Rüstung mit Hilfe der Volksgemeinschaft. Denn, so Breuer, wer heute vorn ist, ist beim historisch nie dagewesenen Tempo der Waffenentwicklung morgen hinten. Bleibt der Schluss, Russland bedroht uns zwar nicht heute, aber weil es so schnell beim Erfinden ist, morgen. Woraus folgt? Wir müssen früher schießen, und zwar mit Hilfe aller Deutschen. Die Kriegsmärchen waren schon mal einfacher. Soweit Arnold Schölzel in der Jungen Welt vom 19.09. Und nun wieder etwas Musik mit Anthony Braxton und seinem Quartett.

Anthony Braxton, Gebläse, Marion Crispell, Piano, Mark Tresser, Bass und Gary Hemingway, Schlagzeug, spielten diesen Titel des Anthony Braxton Quartetts. Ja, die Wahl in Berlin war sehr interessant. Gab es doch da die Mehrheit für die Linke und dann drehte das bürgerliche Lager völlig durch. Deshalb hier diesen sehr interessanten, schönen Kommentar unter der Rubrik Medienschau der Jungen Welt vom 22. September, der Titel Hamas und Sichel. Da steht: Ruhig Blut, ihr Meinungsmacher, fallt nicht gleich vom Bürostuhl, Satz mit X. Die Kampagne hat nicht gefruchtet, will heißen, in Berlin könnte fortan die Partei Die Linke regieren. Und das trotz der gemeinsamen Linie, auf die sich seit Wochen mehr oder minder alle Medien eingestimmt hatten. Die Richtschnur hatte das rechte Portal News am Freitag netterweise nochmal zusammengefasst. Mit der umbenannten SED im Roten Rathaus wären Judenhass, Antikapitalismus und Freiheitsverachtung die, man höre und staune, die Säulen im künftigen Kalifat Berlin. An die Säulen darf freilich auch nach der Wahl angeknüpft werden. Beim Tagesspiegel trommelt man kaum verklausuliert für das Experiment Schwarz-Rot-Grün. Schließlich sei es verstörend, dass rund einem Viertel der Berlinerinnen und Berliner offenbar die antisemitischen Ausfälle der Linken egal sind. Eine Hauptstadtpresse, der zunehmend der Bezug zur Realität verloren gegangen ist, legt den Linke-Wählern dann folgende Rechnung in den Mund. Zitat: Was kümmert uns der Judenhass? Wir suchen schließlich eine Wohnung. Zitat Ende. Unglaublich. Der freche Pöbel will lieber ein Dach über dem Kopf, als auf den Quatsch der Scharfmacher einzugehen. Apropos Satz mit X. Was kümmern einen die Restriktionen eines Redigats, wenn man auch auf X frei drehen kann. Für manche der zentrale Terminus ist Enteignungsfantasien. So für RTL-Politikchef Nikolaus Plome, der die Wohnbaukonzerne ob der linken Mehrheit schon aus Berlin flüchten sieht. Den Übergang zum Judenhass findet der Chefredakteur von Table Media, Michael Bröcker, der prompt, Zitat, Bundeszwang gegen eine linke Bürgermeisterin, die Antisemitismus duldet, mit Enteignungsfantasien das Eigentumsprinzip der Marktwirtschaft verrät und mit Clanchefs feiert, Zitat Ende, ins Feld führt. Felix Daxel, ehemals Taz, jetzt Leiter der Spiegelreporter, dreht weiter durch, mischt die News-Zutaten auch in seinen Cocktail. Er warnt vor einem Innensenator Issa Remo, sieht Russland in die Berliner Verwaltung einziehen und fordert verpflichtende Mauerspaziergänge für jeden Berliner Wahlberechtigten. Bei dieser Eskalationsleiter kommt man irgendwie unweigerlich bei Ulf Poschardt an. Seinen ganz eigenen öffentlichen Zusammenbruch inszeniert auch Springers freiester Mitarbeiter via X. Mit der Linkspartei würde wahlweise, Zitat, die Hamas in Berlin an die Macht kommen oder die Wiederkehr der DDR mit arabischen Islamofaschisten an Bord eingeläutet. Seine Analyse, Zitat, alle haben Angst vor 1933, die eigentliche Gefahr ist 1949. Schließlich sei die Berliner Linke in nahezu jeder Hinsicht gefährlicher und radikaler als die AfD in Mecklenburg-Vorpommern. Zitat Ende. Dass diese Linke gerade mehrere Rollen rückwärts macht, um bloß nicht den Eindruck zu erwecken, sie sei eine irgendwie andere Partei als alle anderen, übersieht Poschardt. Soweit dieser Kommentar in der Jungen Welt. So, und ich komme nun zu einem längeren Live-Konzert-Mitschnitt von einem Septett Anthony Braxtons, das dieser beim Festival International de Musique aktuell in Victoriaville am 8. Oktober 1988 gab. Da spielen mit neben Anthony Braxton Altsax, Sopransax und Sopraninosaxophon
noch der Tenorsaxophonist Evan Parker, dann Vibraphon Bobby Norton, Kontrabass Joël Léandre, Perkussion Gary Hemingway, Trompete Paul Smoker und Posaune George Lewis. Die lange Komposition, die wir nun hören, heißt Komposition Nummer 141, da integriert noch Komposition Nummer 20, 96 und 120d. Ich wünsche viel Vergnügen mit diesen Aufnahmen.

Das war das Septett von Anthony Braxton live am 8. Oktober 1988 in Victoriaville beim Festival International de Musique Actuelle. Mit dabei waren Anthony Braxton, Alt-Sopran- und Sopranino-Saxophon, Evan Parker, Tenorsax, Bobby Norton, Vibraphon, Joel Leandre, Kontrabass, Gary Hemingway, Perkussion, Paul Smoker, Trompete und George Lewis, Posaune. Und nun komme ich zu etwas ganz anderem, etwas älterer Musik, vielleicht etwas besser verständlich, ich weiß es nicht. Jedenfalls zu keinem geringeren als dem alten Kempen aus England, John Sermon. Da gibt es sogenannte Unissued Sessions von 1969, die der Bariton-Saxophonist, Sopran-Saxophonist und Bassklarinettist John Sermon einspielte, zusammen mit Mike Osborne Altsax, John Taylor Piano und möglicherweise, da sind sich die Leute nicht so ganz einig, Dave Holland am Bass und Stu Martin an den Schlagzeugen. Ich wünsche bei diesen Aufnahmen bis zum Ende der heutigen Sendung Fangschaltung hier vom Freien Radio Kassel viel Vergnügen.

Das waren Aufnahmen aus dem Jahre 1969 von John Sermon von den sogenannten Unissued Sessions. Mit dabei neben John Sermon Baritonsax, Sopransax und Bassklarinette, der Altsaxophonist Mike Osborne, John Taylor Piano, Dave Holland Bass und Stu Martin Schlagzeug. Und das war die Sendung Fangschaltung hier vom Freien Radio Kassel. Am Mikrofon war Martin Speicher. Und ich will jetzt nicht das Mikrofon hier schließen, ohne nochmal darauf hinzuweisen, auf die besondere Veranstaltung am 2. Oktober auf der Studiobühne des Kulturhauses Doc 4. Ein spezieller Textmusikabend zur deutschen Einheit, zum Nationalismus, zum Nationalismus unter dem Titel Wunderland ist abgebrannt. Ein Motiv zumindest von Tonsteine Scherben und Rio Reiser, obwohl die Musik nichts mit dieser Gruppe jedenfalls zu tun hat. Aber den Titel fand ich passend für diese Geschichte. Und es geht natürlich um die heutige eskalierenden Situationen in allen Bereichen des gesellschaftlichen Lebens, insbesondere natürlich um Nationalismus und Aufrüstung und so weiter und so weiter. Jedenfalls nochmal dieser Hinweis, am 2. Oktober um 20 Uhr im Kulturhaus Doc 4. Da spielen Gudrun Horstmann Stimme, Martin Speicher Saxophone, Sven Krug Kontrabass und Steffen Motrow Schlagzeug. Und das war die Sendung Fangschaltung hier vom Freien Radio Kassel. Ich wünsche allen eine angenehme Woche. Bis bald. Tschüss.

0: Herzlich willkommen zur fünften Ausgabe von Kellerfunken. Heute hören wir uns melancholische Musik an, Gloomy Tunes, Lieder über Verlust, unerfüllte Liebe, die Probleme des Lebens. Das sind sehr traurige Songs, aber auch sehr schöne. Manchmal gibt es auch was zu lachen. Ich hoffe, ich überfordere euch nicht und ihr könnt das genießen. Wir fangen an mit der Band Mogwai und dem Song Yes, I'm a Long Way From Home.
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1: Nun ja. Diese Musik kann einen Menschen in einen tranceartigen Zustand versetzen und ihm das schleichende Gefühl des Daseins nehmen. Denn Musik ist größer als Worte und umfassender als Bilder. Wenn jemand behaupten würde, Mogwai seien die Sterne, würde ich ihm nicht widersprechen. Wenn die Sterne einen Klang hätten, würden sie genauso klingen. Das sind die Worte des Intros, vorgetragen von einer Studentin aus dem skandinavischen Raum, die für ein Fanzine geschrieben hat. Und ich finde, sie fängt das sehr gut ein. Die Magie der Musik, sie hat genau das richtige Mindset. Mit der würde ich gerne mal ein Bier trinken und über Gefühle, die durch Musik hervorgerufen werden, diskutieren. Mogwai mit Yes, I Am A Long Way From Home von ihrem fulminanten Debüt Young Team, welches ganz großartig ist. Ich finde, es ist eines der stärksten Debüts des Post-Rock-Genres. Würde ich jedem empfehlen, der es nicht kennt, da mal reinzuhören. Jetzt kommt die Band oder das Projekt Grouper von der Musikerin Liz Harris mit dem Song Headache. In diesem Song geht es um den Wunsch, mit aller Gewalt Liebe zu finden, was die Sängerin total konfus macht und verwirrt. Sie will irgendwie aus ihrer jetzigen Situation ausbrechen und meint, es geht nur mit der Liebe. Und sie bringt eine Anekdote ihrer Mutter zur Aussprache, die da mal berichtet hat, dass sie in den Ozean gelaufen ist, nicht weil sie sich was antun wollte, sondern weil sie irgendwie so verwirrt war, dass sie nicht ausmachen konnte, wo der Horizont ist. Das finde ich sehr passend. Das ist ein sehr ernstes Thema, aber ein wunderschöner Song, von dem ihr euch jetzt selbst überzeugen könnt.

Grouper mit Headache. Ich finde die Musik von Grouper wunderschön. Es ist irgendwo zwischen Ambient, Folk und dunkler Elektronik angesiedelt. Liz Harris hat unzählige Alben aufgenommen und rausgebracht. Empfehlenswert wäre zum Beispiel das Album Dragging a Dead Deer Up a Hill oder A Man Who Died in His Boat. Ein bisschen ambient-lastiger sind Alben wie Alien Observer, glaube ich, heißt es. Wunderschön. Und auf dem Album Ruins spielt sie in irgendeiner verlassenen Hütte in Portugal nur Klavier bei offenem Fenster. Man hört Grillen zirpen, manchmal regnet es. Es ist sogar mal das Piepen einer Mikrowelle zu hören, weil sie das nicht rausgeschnitten hat. Unglaublich schön. Auf jeden Fall zu empfehlen für Freunde des Ambience. Jetzt kommen wir zu Phil Elverum. Phil Elverum hat zwei Projekte, die Microphones und Mount Eerie. Er hat sich DIY-mäßig das Musizieren beigebracht. Er ist da sehr kreativ. Es ist manchmal sehr noisy. Seine Stimme ist sehr schön. Das Lied Headless Horseman, was wir jetzt hören, handelt davon, von einem Menschen, der einen schweren Verlust erlitten hat und sich vorkommt, als würde er durch die Hölle gehen. Und er kommt als kopfloser Reiter wieder zurück. Das ist eine deutsche Sage von jemandem, der gestorben ist und dann als kopfloser zurückkommt und jeder, der ihm begegnet und den er berührt, muss sterben. Ziemlich abgefahrene Geschichte. Schöner Text. Der Song kommt nur mit Akustikgitarre aus und Gesang. Es ist sehr schön.

0: Von wegen nur Gesang und Akustikgitarre. Man hört immer wieder ein Nebelhorn und das ist so nerdy. Der gute Phil hat dieses Nebelhorn irgendwann mal als LP rausgebracht. A- und B-Seite mit 20 Minuten eines Loops dieses Nebelhorns. Und diese Platte ist auch super schön aufgemacht, aber ja, da ist halt keine Musik drauf, nur dieses Horn. Alle Seemänner können da wahrscheinlich super bei entspannen. Ich habe mir die Platte irgendwann aus einer Grabbelkiste mitgenommen. Ich musste sie unbedingt besitzen. Und ab und zu höre ich das tatsächlich mal beim Kochen oder Saubermachen. Ja, jetzt kommen wir zu den Matching Outfits. Eine Band aus Berlin, drei Musikerinnen aus Schweden, England und Amerika. Und der Song heißt No Whiskey und erzählt über das Ende einer Beziehung. Ich finde das sehr amüsant. Hört euch unbedingt den Text an. Ich erzähle noch ein bisschen was dazu nach dem Song. Antifolk über gescheiterte Beziehungen.
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Das finde ich eine steile These. Wie viel muss man trinken, damit sich ein Kater wie ein gebrochenes Herz anfühlt? Ja, die Matching Outfits mit No Whiskey. Der Song stammt vom Album Ditch Me und das ganze Album handelt von der Bewältigung dieser beendeten Beziehung. Und letztes Jahr haben die Matching Outfits in der Bar im Sandershaus gespielt und haben das Album vorgestellt. Und ich bin danach zur Sängerin gegangen und habe gesagt, ey, ihr schreibt echt die lustigsten Lieder über gescheiterte Beziehungen. Und da bin ich so ins Fettnäpfchen getreten, ihr ist das Gesicht eingeschlafen. Und ich dachte so, aber ich musste trotzdem, ich konnte nicht aufhören zu grinsen, weil es einfach wahr ist. Es ist so viel Humor in diesem Album. Ganz großartig, kann ich jedem empfehlen. Man kann es auf Bandcamp zum Beispiel kostenlos hören. Jetzt kommen wir zum nächsten Breakup-Song von der Band American Football. Der Song heißt Summer Ends und der Sänger denkt darüber nach, eine Beziehung zu beenden, weil er und seine Partnerin einfach nicht mehr glücklich waren. Ich habe schon viele Leute über gescheiterte Beziehungen schimpfen hören. Da war ganz viel Wut dabei und irgendwie vergessen die Leute auch die guten Zeiten, die man erlebt hat und was man in so einer Beziehung alles für sich selber mitgenommen hat und gelernt hat. Er hat noch ganz viel Liebe in seinen Worten. Das ist ein wunderschöner Song. Die Midwest-Emo-Band American Football. Ich wünsche euch viel Spaß damit.

Summer Ends. Am Ende gibt es auch noch einen kleinen Lichtblick, Hoffnungsschimmer, denn er sagt, lass uns einfach schauen, was passiert, wenn der Sommer aufgehört hat. Ja, das ist mal ein bisschen positiver als bei vielen anderen Songs dieser Art. Wunderschön, das war vom ersten Album American Football. Sie haben gerade das vierte rausgebracht. Ihre Alben haben die Titel 1, 2, 3 und 4. Ja, hört es euch gerne an. Ich kann die Band jedem ans Herz legen, vor allen Dingen, weil sie auch sich ständig weiterentwickeln. Ganz toll. Midwife ist das Projekt der Texanerin Madeline Johnston. Sie spielt auch sehr ambientlastige, shoegazige, sehr, sehr traurige Musik. Es gibt nicht einen Song von ihr, der irgendwie ein fröhliches Thema hat. Sie singt durch einen Telefonhörer. Das verleiht ihrer Stimme so eine geisterhafte Aura. Im Song Angel geht es auch darum, dass sie nach einem herben Schlag, wahrscheinlich hat sie auch irgendeinen Verlust erlitten, sich fühlt, als wäre sie von allen guten Geistern verlassen. My Angel, don't give a fuck about me, ist die erste Zeile dieses Texts. Es ist wunderschön und hat einen ganz tollen Groove.

Midwife mit Angel. Ein ganz toller Song von ihrer EP Prayer Hands. Midwife sehr zu empfehlen, auch mal live zu sehen. Sie kommt zwar nicht so oft nach Deutschland, weil sie hier eher unbekannt ist, aber in Amerika sieht das ein bisschen anders aus. Da tourt sie mit den ganz Großen. Sie hatte sogar schon mal Support für die Band Death Heaven gemacht. Und ja, das ist sehr gegensätzlich, aber unglaublich. Sie hat auch in manchen Songs diese Heavy-Metal-Vibes in ihrem Gitarrenspiel. Super spannend und ja, wer sie einmal live gesehen hat, der träumt da noch lange davon. Ja, jetzt kommen wir zu einem anderen Thema, nämlich Alkoholsucht. Der Sänger der Band Planning for Burial, Tom Waslock, hatte ein ernstes Alkoholproblem und hat die Sucht aber hinter sich gebracht. Er ist trocken. Er war früher sehr düster unterwegs, hat sich auch in der Musik wiedergespiegelt. Seit er geschafft hat, nicht mehr zu trinken, ist er zu einem kleinen Sonnenschein mutiert und er ermutigt seine Fans, den Mut zu fassen, den Weg zu gehen. Finde ich ganz toll. Der Song heißt Whiskey and Wine. Bevor ich ihn spiele, ich hatte ihn im April auf dem Roadburn Festival getroffen und eigentlich hatten wir verabredet, dass er nach Kassel kommt im Herbst, um im Subterrain eine Show zu spielen, hat sich dann leider dagegen entschieden, weil er die Chance bekommen hat, mit der japanischen Band Boris als Europa-Support durch die Lande zu tingeln. Und das verstehe ich voll und ganz, dass er diese Chance wahrgenommen hat. Aber er hat mir ein Gig verschafft mit der Darkfolkerin Catherine Moore, die auch auf dem Flenser-Label vertrieben wird. Und dem Projekt des ehemaligen Oathbreaker-Gitarristen CM Reap. Die Musik ist im Slowcore-Genre angesiedelt. Es ist total großartig, diese beiden Bands bei uns zu haben. Und die Show findet an einem Montag statt, nämlich dem 28.09. Montagskonzerte im Subterra sind sehr kritisch. Da kommen meistens nicht so viele Leute, der erste Tag der Woche. Dieses Konzert ist aber sehr besonders und tatsächlich eine einmalige Gelegenheit, MusikerInnen von so einem Kaliber zu sehen. Ich möchte alle, die zuhören, ermutigen, dahin zu kommen. Das wird ganz großartig. Und als besonderes Schmankerl verlosen wir vor dem Konzert auch das Debütalbum von Catherine Moore in einer besonderen Pressung, die man eigentlich nicht offiziell kaufen konnte, aber auch ohne diese Chance, eine Platte zu bekommen, ist das eine absolute Top-Empfehlung, besondere Musik zu erfahren. Aber jetzt kommen wir zu Whiskey and Wine von Planning for Burial zusammen mit den Noise-Metal-Rockern Elizabeth Colorwheel. Und das ist ein sehr lauter und knalliger Song. Viel Spaß!

Whiskey and Wine von Planning for Burial. Es ist zwar sehr hart, aber da sind auch sehr viele schöne Melodien zu hören. Und Planning for Burial, auch so eine Band, die ich seit Jahren total mag. Shoegaze, Black Metal, Drone, vor allen Dingen Drone auch. Alles vermischt in einen unvergessenbaren Stil. Sehr zu empfehlenswert ist das Album Below the House, wo dieser Song auch drauf ist in der Originalversion. Und falls ihr im November, ist das glaube ich, Lust habt, die Band live zu erleben, sie spielen ein paar Deutschland-Termine zusammen mit Boris. Eine super, super coole Band, die wirklich mal live gesehen haben sollte, wenn man auf Psychedelic Rock, Drone, Shoegaze und so weiter steht. Jetzt kommen wir zu This Mortal Coil mit dem Lied Song to the Siren. Ein Song, den ursprünglich mal Tim Buckley aufgenommen hat über die Liebe eines Mannes zu einer für ihn unerreichbaren Frau. Und er bringt die Metapher der Sirene da zur Aussprache. Sirenen sind diese Frauen, die mit ihrem Gesang die Seefahrer angelockt haben, und die Seefahrer sind dann an den Klippen zerschollen und ertrunken. Und genauso kommt ihm das wohl vor. Er kann nicht von ihr loslassen. Er wird zu ihr hingezogen und zerschellt dann irgendwann an einer Klippe. Und das zerdepperte Schiff ist sein Herz. Wunderschöner Song. Das war der Grund, warum ich diese Sendung eigentlich aufgenommen habe. Denn dieser Song ist Bestandteil des Soundtracks vom Film von Peter Jackson, The Lovely Bones. Sehr, sehr traurige, wunderschöne und fantastische Geschichte. Kann ich jedem ans Herz legen. Hat er vor Herr der Ringe, glaube ich, rausgebracht. Ganz toller Soundtrack, auch viel Musik von Brian Eno dabei. Ja, und bei dieser Version singt Elizabeth Fraser von den Cocteau Twins nur mit Gitarre begleitet und ein bisschen Keyboard diesen Song von Tim Buckley, und er ist tatsächlich viel schöner als das Original. Wunderschön, die Worte sind zum Niederknien. Es lohnt sich definitiv, da mal genauer hinzuhören.

Song to the Siren. Wunderschön. Mich erinnert dieses Lied ein bisschen an die irische Folklore, wenn man mal in Irland in einem Pub sitzt und Leute anwesend sind, die musizieren. Gibt es auch immer mal wieder jemanden, der da ganz alleine so ein Klagelied darbietet. Und es hat so einen ähnlichen Vibe. Das kann einen schon ganz schön berühren. Allerdings sind die Iren wirklich dafür bekannt, dass sie nur traurige Lieder singen. Bisschen krass, aber ja, auch wunderschön. Jetzt kommen wir zu David Pacho mit seinem Projekt Papa M. David Pacho, der ehemalige Gitarrist der Band Slint, singt hier auch von einer Abweisung und er nimmt es aber locker, klopft sich die Beulen aus der Rüstung, zieht weiter und es ist nicht das Ende der Welt, wenn man mal einen Korb bekommt. Jetzt kommen wir zu Sorrow Reigns von Papa M. Viel Spaß.

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kurz und schmerzlos, warum der gute David allerdings den 13-jährigen David rauslässt und das ein bisschen kaputt macht. Ich weiß es nicht, aber nun gut, so geht der Song. Das war auch schon fast das Ende der Sendung. Ich möchte mich bei allen ZuhörerInnen bedanken. Das nächste Mal werde ich ein fröhlicheres Thema anstreben. Vielleicht wird es auch mal laut und wild. Ich bin mir noch nicht sicher, was es für eine Sendung wird, aber ich verspreche keine Schwermut. Bevor wir God Damn the Sun hören, möchte ich noch mal darauf hinweisen, ich habe eine E-Mail-Adresse angelegt, untergrundradio@gmx.net. Da könnt ihr Kritiken, Anregungen, Kommentare zur Sendung hinterlassen. Und bevor der Song losgeht, nochmal ganz herzlichen Dank an die Band Basalt für das super tolle, pfeifende, quietschende und trötende Intro. Ich liebe es und ich spiele es mit Vergnügen am Anfang jeder meiner Sendung. Das Logo für die Sendung Kellerfunken hat mein Freund Horatio gezeichnet. Auch ihm lieben Dank. Du bist der Beste. Kommen wir jetzt zu den Swans. Der Song God Damn the Sun ist die Abwärtsspirale in Songform. Es ist wirklich super, super düster. Am Anfang singt er noch davon, über alle Pläne, die er in seinem Leben hatte und wie er ganz unbeschwert in den Tag reingelebt hat. Und als er dann ein gewisses Alter, erreicht hat, hat er gemerkt, dass nicht immer alles Pommes und Disco ist. Er fing an zu trinken, bekam Depressionen. Später stirbt sein Freund. Er wird ermordet in Spanien und er vermisst ihn kläglich. Und auch die Beziehung zu einer Frau geht zu Ende und er verflucht die Sonne. Es ist super, super düster, aber ich finde es auch unglaublich cool, wie er das darbietet und welche Worte er gewählt hat. Damit kriegt er in bestimmten Kreisen bestimmt eine Menge Street Credibility. Vielen Dank fürs Zuhören. Bis zum nächsten Mal und ja, angenehme Träume.

0: Heißer. Heißer und heißer. Guten Abend. Heute nicht so ganz warmen Tag, ne? Aber trotzdem geht es heute ums Klima und um die Dürre. Guten Abend erstmal. Und ich habe einen Gast anwesend. Jakob, hallo.
1: Hallo, ich bin Student hier aus Kassel.
0: Moment, da müssen wir einschalten. Hier, so, nochmal.
2: Hallo, ich bin Jakob und studiere hier in Kassel.
0: Jawohl, und jetzt machen wir erstmal Musik und dann können wir uns unterhalten, oder?

0: Jo. Was machen wir denn heute? Worüber unterhalten wir uns? Denk mal so Klima, Energie und der ganze Rest?
1: Ja, Politik, Wirtschaft, Mobilität.
0: Politik, genau. Blumen, Samen und sonst was haben wir auch noch, ist auch noch ein Thema, genau. Jetzt fällt mir auf die ganzen Begriffe in die eine. Da geht noch viel mehr. Kunst.
1: Nachhaltiges Wirtschaften.
0: Kunst, Musik und ganz Rest. Nachhaltiges Wirtschaften, jawohl. Und die Stromsache habe ich gerade mal hier. Was wir vielleicht doch am Ende. Naja, wir schmeißen erstmal ein Lied rein, oder? Ein Lied noch und dann gibt es was über Strom. Erstmal eine positive Aussage und dann relativiert sich das wieder. So, erstmal Musik.
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0: der Strom. Können wir den Strom, den kompletten Strom aus erneuerbarer Energie gestalten, zum Beispiel im Klimawandel und so weiter entgegenwirkend. Und da hat Harald Lesch hier einen Vortrag gehalten, neuerdings auf YouTube, und den will ich euch auch mal stückenweise einspielen. Und erstmal zu diesem Positiven, zum Positiven davon, nämlich den Strom aus der Erneuerbaren.
1: Wir haben einen Stromverbrauch im Jahr von 600 Milliarden Kilowattstunden. Davon werden grob 40% durch erneuerbare Energien gedeckt. Das heißt, wir müssen jetzt für 60% davon andere Lösungen finden. Und 60% von, na, ist klar, sind 360 Milliarden Kilowattstunden. Also 100% Ökostrom. Können wir das hinkriegen? Das geht. Wir brauchen nur 2300 Quadratkilometer von den 357.000 Quadratkilometern deutscher Fläche zu bekacheln mit Photovoltaik. Und das ist zufälligerweise auch gleich die Summe aller Wand- und Dachflächen in Deutschland. Wir müssten also noch nicht mal irgendwie Land extra zugleistern. Das würde tatsächlich reichen. Aber ist natürlich nicht sinnvoll, denn Photovoltaik ist nicht grundlastfähig. Das heißt, wenn es nachts dunkel ist, dann wäre der Strom nicht da, den wir brauchen. Also müssen wir uns was anderes überlegen. Was hätten wir denn für Möglichkeiten? Forstwirtschaft. Aus der Forstwirtschaft stammt der Begriff der Nachhaltigkeit. Anfang des 19. Jahrhunderts: hol nur so viel Holz aus dem Wald raus, wie nachwächst. Machen wir das. Bei der Hälfte des deutschen Waldes nehmen wir Jahr für Jahr das raus, was nachwächst, nämlich 12 Festmeter pro Hektar. Das bringt so viel Energie wie Braun- und Steinkohle zusammen. Nicht schlecht. Dann hätten wir die tiefe Geothermie. Gut, die ist jetzt nicht nachhaltig, also nicht für ewig nachhaltig, aber für ein paar tausend Jahre wäre das schon mal ganz gut. Die liefert so viel wie die Kernkraftwerke in Deutschland. Hätte man nicht gedacht. Damit hätten wir Kohle und Kernkraft schon mal abgehakt. Also wir können aus der Kohle raus, wir können aus den Kernkraftwerken raus. Aber wie ist es mit der Spitzenleistung? Ich meine, wenn alle Deutschen mal Wasser kochen, wenn alle Deutschen irgendwie Badewannenwasser brauchen und so weiter. Um diese Spitzenlast zu bedienen, nehmen wir Biogasanlagen mit Gasspeicherung. Und wir nehmen dafür nur die landwirtschaftlichen Abfälle. Also es werden keine extra Energiepflanzen angebaut. Und das liefert uns dann tatsächlich so viel Energie, wie wir momentan mit Erdgas in Deutschland verbrauchen. Und damit haben wir das doch eigentlich durch. Ist doch wunderbar.
0: Das zum Strom. Hier haben wir gleich mal einen Einwand, ne? Denn die Grundlastfähigkeit. Es gibt verschiedene Speichermethodiken. Die Grundlastfähigkeit der Sonne zum Beispiel geht ja nicht, weil es nicht gespeichert werden kann oder weil sie momentan noch nicht so die Kapazitäten haben, irgendwie diese Sonnenenergie, die tagsüber runterprasselt, für die Nacht aufzuheben. Da gibt es aber Möglichkeiten, gibt es innovative Möglichkeiten, und die sind bislang ungenutzt. Und da will ich mal die Brennstoffzelle anführen, die wir dann vielleicht nachher nochmal zu Gespräch bringen, weil, das möchtest du jetzt auch gerade sagen, ja?
2: Ja, also die Möglichkeit, zum Beispiel grüne Energie.
0: Moment, Feuer hier drauf, Mikro, ne?
2: Die Möglichkeit, grüne Energie zu speichern, indem man Wasserstoff herstellt mit der grünen Energie und dann diesen dann als, naja, nicht unbedingt hauptlastfähig, aber verwendbar zu machen, ja.
0: Mhm. Diese Strohsache, ne? In der Heute-Show hatten sie so einen Ausschnitt drin, da wurde jemand, haben sie gesagt, 4 Pakete Stroh würden für ein Auto ein Jahr reichen. Stroh nur. Und da weiß ich, hab ich versucht zu recherchieren. Ich glaube nicht, dass die das Stroh alleine gemeint haben in der Rechnung, sondern dass das die Mische ist, wenn man so einen Stall schmeißt und dann mit der Gülle vermischt. Das ist nämlich das, was die gerade erwähnt haben, die Bioabfälle. Denn ich kann mir nicht vorstellen, das sind 4 Paketen Stroh, was wiegen die? Nix. Dass er so viel Energie mit diesem, das klingt komisch. Wenn dem aber so ist, dann ist im Umkehrschluss aber die Geschichte die, dass wenn das Stroh verrottet auf den Feldern, dann setzt das ja auch wieder Methan frei und so in der Atmosphäre, wenn wir es nicht nutzen, bitteschön.

0: Soweit. Ich lasse aber den Spalterin das Hauptproblem. Das Hauptproblem haben wir nämlich hier, um das wir uns da kümmern müssen. Die Primärenergie.
1: Was ich euch bis jetzt erzählt habe, da geht es nur um den Stromverbrauch in Deutschland. Aber was ist denn mit Heizung? Was ist mit Verkehr? Woher kommt da die Energie? Und können wir das auch zu 100% ökologisch betreiben? Tja, da wird es ganz schwierig. Also wir brauchen bei dieser sogenannten Primärenergie, also das, was wir in Deutschland für alle möglichen Sektoren verbrauchen, da brauchen wir ungefähr 6-mal so viel Energie wie im Stromsektor. Und das ist eine ganz harte Nummer. Es gibt Beispielrechnungen. Da bleibt einem echt, also da bleibt einem das Wort im Munde stecken. Da will man gar nicht drüber reden. Hier von Holler und Gaukel zum Beispiel. Woher könnte Deutschland ökologisch sauber seine Primärenergie decken? Ist klar. Also erstmal die Hälfte des deutschen Waldes, das hatten wir ja schon. Dann alle Landwirtschaftsabfälle, klar. Dann brauchen wir Photovoltaik auf allen Dächern und tiefe Geothermie. Aber das reicht nicht. Wir brauchen 33% der Ackerflächen für Energiepflanzen. Photovoltaik auf der Fläche vom Saarland und Berlin. Onshore Windanlagen auf der Fläche von Baden-Württemberg. Offshore Windanlagen auf der Fläche von Schleswig-Holstein. Und noch ein bisschen, was wir so kriegen können aus Wasserkraft und Wellenkraft. Da. Ich meine, dann haben wir alles zugekarrt. Dann haben wir Energie, aber was ist das für ein Land dann?

0: Welt. Eine Welt vollgepflastert zum Energieerzeugen. Das wäre jetzt diese Logik, die dann ist, wenn man das alles alternativ macht oder alles regenerativ baut. Wenn man das alles, was wir an Energie verbrauchen, ja, verbrauchen. Da hat aber der Herr Lesch schon erwähnt, Verkehr war dabei. Da gibt es beim Verkehr schon echt super irrsinnige, unsinnige Transporte, die einfach nur deswegen sind, weil irgendwas von da nach dort gekarrt wird, völlige Umwege in Kauf genommen werden, nur weil sich's irgendwo rechnet, und zwar finanziell rechnet. Aber in keiner Weise sonst. Und nach Logik. Gibt es auch Einsparungsmöglichkeiten, sehe ich nämlich da. Einsparungsmöglichkeiten sehe ich konkret auch bei der Werbung. Wie ist denn so, wenn jetzt dich als Studiogast bei deine Anfrage, deine Meinung zur Werbung mal ganz konkret, hat das Wirkung auf dich?
1: Ich denke schon. Also
0: hast du schon was gekauft, was geworben wurde?
1: Nicht direkt, aber doch bestimmt. Klar, Supermarktwerbung. Nee, letztens habe ich mal dieses Heftchen, was da vor der Tür lag.
0: Naja, dieses Sonderangebot. Ich meine jetzt mal eher so die Werbung, die einem im Fernsehen da vollspannt, die im Internet einen überfällt, die einen auf der Straße hier am Altmarkt vollflunkert, ja. Und die einen überall an bunten Plakaten und sonst wie die Welt bunt gestaltet, aber aufdringlich, bunt.
1: Ich glaube, da eher weniger, auf jeden Fall. Ich versuche natürlich auch immer, die Werbung direkt zu umgehen, aber nein.
0: Nee, eben.
1: Gar nicht.
0: Wenn das die Werbung irgendwann begreift. Irgendwann begreift es mal. Ist halt so, wenn ich jetzt da diese Webseiten sehe, die da voll gespammt sind, oder die Zeitungen, die halt ein Problem haben. Die Zeitungen können nicht kostenlos ihre Sachen anbieten. Da gibt es oft die Bezahlschranke, aber dann steht man da außen vor und dann, naja, bezahlen ja nicht alle Zeitungen. Ich bezahle mal eine oder da mal jene oder so, dann gebe ich halt mal an, ich habe bezahlt oder sowas, aber eigentlich die Bezahlschranke bremst mich aus und die Werbefinanzierten, die blocken mich ab, die stoßen mich ab. Und dann kommt halt noch dieser Fakt hinzu, der die Fake News begünstigt hat und sämtliche, naja, die Leute ein bisschen auf eine komische Spur gebracht hat, weil man ja die Werbung auf der Zeitung, die den eigentlich das Einkommen der Zeitung, die Werbeklicks sind, und die Werbeklicks sind dann entsprechend da. Da muss man sich ja so gestalten, dass man da Clickbaiting macht, dass man irgendwas Schlagzeilen formuliert, wo die Leute garantiert drauf klicken, damit die Werbung Kosten reinkommt. Und da ist das dann mit dieser Berichterstattung, mit diesen neutralen, ist es dann auch nicht mehr so ganz, ne? So sehe ich das nämlich dann problematisch. Und ich sehe die Auswirkungen, ist ja leider so, ich sehe die Auswirkungen immer wieder.
1: Also vor allem fällt mir das auf, wenn ich in meinen E-Mail-Account gehe und diese Schlagzeilen lese. Es sind Inhalte, die mich absolut nicht interessieren. Ich meine, ich höre Radio oder ähnliches und da habe ich dann echte Informationen. Aber was mich dann da doch hin und wieder erwischt, also sind diese formulierten Schlagzeilen, wie du schon gesagt hast, die dann einen Inhalt haben, der mich absolut nicht interessiert. Ja,
0: genau. Das ist die eine Seite, wie gesagt, der Energieverbrauch, der ist enorm insgesamt. Und natürlich dann dieser Witz, wenn das Zeitungen, also wenn das Medien benutzen, die Nachrichten transportieren und die davon finanzieren, von Werbeklicks, dann kann das nicht gut gehen. So, jetzt Musik.

0: So. Ja, nur gut. Dann kommen wir weiter zur Energie nochmal, um das zu beenden. Da gibt es nämlich eine Lösung, der Lescher vorschlägt, der Professor Lesch, muss ich sagen, ne? Professor Doktor wahrscheinlich, der schlägt hier eine Lösung vor, die eine ist, aber da kann man mal drüber reden. Da ist nämlich sowas, was ich dann finde, da können wir noch was verbessern.
1: Man weiß gar nicht, was das für ein Leben wäre. Hier wird ja praktisch nur noch Energie bewirtschaftet. Aber wie Menschen in so einem Land leben, ist schwierig.
0: Muss ich mal kurz auf Stopp gehen, nämlich das betrifft nämlich genau, wenn man alles, was sämtliche Energie über die wir brauchen, in unserem Land herstellen würden, und wenn alle Länder in Europa selber den eigenen Strom aus Erneuerbaren bauen würden, dann würde das ganze Land nur noch zugepflastert sein mit Energieanlagen. Das war die Aussage.
1: Es gibt allerdings eine Lösung. So, da geht es um Wüstenstrom. Es geht darum, eine Fläche, eine ziemlich große Fläche zugegebenermaßen, in der Wüste mit Solarthermie zu bekacheln, also mit Photovoltaik und mit Solarthermie, und die Energie, die dort in elektrische Energie umgewandelt wird, direkt an die Küsten zu bringen, zum Beispiel in Nordafrika, um damit Nordafrika mit Energie zu versorgen, aber über HGÜ, also über Hochspannungsgleichstromübertragungskabel, auch Europa. Also braucht man Fläche, die hat man da, man hat Sonne, die hat man da auch. Was man nicht da hat, sind die Speichermöglichkeiten für die Unmengen an Energie, die da freigesetzt werden. Das heißt, das muss gebaut werden. Was man da auch nicht hat, ist das Wasser, das muss da hingebracht werden. Wenn man dann ausrechnet, wie groß müssen denn die Flächen sein, damit so ein Land wie die Bundesrepublik Deutschland zum Beispiel rein mit Wüstenstrom versorgt wird, da kann man sogar noch mit Spielraum, kriegt man raus, 100 Kilometer mal 100 Kilometer für Deutschland und für ganz Europa und die Afrikaner, für alle Afrikaner, auf dem Energieniveau von dem heutigen Europa, dazu bräuchte man eine Fläche von 500 mal 500 Kilometer. Das ist angesichts der Millionen Quadratkilometer, die die Sahara hat, ein Witz.
0: Genau, das geht. Und dann kommt die Energie aus derselben Ecke, wo sie jetzt auch herkommt, aber kommt sie nicht mehr als Öl, sondern als, er sagte, Stromleitungen. Das sehe ich jetzt aber eine Optimierungsmöglichkeit. Es gibt nämlich immer noch diese ungenutzte Version mit der Brennstoffzelle, dem Wasserstoffwandel und dass man auch nicht, dass man mit Strom elektrolytisch Wasserstoff herstellen kann, denselben, aber nochmal elektrolytisch mit Energieeinsatz in Methanhochstoff wechseln kann. Und dann hat man Methan und Erdgas, das man verbrennen könnte, das wäre aber dann Effizienz von der Nutzungseffizienz, wäre das eine Wirkungsgrad, ist nicht so der Knaller, der ist bei der Brennstoffzelle höher, obwohl gerne die Brennstoffzelle deswegen kritisiert wird, weil sie dazu einen geringen Wirkungsgrad hat. Und da ist ein Denkfehler, möchtest du was erwähnen, bitte?
2: Ja, also ich höre ja gerne Deutschlandfunk, falls ich da mal Werbung... Ich höre ja gerne Deutschlandfunk, falls ich da mal Werbung machen darf.
0: Gut, bitteschön.
2: Und die meinten, jetzt vor kurzem wurde in den USA eine Brennstoffzelle entwickelt, die einen sehr hohen Nutzungsgrad hat. Also ich denke, da sind auf jeden Fall die Technologien im Grunde schon bereit. Was ich teilweise eigentlich nicht verstehe, warum sie jetzt noch nicht genutzt werden.
0: Ja. Ich habe gesagt, seit 20 Jahren oder länger redet Mercedes davon, dass das Brennstoffzellenauto herstellen wollen, zum Beispiel. Also, nein, aber die Sache mit der Effizienz. Es ist nämlich so, wenn man die als Energiespeicher betrachtet, diese Methodik, und dann mit der Lithiumzelle, der Lithiumbatterie vergleicht, dann hat das natürlich schlechte Karten, weil gegenüber Lithium hat es keinen so einen hohen Wert, also der Verlustrate so gering wie bei Lithium. Aber dann, wenn man es wiederum andersrum vergleicht, dass zum Beispiel, dass es unrentabel ist, Wasserstoff herzustellen für die Brennstoffzelle, weil da angeblich so viele Verluste sind. Aber es kein Problem ist, wenn man dieses Windgas, heißt es ja übrigens so eine Power to Gas, dass man das dann halt als Methan Hochstoff wechselt und den dann wieder verbrennt, ganz normale Verbrennung wieder, wie halt Erdgas verbrannt wird, dann rendiert sich's plötzlich wieder. Und dann klingt das für mich unlogisch, weil da gehen viele Verluste dabei.
2: Ja.
0: Vergiss mir
2: ja. Ja, ich sehe also im Grunde auch den Wasserstoff im Vorteil im Vergleich zum Elektromotor, was jetzt Mobilität betrifft, weil dieser Elektromotor ja im Vergleich unheimlich viel schwerer ist und dieses Gewicht muss die ganze Zeit mit transportiert werden und auch quasi mit Energie vorangetrieben werden, was beim Wasserstoff eben, also da gibt's eine höhere quasi Energiedichte.
0: Warte mal, der Motor ist der gleiche. Nee, warte mal, stopp, nicht verwechseln.
2: Motor.
0: Der Elektromotor ist auch kein Gewichtsproblem, nicht in dem Sinne. Aber der Motor wird angetrieben von der Brennstoffzelle.
2: Die Brennstoffzelle. Nee, ich rede gerade über das Elektroauto, über die Lithium, den Akku.
0: Ja, Lithium ist auch leicht. Schwierig ist, wenn man es mit Blei macht, aber das andere Problem bei Lithium ist ja wieder, wo kommt es her? Und das ist eine ganz krumme Geschichte.
2: Ja,
0: das,
2: also den Pfad hatte ich von einem, ich weiß gar nicht mehr was, ein Ingenieur hat das mal gesagt.
0: Mhm. Klar, ja. Es ist so, dass das Lithium wie alle möglichen Rohstoffe auch aus Afrika kommt.
2: Zum Beispiel, ja. China, glaube ich, auch, ja. Ja,
0: weißt du wie? Das wird aus dem Grundwasser abgepumpt. Also das heißt, wenn du Wasser hast, was irgendein Lithiumsalz enthält, dann werden 1 Million Liter am Tag hochgepumpt und verdunstet und das Lithiumsalz rausgewonnen.
2: Aha.
0: Und das in Afrika.
2: Ja,
0: wenn es Geld bringt. Die haben ja so viel Wasser, deswegen, weißt du? Das ist ein Irrsinn und wir beschweren uns drüber. Das nächste große Ding.

0: Ja.
1: Es ist ja nicht, dass die Brennstoffzelle unbekannt wäre. Es gibt da schon eine Firma, baut einen Brennstoffzellenzug und in Hamburg zum Beispiel fahren Busse mit Brennstoffzellen. Es gibt also schon häufig Autos damit, aber es gibt immer noch ein Problem.
2: Ja, also so ein Wasserstoffauto kostet um die 80.000 Euro in Deutschland und es gibt, soweit ich weiß, so 12 Tankstellen dafür, ja.
1: Das ist aber noch das kleine Problem. Das große Problem ist nämlich ganz einfach, dass bislang der Wasserstoff immer noch auf herkömmliche Weise klimaschädigend quasi hergestellt wird, nicht klimaneutral. Und dass er nun genau diese Stelle ist, dass man diese Elektrolyse, also die Aufspaltung durch und dann diesen Kraftstoff, Wasserstoff, wie gesagt, der Kohlenstoff, also Quatsch, Methan ist auch möglich damit, dass man das damit herstellt, mit der Energie, die wir haben, Windkraft, die wir haben, Sonne, die wir haben, und dann kann man das Ding speichern. Und schon ist das mit diesen, wie heißt denn, Grundlastfähigkeit wäre dann gegeben. Da ist er bislang noch nichts. Und hier sehe ich einen riesen Freiraum. Und wenn wir hier die Uni anwesend haben, dann kann man ja mal dafür werben, ne? Dafür werben, bitteschön.

So, auf Twitter trendet heute. Auf Twitter trendet heute Not Today. Das hat was mit dem Game of Thrones zu tun und genau habe ich nicht rausgefunden, in welchem Zusammenhang das steht. Aber das kommt mir so an eine Heute-Nicht-Situation vor, die ich so oft erwähnt habe. Und es gibt natürlich auch ein Lied, und das spielen wir jetzt. Heute nicht. Nein, heute

0: schönes Chaos. Heute nicht Situation, heute Krach. So, jetzt habe ich mal hier die Suche in meinen älteren Werken hier gesucht. Das haben wir schon mal abgespielt. Ich habe es schon mal abgespielt hier und ich stelle es nochmal rein. Und zwar, da geht es um das, was ich gerade meinte. Power to Gas heißt das. Den Methan. Kennst du Power to Gas, muss ich mal fragen?
1: Bisher eigentlich nicht.
0: Ja, genau. Dieselbe Frage stellt er gerade. So, ist es denn an? Nee, ist es nicht an. Da müssen wir mal von vorne anfangen. Moment. Also den Knopf einschalten, dann auf den anderen drücken, dann geht's.
2: Und dann gibt es eben ein Verfahren, da würde ich gerne mal drüber reden. Kennst du Power to Gas?
3: Nee, hattest du letztes Mal schon mal erwähnt?
2: Ist eine irre Geschichte, finde ich super. Muss ich ganz ehrlich sagen, also ich bin frei jedes ökonomischen Interesses, erstmal vorweg. Mir geht es rein als Naturwissenschaftler darum, mal zu erklären, wie man das machen könnte, wie man richtig große Mengen an Energie speichern könnte und dabei sogar eine vorhandene Infrastruktur verwenden könnte. Also, fangen wir mal an. Und zwar nehmen wir zunächst mal das Kohlendioxid aus der Luft raus. Das kann ja nicht schaden angesichts des Anstiegs an Kohlendioxid in der Atmosphäre. Also Kohlendioxid, Treibhausgas und so weiter. Also das nehmen wir raus, würden es unten, also praktisch unterirdisch, mit einem anderen Gas zusammenbauen, nämlich mit Wasserstoff. Wo kriegen wir den Wasserstoff her? Wir nehmen überschüssige elektrische Energie und zerteilen damit Wasser. Wasser heißt ja H2O. Also in zwei H und ein O. Das O lassen wir raus, das ist Sauerstoff, das können wir vielleicht später noch gebrauchen. Aber jetzt haben wir H und wir haben das CO2. Und daraus lässt sich in einer chemischen Anlage, und zwar haben wir vorher, achten Sie bitte drauf, wir haben die elektrische Energie verwendet, um das Wasser zu spalten. Da kommt unsere elektrische Energie rein. Dann bauen wir mit Wasserstoff und Kohlendioxid Methan. Methan ist ein Gas, was wir in Deutschland durch große Rohre führen, nämlich durch Erdgasrohre. Merken Sie was? Also wir könnten zum Beispiel unsere überschüssige elektrische Energie dazu verwenden, Wasser zu teilen, Kohlendioxid aus der Atmosphäre zu holen, das Ganze in Methan zu verwandeln, Wasser wieder abspalten, weil in dem CO2 ist ja ein O2 drin. Das können wir ja noch verwenden, wieder, um Wasser zu erzeugen. Und währenddessen haben wir also Methan, das können wir in das Erdgasnetz reinschicken. Und wir könnten, also unser Erdgasnetz hat die Möglichkeit, einen erheblichen Teil der Energie, die ganz Deutschland verbraucht, zu speichern. Wahnsinn. Also wir könnten an verschiedenen Stellen in Deutschland überschüssige elektrische Energie, die irgendwo entsteht, ich weiß gar nicht, wie ich drauf komme, sagen wir mal, in der Nordsee, da bläst der Wind wochenlang und wir haben Strom ohne Ende, elektrische Energie ohne Ende und anstatt diese elektrische Energie zu verschenken, das wird ja momentan leider Gottes immer häufiger verschenkt, wir produzieren ja teilweise so viel elektrische Energie mit Windpower, dass ganz Europa davon mit bedient werden kann, teilweise müssen wir sogar noch Geld dafür geben, damit die anderen Länder uns den Strom abkaufen. Anstatt das so zu machen, könnten wir die Energie speichern, indem wir Wasser zerlegen, Kohlendioxid aus der Atmosphäre holen, das Ganze in Methan verwandeln und dabei auch noch die Infrastruktur verwenden, die wir schon haben. Das wäre doch eine Maßnahme. Die Möglichkeiten, die Speichermöglichkeiten dieses Systems sind grandios. Der Wirkungsgrad ist nicht so gut, aber das braucht uns eigentlich gar nicht so zu interessieren, denn Windpower von der Nordsee, überhaupt die Windanlagen, die wir haben, die produzieren ja jetzt schon so viel Strom, dass wir gar nicht mehr wissen, wohin damit, wenn der Wind bläst. Und, was auch schön wäre, wir hätten damit die Möglichkeit, wenn es wirklich kritisch wird, also wenn zum Beispiel der Wind nicht so bliese, auch ein schöner Konjunktiv, wenn der Wind nicht so bliese, könnten wir das Gas, was wir vorher als Speichermedium genommen haben, dafür verwenden, die Gaskraftwerke zu betreiben, die wir brauchen, um unseren Stromhaushalt stabil zu halten. Eine Win-Win-Situation für alle. Power to Gas. Power to the people and power to gas. So macht man das.

0: Ja. Ist also nicht, dass es keine Alternativen gäbe und dass der Klimawandel, sagen wir, entgegengewirkt werden kann, die Klimaerwärmung. So ist es ja nicht. Es ist nur halt so, dass es politisch erstmal wieder mal irgendwas geben muss und nun sind es die Kids, die dafür kämpfen und tatsächlich auch schon einiges erreicht haben. So sehe ich das. An Akzeptanz und dass die Thematik da behandelt wird und ich glaube auch schon Umsetzung. Also jedenfalls hat sich was bewegt, allerdings bewegen sich auch Parteien, und zwar falsch rum, also nicht nur der AfD spinnt. Die AfD hat ja genau, die AfD, das wollte ich erwähnen, hat im Grundsatzprogramm, das neue Grundsatzprogramm, wie es so heißt, das da geleakt worden ist, formuliert, dass der Kohlendioxid der Grundbaustein allen Lebens ist, deswegen kein Klimakiller sein kann. Das ist keine, da kann nicht, das ist keine seltsame Kausalverknüpfung.
1: Mit Kohlenstoff verwechselt, oder?
0: Ja, die ist ja Kohlenstoff. Ist ja genau. Der Kohlenstoff, natürlich, denn die Bausteine unseres Lebens sind alle aus diesem Kohlendioxid gekommen. Ist schon korrekt. Nur das heißt trotzdem nicht, dass dieser Stoff auf Infrarot einen Wärmungseffekt hat. Na, so ist es halt. Hat er. Das ist aber dann die Spinner. Aber die FDP fährt jetzt auch so auf diese Schiene, habe ich schon festgestellt. Die FDP macht jetzt auch eine Klimaverweigerung. CDU auch, weil sie müssten ja viel ändern. Und dann sind wir halt gespannt, wie die Wahlen so abgehen werden in Zukunft. Und wir dürfen aber gespannt sein, das war ja unser Thema, die Dürre. Kommt denn die Dürre wieder? Die Zeitungen haben es schon beschworen und die haben sich da schon zum Affen gemacht, weil man das Wetter nicht vorhersehen kann. Man kann nicht wissen, ob der Sommer regnerisch oder trocken wird. Man kann es vermuten und nach den bisherigen Jahren ist diese große Wahrscheinlichkeit, und das ist eine katastrophale Geschichte, die Wahrscheinlichkeit gegeben, dass es dann eventuell nochmal heiß wird. Aber es muss nicht sein. Und selbst wenn wir einen kalten, verregneten Sommer hätten, wäre das kein Argument, der die Klimaerwärmung praktisch als Gegenargument wäre es kein. Sondern umgedreht kann man auch mit einer Erwärmung nicht den Klimawandel, also nicht mit dem Wetter, beweisen. Beweisen kann man, sondern das sind viele Honks, die das nicht glauben wollen, beweisen kann man es ganz einfach, indem man die Meerestemperatur, die von Satelliten seit zig Jahren nun gemessen werden, diesen Anstieg, der ist beobachtbar, der ist messbar, das Abtauen von den Eisflächen ist sichtbar. Das ist das große Problem, das Globale, wo sich's auswirkt. Aber ob wir hier kaltes oder warmes Wetter haben oder im Sommer mal Regen oder nicht Regen, das ist noch keine Auswirkung. Es wird oft so deklariert, aber so ist es nicht. Und deswegen zumindest kann man es nicht auslegen. Und da gibt's halt diesen vielen Hickhack immer wieder. Und die Leute, die keine Ahnung haben, und dann die Zeitungen, die den Leuten, die keine Ahnung haben, irgendwas erzählen, wovon sie keine Ahnung haben, brauchen. Und wird's immer alles immer schlimmer. Jo, was brauchen wir denn da? Ein Lied, ne?

Wir dürfen also gespannt sein. Es gibt also viel, was bewegt werden muss, damit sich was bewegt, damit es nicht alles untergeht. Andersrum, naja. Die Spezies hat so viel veranstaltet, dass eigentlich der Aussterben, das wäre also angezeigt, ne? Den ganzen Planeten ruiniert, das muss man erstmal schaffen, oder? So, na gut, soweit, so mittelmäßig. Um den Strom ging es heute hauptsächlich, die Dürre, die werden wir wahrscheinlich nur öfter mal besprechen müssen. Und hier habe ich noch zum Abschluss einen Song. Was ist, wenn Strom nicht so funktioniert? Der heißt, wenn du... 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

Jetzt blenden wir mal aus. Guten Abend. Umgeben von Spionen, ja, das war. Und ich habe die Sendung heute mal, kümmere ich mich mal um die Raum- und Luftfahrt, Luft- und Raumfahrt und die Renaissance des Ballons. Genau, also jetzt ist die Situation eingetreten, die in dem Liedchen 99 Luftballons doch letztendlich gesungen wurde. Deswegen gibt es das hier nochmal, aber als ein Cover von der kanadischen Band. Kanada war jetzt auch beteiligt mit den UFO-Abschüssen. Über die UFO-Abschüsse und extraterrestrische Signale reden wir mal heute. Erstmal Feuer, ein Lied.

0: Ja, soweit. Schönes Lied, ne? Mit einer bitteren Wahrheit. Ich habe mir da vorige Woche. Ich habe mir da vorige Woche lustig gemacht, schon mal so drüber über den Ballon. Die Sache mit dem Ballon, was wahrscheinlich keine Seltenheit war, weil es gab da schon. Im Vorfeld, voriges Jahr, gab es schon mal diesen Bericht vom Pentagon über die UFOs, die da irgendwo in den USA ständig festgestellt wurden, überwiegend in den USA. Und die Veröffentlichung hatte da relativ wenig mediale Aufmerksamkeit erreicht. Und da ging es schon um so Sachen, dass da irgendwas, wo man vermutete, Wetterballons und so weiter. Und jetzt gab es diesen Ballon, das ganz große Theater, weil ein Ballon über Amerika strich. Ja, aber das war schon sehr witzig, weil die eine Aussage da hier von beiden, der Johnny, der Joe, der Müde, der sagt, sie wollen den Ballon nicht über US-Land abschießen. Wegen, das hat es überhaupt nicht gegeben, dass irgendwie jemand sich den Kopf gemacht hat über das Land unten drunter, wenn sie oben irgendwas abschießen. Beim Ballon aber ausgerechnet, den man wirklich eigentlich dann relativ sanft landen könnte und der vor allem auf dem riesigen Land, erst in Alaska und dann über dieses miese, menschenleere USA, West, Mitte und so drüber gestrichen ist, da ist halt drüber geflogen. Und dann kommen noch so Meldungen, dass er über Atom, was nur Atom, über stationär, über Atom, stationierte Atombombenanlagen, wie das so heißt, darüber geflogen ist. Das hätte man jetzt nicht gewusst, wenn es nicht in den Nachrichten gesagt worden wäre. Keine Ahnung, ob die Chinesen gewusst hatten vorher. So, nun ist aber das Ding extrem schwer zu steuern. Einerseits, dass man, sagen wir, wenn man es jetzt losschicken würde in vermuteterweise China, dass man die dann wirklich dann in den USA darüber, über diese Atomanlagen nun ausgerechnet darüber schickt, das wäre dann eine sensationelle Leistung. Ja, und das, der Punkt ist ja, dass es von Anfang an als chinesischer Ballon definiert wurde. Und die Chinesen haben es offensichtlich auch bestätigt. Aber es hätte der, oder den, geografisch gesehen eine Menge der Möglichkeiten gegeben. Da wäre genauso gut aus Nordkorea hätte kommen können. Oder Kim, Langstrecken, Kims Langstreckenwaffen hier, Ballon mit einem Atomstreckenkopf unten dran, das wäre auch gegangen. Und von den Russen hätte es ja auch kommen können. Und da waren sie aber gleich so sicher bei den Chinesen. Und jetzt sind aber, das war der eine Ballon. Mittlerweile haben sich aber die Sachen überstürzt, die Ballons sind wieder außer Mode. Jetzt sind aber neue UFOs hinzugekommen. Aber zum Ballon. Was ich aus diesem Filmklassiker hier ein kleines Stückchen rausgestibbelt habe, dass man einfach mal so, wo ist denn da hingehauscht, verflixt? Weg. Naja, was weg ist, ist weg, ne? Echt einen Durchblick verloren hier. Wo ist mein. Dann kommen wir später drauf hin zurück. Ja, also der Ballon. Der Ballon. Und jetzt suche ich echt nachher, wo ist denn das Raumschiff hin verflixt? Hier ist die Lufttür.
1: Verraten Sie mir, warum Sie böse sind.
2: Wie können Sie nur solche Lügen über mich schreiben, Herr Redakteur? Sie wissen doch nicht, wie alles zusammenhängt.
1: Sagen Sie das nicht.
3: Ehrlich gesagt, Herr Redakteur, hätte ich von der Presse eine andere Reaktion erwartet. Zum Beispiel einen Aufruf, mir bei der Suche nach dem Luftschiff zu helfen. Sehr weit können Sie damit nicht gekommen sein.
1: Und wenn Sie sich irren?
3: Aber das ist doch Unsinn.
1: Ein lenkbares Luftschiff mit einer Dampfmaschine wissenschaftlich untermauert.
3: Wissenschaft hin, Wissenschaft her. Ein Stück hinter Prag ist es runtergefallen.
0: Ja, das war aus dem Karel Sammann-Film, das gestohlene Luftschiff. Und die Sache mit dem Luftschiff, dass er angeblich mit nicht brennbarem Gas gefüllt war. Was dann doch nicht war. Und eine Dampfmaschine drauf, genau. Es war halt brennbaren Gas und Dampfmaschine. So, aber wir brauchen erstmal ein Liedchen. Das ist sonst da, müssen wir ein bisschen verkürzen hier. Den Robert, die Nerven. Robert. Robert. Robert.

0: Ja, die Renaissance der Balance. Über die Balance kann ich da hinterher, wenn noch ein bisschen Zeit ist, da kann man ein paar positive Sachen erwähnen. Da was über die Sache, die Technik mit den Ballons. Da hat schon mal Google hat schon mal eine Idee gehabt. Google wollte Stratosphärenballons für Internet mit Stratosphärenballons Transpondern schalten. Also anstelle von Satelliten hat es aber dann irgendwann aufgegeben. Aber da ist eine entwicklungsfähige Idee dahinter, auch wenn ich diesen Satelliten hier gesehen habe, der da unten seinen Solarteil rumgeschleppt hat. Ne? Da ist technisch noch viel mehr möglich. Gerade den Chinesen traue ich dazu, dass da technisch noch ein paar mehr Möglichkeiten kommen. Die versuche ich jetzt nach hinten zu schieben, weil erstmal die UFOs behandeln. Der Ballon wurde überholt von den weiteren Flugdingsbums. Und da habe ich erstmal hier aus einer vergangenen Sendung, und zwar ist es ein Livestream von der ARD gewesen, über die Veröffentlichung vom Pentagon, das ist eine Kommentatorspur, und da aber noch ein kurzes Stückchen da, über die Bewegung der UFOs, die ja festgestellt worden ist.
1: Ja, wir haben ja gerade schon gesagt, also selbst das Verteidigungsministerium, und ich denke, die haben wirklich die Experten dort gehabt, die sozusagen Echtheit dieser Aufnahmen bestätigt. Klar, es kann auch sein, dass es eine Kombination von merkwürdigen Phänomenen ist dort oben im Luftraum. Auch diese These hat man schon gehört, dass vielleicht eine merkwürdige Wetterkonstellation, vielleicht ein Stück Weltraum, Müll, das reflektiert. Ja. Aber eigentlich ist es unwahrscheinlich, wenn man sich die Aufnahmen nochmal anguckt. Denn also die Fortbewegung dieser UFOs, ich nenne sie jetzt auch mal UFOs, ist ja wirklich bemerkenswert. Das ist so eine seitliche Drehbewegung. Und man sieht ja auch gar nicht, was da wohl der Antrieb ist. Ne? Es treten keine Gase aus, es gibt keinen Motor, das Ding hat keine Flügel, keine Tragflächen. Also irgendwie muss es sich ja fortbewegen. Und das gibt eben große Rätsel auf. Ja.
0: Kein Motor, keine Tragflächen, keine seitliche Drehbewegung, das passt natürlich auf den Ballon. Aber hier war offensichtlich das Ding beschrieben, was sie jetzt als zweites abgeschossen haben, das Tic-Tac. Das wurde schon Barbara beschrieben. Sie hatten da so eine Zeitungsmeldung, da schrieben sie von dem zylindrischen Objekt. Zylindrische Objekte fliegen ja viele rum, also zum Beispiel Langstreckenwaffen sind zylindrisch und die meisten Dinge, die sich schnell vorwärts bewegen, haben sie die Eigenart. Und dieses hat aber irgendwie so eine andere Form, so wie ein Tic-Tac, sagen sie. Und es wird es sich laut den Beobachtungen, die da gemacht worden sind, irgendwie da bewegen, ohne dass ein erkennbarer Antrieb dran ist. Das ist jetzt alles noch sehr offen, weil vor allem fehlt mir hier, dass irgendwie die Flugzeuge haben doch garantiert auch eine Kamera an Bord gehabt. Wieso haben sie denn nicht mal schon uns die Bilder schon gezeigt von dem Ding, so bei dem Abschuss und so, was sie gefunden haben? Wieso haben wir noch keine Infos? Da kann natürlich das alles eine große Täuschung sein. Da kann man sich mal irren, da gibt es viele Effekte von der Kamera her oder irgendwelche Luftbewegungen, die dann vielleicht dann doch, und Parallaxenwinkel, genau, so gibt es auch noch was, dass man da halt eine Fehleinschätzung haben kann. Wenn es natürlich so wäre, dass die Dinger sich selber bewegen mit einem Prinzip, das wir noch nicht begriffen haben, wäre es interessant, wo sie denn herkommen. Dann wäre uns eventuell eins unserer Länder technisch voraus. Ja, das kann ja vorkommen, ne? Ist wieder China vorzustellen. Na los, hier kommen Klassiker, Satellite.

Was braucht eine Nation, die da führend in der Spionage, in Satelliten und Spionagesatelliten ist, überhaupt einen Ballon? Das ist ja die Frage, die ich mir gestellt habe. Und

was vor ihr irgendwas zusammenfüllst mit Helium und lässt fliegen und freut sich drüber, dass die nationale Sicherheit da gesichert wird und sie die Dinge abschießen. So, soweit so mittelmäßig. Ich habe hier so viele schöne Liedchen über Satelliten. Also das müssen wir doch hier, Looking for Satellite, das müssen wir noch spielen. No way.

0: reden wir ein bisschen rein. Das ist ein Lied, das damals zur damaligen Zeit mit Computer entstanden ist. Und zwar nicht mit der KI, wie es heutzutage da was sowas macht, sondern einfach damals hatte der Bowie die Textzeilen da in einen Zufallsgenerator geschickt und da kam dann dieses Lied raus mit diesen zusammengereihten Zeilen. Die keinen Sinn ergeben eigentlich, ne? Ja, sehr interessant an der Stelle, wenn es zu lang wird. Also, diese UFO-Abstürze, die jetzt herbeigeführten UFO-Abstürze, wo man nicht genau weiß, wer denn da dahinter steckt und am Ende doch nicht ganz sogar vollkommen ausschließen kann, doch irgendwas Außerirdisches dabei sein könnte, womit wir einen großen Ärger kriegen, ne, wenn wir es abschießen. Da gibt es ja die eine Erklärung aus dem Anhalter, was das für welche sind, die Fopper, die uns ab und zu besuchen. Gibt es ja aus dem Anhalter gleich mal eine Erklärung.
1: Zu meinem Pech bin ich auf der Erde etwas länger hängen geblieben, als ich vorhatte. 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
2: Aber wie bist du denn da überhaupt hingekommen?

0: Ganz einfach. Ein Fopper hat mich als Anhalter mitgenommen. Hm? Aber weißt du nicht, was ein Fopper ist?
1: Nee.
0: Ich sag's dir. Fopper sind normalerweise Kinder reicher Leute, die nichts zu tun haben. Sie zischen in der Gegend rum und suchen nach Planeten, die noch keine interstellaren Verbindungen haben und besummen sie.
1: Besummen sie?
0: Ja. Wenn sie irgendeine abgelegene Stelle mit wenigen Leuten drumherum gefunden haben, landen sie direkt vor irgendeinem armen, nichts ahnenden Tropf, dem keiner was glaubt, stolzieren mit albernen Antennen auf dem Kopf vor ihm auf und ab und machen piep, piep, piep, piep. Ziemlich kindisch, wirklich.

heißt er wieder Alien Technology, wird es heißen. Unbekannte, wenn es unbekannte Technologie ist. Dann heißt das so im Englischen Alien Technology. Das muss aber nicht außerirdisch bedeuten. Ich erinnere mich da an so einen Fall aus dem See in irgendeinem Kalifornien, in einem giftigen See, der voll mit Arsen belastet war, also wo Lebensformen eigentlich keine Chance haben, nach unseren herkömmlichen Modellen, die wir so haben. Und da wurde eine Lebensform entdeckt, die auf Arsenbasis funktionierte. Da schrieb man dann in den westlichen Zeitungen, in den amerikanischen Zeitungen stand da was von Alien Life Form Found. Und das hat die Bild-Zeitung damals übernommen, da online prangte da auf der Bild-Zeitung hier außerirdische Lebensformen, es wurde gefunden in dem See und so weiter. Das haben sie dann noch ein paar Stunden, haben sie wieder weggenommen, haben sie dann begriffen, dass das kleine Übersetzungsfehler ist. Das Alien ist nicht das unbedingt das Außerirdische, das haben wir nur, weil wir den Film da kennen oder irgendwie, und übersetzen wir das so zwangsläufig. Aber da irren wir uns ja so häufig. Alien Technology ist es wahrscheinlich, dass die eine komische Fall sich selbst bewegen kann, wo man nicht weiß, wie sie sich bewegt und mit welchen Kräften sie da hin und her bewegt wird, wenn sie bewegt ist. Dann werden wir aber mal vielleicht auch nicht erfahren, worum es da gegangen sein könnte. Vielleicht auch nicht, weil man ja, das ist diese Propaganda, die damit machbar ist, wie viel, also politisch gesehen, viel, viel mehr einsetzen kann. Also die Wahrheit ist da, naja, könnte man zeigen, was drin ist. Und es war vielleicht dann doch ein Wetterbelang. Und aber wenn man natürlich das als Druckmittel benutzt, international, dann bringt das doch viel mehr. Ja, wird schon passieren. Und dann die Affären kommen ja noch. Ballonaffäre ist aber immerhin für 2023 ist schon echt ein Ding.

0: Alien-Technologie. Und man hat noch was anderes entdeckt jetzt neuerdings, wurden die SETI-Daten nochmal neu mit der KI, einem besseren Rechner, mit einem Supercomputer durchgerechnet. Und der hat in unserer nächsten Umgebung, also in den unmittelbaren 100 Lichtjahren Umgebung, irgendwelche Signale entdeckt, die eindeutig, also nicht von der Erde stammen, und aber technischer Natur sein müssten, die nicht natürliche Natur sind. So, das hat aber zwar in den Nachrichten so ein bisschen so einen Rand gekriegt, in den vielen Katastrophen, die jetzt abgelaufen sind, aber im Allgemeinen hat es überhaupt nicht die Aufmerksamkeit erreicht, die man eigentlich für sowas hätte, also ich zumindest hätte erwartet. So, wir haben nämlich da hier in 90 Lichtjahren Entfernung oder so, in dem Abstand haben sie mehrere Signale entdeckt, die wahrscheinlich da technischer Natur sind. Und das würde ja bedeuten, dass da naja, und so weiter. Zivilisationen möglicherweise da sind, die dann umgedreht, wenn man die Entfernung da sieht, die dann, sagen wir mal, unser Fernsehprogramm, das sind jetzt ein paar Jahre nachher, wenn die jetzt um 90 Lichtjahre Entfernung da unser Fernsehprogramm sehen, wo sind sie dann geblieben, was haben wir denn heute? Dann ist das noch so ganz frühe Zeiten. Da sind die ganzen Filme, in denen die Alien alle abgeschlachtet werden, auf vielfältige Weise, die kommen dann erst doch später. So, guck mal, da sehen wir interstellare Fernsehprogramm. Hey, genau, heute ist da gibt's ja gleich ein Lied. Heute ist nämlich der internationale Radiotag. Der Radiotag. Grüßt mal auch die Außerirdischen, die kriegen ja auch unsere Radiosignale irgendwann. Mit einem schönen, kräftigen Song. Riot Radio.
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Welle, das Radio. Von Marconi zum Patent angemeldet, hat aber Galileo Marconi erfunden, glaube ich. Da gab es einige, es haben mehrere erfunden und es gab auch schon sehr früher Sachen, wo die das festgestellt haben, dass man Funksignale durch die Luft übertragen kann, aber man hatte da nichts anfangen können damals. Naja, und jetzt haben wir die UFOs, genau, die Radiosignale schicken wir jetzt in die Welt, wir schicken die hier zwar schwach in Kassel, Umgebung kriegen wir es hier ran, aber durch die Atmosphäre geht das ein bisschen was durch. Und dann geht das irgendwann in 90 Lichtjahren, das ist dann da drüben bei denen. Mal sehen, ob sie sehr feine Antennen haben. Wenn man bedenkt, was wir rein also als menschliche Zivilisation mittlerweile so an technischen Feinheiten drauf haben, super, die Atmosphären von Exoplaneten zum Beispiel zu untersuchen, solche Geschichten, dann muss man halt davon ausgehen, dass es dann in eine außerirdische Zivilisation mindestens genau das Gleiche auch könnte. Und dann können die uns bestimmt ganz gut durchleuchten und auch die Veränderung unserer Atmosphäre zum Beispiel mitkriegen und solche Geschichten. Das ist dann irgendwie peinlich, oder? Naja. Ja, Forgotten Astronaut haben wir hier noch ein Lied. Da gibt es ja auch noch so einen. Es gibt einen vergessenen Astronauten. Ja, ja, genau. Die ISS mit dem Taxi da zur Erde zurück, mit dem Defekten, wo jetzt Die für die Russischen gibt es eventuell die Soyuz-Rückkehrkapsel, aber der vergessene Astronaut, der amerikanische, der muss dann mit der SpaceX abgeholt werden, mit irgendwas, weil der nämlich dann einen Sitz dort eingebaut gekriegt hat. Der vergottene Astronaut, dann nehmen wir doch das Lied dafür für ihn.

So. Ich habe mal über Ballons, mal so vor ein paar Jahren, als es aktuell war von Google, als es da erzählt wurde, dass Google diese Transponder-Ballons um die ganze Welt schicken will, dass da die, um ein Internet über die Stratosphäre zu organisieren, dass was jetzt mit SpaceX Satelliten gebaut wird, mit Starlink vielmehr und die ganzen anderen Programme, die ganz viele Satelliten da hochschießen, um uns ein Internet und so ganzen Fernsehkram das zuzugeben. Naja, Internet. Okay, die Fernseher sind weiter weg. Den erdennahen Raum sind für schnelles Internet. Satelliten gemacht worden. Google wollte das damals mit Ballons. Und in dem Zusammenhang habe ich mal überlegt, was denn so Optimierungsmöglichkeiten wären. Und da haben wir jetzt bei diesem großen Ballon, diesen chinesischen oder mutmaßlich chinesischen Ballon gesehen, dass der unten eine fette Last dran hatte. Der hat so ein langes Gestell gehabt, wo mehrere Solarflächen drin waren. Und die muss man ja durch das so installieren, dass das der Sonne auch rankommt. Und deswegen war das eine ziemliche Last, was er rumgeschleppt hat. Das ließe sich optimieren, wenn, und den Chinesen trauen ja technische Sachen dazu, wenn man nämlich zum Beispiel die Ballonhaut selbst dazu mit Solarfläche belegte. Wenn man also oben auf dem Ballon dann diese Folie des Ballons mit einer dünnen Folie, die das Sonnenlicht, also als Solar, den Strom erzeugt, hätte man Solarflächen auf dem Ballon. Und dann die andere Sache ist die, dass diese Google-Ballons eine sau teure Sache sind, weil sie ja mit Helium gefüllt sind und so weiter. Helium hat den Vorteil von Wasserstoff gegenüber, dass das Helium nicht brennt. Das ist eine. Allerdings muss man ja diese Ballons, müsste man ja idealerweise, wenn man hier diesen Spionageballon genau über dieses, was aber man überall spionieren möchte, meinetwegen das Atomraketenlager da drüber laufen lassen muss, dann müsste man sie auch noch wenigstens ein bisschen steuern können. Und steuern könnte man Ballons in der Höhe. Und wenn man dann das über Computer mit den Luftströmungen berechnet, ließe sich ein Weg planen, wo der Ballon lang fliegt. Das wäre auch interessant für Kim hier von Nordkorea. Der könnte natürlich auch, wenn er sowas hätte, könnte er durch sein Atombombchen da an die Ballons bauen und einfach mal irgendwie über Amerika schon mal deponieren, ne? Die sind da fliegen. So, aber folgende Idee. Wenn man den Ballon jetzt mal mit Wasserstoff füllte, dann hätte das den Nachteil, dass wenn es dann, es könnte brennen. Und man weiß nicht, wie das ist mit Gewitter, wenn da oben ein Blitz in den Ballon reinschlägt, ob die Heliumballons das einfach so abkönnen oder ob die auch kaputt wären, so oder so. Also es wäre halt der Unterschied, wenn da ein Wasserstoffballon einen Blitz reinhaut, dann ist es wahrscheinlich vorbei erstmal mit der Konstruktion. Die können wir aber dann vor dem Absturz dann mit dem Fallschirm auch ganz langsam senken, was da dran hängt. Das muss nicht kaputt gehen. Man hätte aber die Möglichkeit, wenn man jetzt mal wegen dieser Ballonhaut da hätte, wo man Strom erzeugt, dann könnte man ja oben, man könnte auch vielleicht aus der Luft kondensieren, das Wasser kondensieren und könnte mit der Elektrolyse dann Wasserstoff ja nachproduzieren. Und je nachdem, mit Brennstoffzelle, das ist ein bisschen komisch, es gibt Traggas und Treibgas. Treibgas ist das Wasserstoff, was man in der Brennstoffzelle nimmt und Traggas ist das Wasserstoff, was man in einem Ballon hat, damit er schwebt. Das ist so derselbe Stoff, aber im unterschiedlichen Einsatz. Ob man dieses dünne Traggas aber in der Brennstoffzelle Stoff wechseln kann, weiß ich nicht so ganz genau. Aber die theoretische Möglichkeit bestünde, so für Sci-Fi, dass man das alles über diese eine Ballonhaut organisierte, die innen das Gas beinhaltet, außen das Sonnenlicht ankäme und dann vielleicht noch sogar mit den Wasserstoffmolekülen und so weiter den Strom da erzeugen könnte von dem Ballon innen drinne. Und die Dinger wären steuerbar und automatisch und sowas. Und dann könnte man tatsächlich diese Transponder-Geschichte machen, ohne dass man diese Starlink-Satelliten da oben rumfliegen hat. Man könnte es im Bereich dessen, ob sich das nur rentiert und wie teuer das ist, habe ich einfach hingestellt, aber eine Möglichkeit, aber für Cypher-Geschichte auf jeden Fall ist es möglich. Und naja, mal sehen, ob die Ballontechnik sich weiterentwickelt, bin ich gespannt. Immerhin war das ein großer Anschub. Es hat geschafft, dass man den Ballon nach, naja, fast über 100 Jahren wieder populär macht. Weit über 100 Jahre mittlerweile, genau. 150 Jahre kann man so sagen, ne? Ist das nachdem, ist es nochmal richtig populär geworden. Der Ballon, das finden wir doch geil, oder? So, jetzt war die Zeit schon fast ein bisschen knapp. Ich habe da noch ein Spaßliedchen, aber müssen wir das. Nein, aber hier ein Skandal. Los, komm, wir machen mal den richtigen Skandal hier. Wir wollen den ja. Ganz edel, alter Song.

Scandalo. William Scandalo und Prima Pacina, ne? Auf der ersten Seite ein Skandal, wer möchte das nicht? Aber mittlerweile haben wir so viele Skandale, dass man da keine weiteren eigentlich bedürfte. Ist jetzt ein Skandal Berlin-Wahl, kann man so nebenher erwähnen, mal so kurz, dass man es eigentlich besser nicht erwähnen sollte. So, Skandal UFO-Abschuss und mal schauen, was noch so kommt an der Stelle. Und weil es die Raumfahrt um die Ohren fliegt, das muss man ja auch noch so nebenher erwähnen, dass das sehr, sehr viele Dinge da hochgeschossen werden, in euren erdennahen Bereichen. Wenn die mal zusammenstoßen, dann ist dann kurz oder lang Feierabend. Dann müssen wir versuchen, dann, wenn wir irgendwie Internet dann irgendwie weltumspannend von oben machen, dann müssen wir zwangsläufig auf Ballons da irgendwie umsteigen, wenn wir dann keine Satelliten mehr hochkriegen, weil der Weltraumschrott so gewaltig ist. Das könnte vorkommen. Aber naja, es gibt noch mehr. Auf der Welt unten geht doch mehr kaputt als oben im All. So, jetzt noch ein Liedchen, ein albernes vielleicht von IAV. Hochstrobend.

mehr. Bisher war genau die Aussage, ich habe ein UFO gesehen, war die beste Möglichkeit, sich selbst unglaubhaft zu machen. Aber jetzt, nachdem es der Pentagon die UFOs veröffentlicht hat und die jetzt UFOs abgeschossen, man muss noch was ernst zu nehmen.

Ein witziges, wie heißen sie mal UFO? Das heißt ein UAP, wobei ich gar nicht genau weiß, was drin ist. UA. Unbekanntes R irgendwie Projekt oder so. So. Und nun war es so langsam. Jetzt blenden wir es mal aus. Und zum Ausgang gibt es nochmal instrumentale Songs, instrumentale Klänge von Die Nerven. Da heißt mich Co-Pilot. Und jetzt gute Nacht da draußen, was immer er sein mag, worauf er schießt.

Herzlich willkommen, liebe Freundinnen und Freunde der guten Musik und des Freien Radios Kassel, hier im FRK zum Nachtprogramm. Heute Nacht Musik von einer Gruppe, die möglicherweise die meisten von euch kennen. Aber ich denke mir, wenn man das Lied hört, was wir gerade eben gehört haben, und dann fragt, wer war das, da kann man noch eine Wette gewinnen. Denn ich glaube nicht, dass allzu viele Leute drauf kommen werden, wer das gewesen ist. Das war eine Gruppe namens Barclay James Harvest. Jetzt werden einige Leute vielleicht Pickel kriegen vor Schrecken. Denn wir wollen tatsächlich heute Nacht hier Musik von Barclay James Harvest hören, einer Band, die inzwischen einen etwas merkwürdigen Ruf hat. Viele Leute, die damals in den späten 70er, frühen 80er Jahren schon Musik gehört haben und sich erinnern, das war damals eine der meist gehassten Bands überhaupt. Sie waren super erfolgreich in Deutschland, aber die meisten Leute, insbesondere auch die Fans von, sagen wir mal, progressiverer und in Anführungsstrichen besserer Pop- und Rockmusik, die hassten Barclay James Harvest wirklich, weil das eine von den Gruppen war, die ziemlich schmalzige Musik gemacht haben und die auch sehr kommerziell orientiert waren immer. Also die waren nicht sonderlich beliebt bei den progressiven Rockfans. Sehr beliebt waren sie dagegen, insbesondere bei den Mädchen. Das war richtige Mädchenmusik. Die Jungs haben damals, AC/DC und Status Quo gehört und die Mädchen, die standen auf Barclay James Harvest. Und heute Nacht möchte ich mal versuchen, diesem schlechten Image, das die Band bis heute hat, ein klein wenig was entgegenzusetzen. Wir wollen nämlich frühe Aufnahmen von Barclay James Harvest hören. Denn bevor sie berühmt geworden sind, hier, besonders hier in Deutschland, hatten sie schon quasi eine Karriere hinter sich als, na, sag mal, halb progressive englische Rockband. Und wir wollen Aufnahmen aus den frühen 70er Jahren hören von Barclay James Harvest, die etwas anders klingen als das, was man heutzutage kennt. Also heute Nacht kein Love on the Line, auch kein Berlin und kein Life is for Living. Aber immerhin, einige große Hits sind auch mit dabei. Child of the Universe zum Beispiel, auch ein Klassiker von Barclay James Harvest. Den hören wir gleich zu Anfang hier in unserer langen Nacht. 5 Stunden lang, also heute Nacht, frühe Aufnahmen von Barclay James Harvest. Die Alben aus den Jahren 1970 bis 75 ungefähr, die wollen wir heute Nacht hier abfeiern. Und es geht gleich los mit einem Album aus dem Jahr 74. Die Platte heißt Everyone is Everybody Else. Die LP war die erste, die sie damals für Polydor aufgenommen hatten. Nachdem sie einige Jahre lang bei EMI waren, mussten sie die Plattenfirma wechseln, mangels Erfolg. Und mit dem Wechsel zu Polydor kam dann auch so ganz langsam und ganz dezent auch der kommerzielle Erfolg. Und die erste LP für Polydor, wie gesagt, Everyone is Everybody Else. Eben übrigens, was wir eben gehört haben, das war eine ganz frühe Aufnahme aus dem Jahr 68, die erste Single von Barclay James Harvest, Early Morning. Aber zur Frühzeit der Gruppe kommen wir danach her. Jetzt erstmal das Album aus dem Jahr 1974. Viel Spaß mit Barclay James Harvest. Und zu Beginn, wie gesagt, einer ihrer Klassiker, Child of the Universe.

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1: Genauso ist es, liebe Freunde, hier ist das Freie Radio Kassel mit dem Nachtprogramm. Und heute Nacht gibt es Musik von der Band, von der wir eben schon ein Album gehört haben. Barclay James Harvest aus England, eine der in Deutschland populärsten Bands der späten 70er und frühen 80er Jahre. Wir hören aber heute Nacht Musik aus ihrer Frühzeit, denn das war die beste Ära dieser Band aus England, die in Deutschland immer noch ein bisschen unterbewertet wird, weil sie eben als leichtgewichtige Popkapelle gilt. Aber wir haben eben gehört, dass die auch ganz andere Musik machen konnten. Everyone is Everybody Else war der Titel dieser LP aus dem Jahr 1974. Wir werden im Laufe der Nacht noch weitere LPs von Barclay James Harvest hören. Jetzt erzähle ich euch erst ein bisschen was über die Band, über die Gründung. Die Gruppe wurde 1967 oder 66 oder 67 in England gegründet und sie bestand von Anfang an eigentlich aus den zentralen Mitgliedern. Das waren John Lees an der Gitarre, Les Holroyd hat Bass gespielt, Stuart Wolstenholme hat die Keyboards bedient und Mel Pritchard saß am Schlagzeug. Und die Gruppe hat damals in den späten 60er Jahren sich, wie so viele, viele andere auch, natürlich von den Beatles beeinflussen lassen, ganz entscheidend. Die Beatles stehen ja sozusagen am Anfang von allem, mehr oder weniger, was die Musik angeht, in den letzten 40 Jahren. Und auch Barclay James Harvest haben damals sich insbesondere von der Sgt. Pepper-Ära beeinflussen lassen, also psychedelische Popmusik gemacht, mit tollen Melodien teilweise auch. Und sie haben auch relativ bald einen Vertrag bekommen. Im Jahr 68 sind sie, wie die Beatles, auch von EMI engagiert worden. Sie haben einen Plattenvertrag bekommen und konnten im Jahr 68 ihre erste Single veröffentlichen. Das war damals noch sehr leichtgewichtige Popmusik, wie sie damals halt üblich gewesen ist. Das war noch nicht so progressiv oder psychedelisch, wie das dann später wurde. Und wir haben vorhin ja schon zu Beginn der Sendung die eine Seite dieser Single gehört, Early Morning. Und hier ist die zweite Seite dieser Single aus dem Jahr 68, Barclay James Harvest mit ihren ersten musikalischen Gehversuchen. Und passend zur damaligen Zeit heißt der Song Mr. Sunshine.

Ach ja, das ist auch sehr, sehr typische Spät-60er Jahre Hippie-Psychedelik-Musik aus England. Mr. Sunshine, die erste Single von Barclay James Harvest aus dem Jahr 68, war allerdings ein, ne, mittlerer Erfolg. Es war nicht in den Charts, aber immerhin so erfolgreich, dass die Plattenfirma beschlossen hat, die Band zu behalten und weitere Versuche zu unternehmen, sie erfolgreich zu machen. Im Jahr 69 hat die Plattenfirma EMI dann ihr berühmtes Harvest-Label gegründet. Harvest, das war so eine Plattenfirma, so eine Art Sublabel, so ein Unterlabel, das sich mit der damals gerade im Entstehen befindlichen progressiven sogenannten Underground-Musikszene befassen sollte. Da waren dann Bands wie Pink Floyd oder später auch Deep Purple, die eben so ein bisschen ja, eher im Rockbereich und im experimentellen Bereich sich betätigt haben. Und da hat man dann auch Barclay James Harvest mit dazu gepackt. Die sind also dann in Zukunft in den nächsten Jahren bei Harvest unter Vertrag gewesen und haben dort ja, progressive Musik gemacht, mehr oder weniger progressiv. Wobei die Musik von Barclay James Harvest ja immer so an der Grenze war zwischen eingängiger Popmusik, die aber dann teilweise sehr progressiv klang. Das Ganze war manchmal etwas schwülstig und etwas pompös, aber es waren immer tolle Melodien. Und wie gesagt, in der Frühzeit haben sie auch dann durchaus ja, sich etwas in Richtung Experiment bewegt und sie waren noch nicht ganz so poppig und gefällig, wie das dann in den späteren Jahren der Fall war. Hier noch eine weitere Single aus dem Jahr 69. Sie hatten unter anderem auch bei der BBC gespielt, einige BBC-Sessions aufgenommen, hatten auch schon Konzerte gespielt und sie haben so nach und nach dann auch so ein bisschen den Fankreis erweitert. Und im Jahr 69 hatten sie dann die Möglichkeit, ihre zweite Single zu veröffentlichen und wir hören beide Stücke nacheinander: Poor Wages und Brother Thrush. Barclay James Harvest im Jahr 1969.

Ja, ist das nicht wunderschöner psychedelischer Pop der späten 60er? Das waren Barclay James Harvest, noch mehr Sunshine. Aber obwohl es sehr zeitgeistig war, war das auch damals kein großer Erfolg, diese zweite Single aus dem Jahr 1969. Trotzdem hat man weitergemacht, die Plattenfirma hat an die Gruppe geglaubt und man hat dann auch einen wichtigen musikalischen Schritt getan damals. Woody Wolstenholme, der Keyboarder, hat sich damals ein Mellotron zugelegt. Das war dieses etwas seltsame Instrument, das aus ganz vielen verschiedenen Bandschleifen besteht, die man auf Tastendruck dann bedienen kann und in Gang setzen kann. Das hat einen ganz eigenen, ganz seltsamen Klang. Das klingt so ein bisschen nach Holzbläsern, Blechbläsern und allen möglichen anderen Geschichten. Und viele Platten der frühen 70er Jahre sind von diesen Mellotron-Klängen beeinflusst. Beispielsweise auch die Platten der Moody Blues oder von King Crimson. Und eben auch Barclay James Harvest haben sich so ein Ding zugelegt und haben dann ihren Sound auf dieses Mellotron abgestellt. Das klang dann alles so ein bisschen schwer, ein bisschen schwülstig, ein bisschen trippig auch teilweise, aber sehr typisch und ziemlich eingängig. Und die erste LP, die ist dann im Jahr 1970 aufgenommen worden, nicht nur mit dem Mellotron und mit Orgel und mit allen möglichen anderen Spielereien, sondern man hat auch ein Orchester engagiert, das Barclay James Harvest Orchester. Das waren Musikstudenten, die sich dann mit der Band so zusammengetan haben und man ist auch gemeinsam auf Tournee gegangen damals und hat dann gemeinsam Konzerte gespielt, damals in den frühen 70er Jahren. Da war das offenbar noch möglich. Also hier die erste LP von Barclay James Harvest hier in der langen Barclay James Harvest Nacht im freien Radio Kassel aus dem Jahr 1970. Mitte 70 ist dieses erste Album erschienen und wir hören uns diese aus heutiger Sicht vielleicht ziemlich seltsame, aber doch wunderschöne Platte an. Seltsam vor allem dann, wenn man den späteren Sound, die Hits von dieser Gruppe im Ohr hat und das mal vergleicht. Da liegen doch noch einige Welten dazwischen. Also hier die erste LP. Der First Album Barclay James Harvest aus dem Jahr 1970. Viel Spaß.